0: Maschine Israel näherte. Er habe offenbar versucht, das Flugzeug mit den Passagieren zum Absturz zu bringen. Nach israelischer Einschätzung soll es sich bei dem Tatverdächtigen um einen Einzeltäter handeln. Aus Tel Aviv, Sarah Lemmel.
1: Die Bundesregierung teilt ihre geplante Pflegereform wegen Meinungsverschiedenheiten zwischen Union und SPD in zwei Teile auf. Den ersten Schritt brachte das Kabinett gestern auf den Weg. Dabei geht es zunächst darum, akute Finanzprobleme der Pflegeversicherung zu lindern. Für eine zweite, größere Strukturreform soll eine Kommission Vorschläge erarbeiten. Dieser zweite Teil soll im kommenden Sommer umgesetzt werden.
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3: Ja, da ist auch schon wieder vorbei mit dem Sommer, also diesem kurzfristigen, den wir gerade noch mal ein paar Tage hatten. Denn jetzt kommen immer mehr Wolken zu uns rein. Die bringen erstmal Schauer mit, nachher auch verstärkt Regen. Und das wird ansonsten nachher auch ein sehr, sehr regnerischer Donnerstag. Temperaturen nachher so ja, zwischen 19 und 22 Grad. Aktuell messen wir so 13 Grad. Und der Freitag wird dann zum Glück wieder ein bisschen trockener.
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4: A2 Dortmund-Hannover zwischen Flotow-West und Kreuz-Bad Oeynhausen. 1 Kilometer Stau. Und A44 Dortmund-Kassel zwischen Werl-Süd und Soest-Ost. 2 Kilometer stockender Verkehr, 7 Minuten Verzögerung. Wir wünschen allen unterwegs gute Fahrt.
3: So, wie fühlt es sich an, billig zu tanken? Also ihr könntet die Ersten sein in dieser Nacht. Seit 0 Uhr gilt ja der neue Tankrabatt. 17 Cent sollte es billiger werden. Ich hoffe, die Mineralölkonzerne geben es auch weiter. Fühlt es sich schon so an, wenn ihr gerade an der Tankstelle vorbeifahrt? Also fühlt ihr die 17 Cent billiger? Ja oder nein? Also ich drücke euch auf jeden Fall die Daumen, dass ihr jetzt billig tanken könnt. Und wir sind bei euch in dieser Nacht.
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1: So, ihr merkt es schon, es kommen immer mehr Wolken jetzt in dieser Nacht zu uns rein. Erstmal schauert es hier und da, nachher gibt es dann aber fast durchgängig Regen. Und auch der Donnerstag, also quasi der ganze Tag gleich, wird ein regnerischer Tag bei Temperaturen zwischen 19 und 22 Grad. Erst am Freitag wird es dann wieder trockener.
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2: A40 Dortmund-Essen zwischen Dortmund-Hombruch und Dortmund-Bahnhof. 1 Kilometer Stau. Und A43 Wuppertal-Recklinghausen. Zwischen Witten-Herbede und Bochum-Witten 1 Kilometer stockender Verkehr, 5 Minuten Verzögerung. Wir wünschen allen unterwegs gute Fahrt.
1: Schöne Nacht mit uns. Kommt gut durch diese Nacht, egal ob ihr arbeiten müsst oder mit dem Auto gerade unterwegs seid. Das ja hoffentlich dann jetzt wieder ein bisschen mehr Spaß macht, zumindest wenn ihr tanken müsst. 17 Cent Tankrabatt seit 0 Uhr, also seit 2,5 Stunden etwa, gilt dieser neue Tankrabatt. Vielleicht seht ihr es ja an den Tankstellen.
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0: Jason Derulo und Melody, da frage ich mich natürlich immer, wer hat eigentlich da nicht mitgesungen? Mi Chico, hier bei uns, damit ihr gut gelaunt durch diese Nacht kommt. Und damit ihr auch weiterhin gut gelaunt durch diese ersten paar Stunden des neuen Monats kommt, des Oktobers, überlasse ich euch jetzt in die Hände von Sascha Fassbender. Viel Spaß mit ihm.
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1: Ich bin Uli Reitinger. Um Mitternacht ist der zweite Tankrabatt in diesem Jahr in Kraft getreten. Die Energiesteuern werden für 3 Monate abgesenkt. Das soll eine Entlastung von 16,7 Cent pro Liter Benzin oder Diesel bringen. Der Tankrabatt ist umstritten. Kritiker verweisen unter anderem darauf, dass er ungenau ist und nicht komplett beim Verbraucher ankommt. Die Mineralölwirtschaft widerspricht und auch der Branchenverband Fuels und Energie verspricht eine vollständige Weitergabe des Rabatts an die Kunden. Außenminister Wadefuhl hat sich erleichtert über den Ausgang des gewaltsamen Vorfalls im Cockpit eines Fly-Dubai-Flugs auf dem Weg von Dubai nach Tel Aviv geäußert. Er habe mit großem Schrecken von dem versuchten Entführungsfall des Flugzeugs erfahren. Das teilte Wadefuhl nach einem Telefonat mit seinem israelischen Amtskollegen Gideon Saar mit.
2: Wir sind alle das tiefste erschrocken, dass ein derartig schrecklicher Anschlag auf eine mit israelisch besetzte Maschine versucht wurde. Es ist der Tapferkeit des Piloten und weiterer Passagiere zu verdanken, dass dieser Absturz in letzter Sekunde verhindert werden konnte.
1: Einer der Piloten hatte mit einem Messer auf seinen Kollegen eingestochen. Er wollte das Flugzeug offenbar zum Absturz bringen. Die israelische Regierung spricht von Terror. Angriffe auf Busfahrer, Zugbegleiter und Rettungskräfte sollen künftig härter bestraft werden. Das sieht ein Gesetzentwurf vor, den das Kabinett beschlossen hat. Wer unser Land am Laufen hält, verdient unseren Schutz, sagt Justizministerin Hubig.
3: Es geht vor allem um Abschreckung und das bedeutet, die Strafen bei solchen Angriffen werden verdoppelt auf 6 Monate Haft. Mindestens. Denn oft geht's nicht nur um Pöbeleien und Spuckattacken. Doch Strafen allein reichen nicht. Genauso wichtig sei Prävention, sagt Hubig. Außerdem will sie auch härter gegen Volksverhetzung vorgehen. Claudia Wächter, Nachrichtenredaktion.
1: Die Arbeitgeber bei Volkswagen haben im Ringen um schärfere Sparmaßnahmen einen Großteil der Tarifverträge gekündigt, darunter auch den wichtigen Manteltarifvertrag. So wollen die Arbeitgeber verschiedene Regelungen in diesen Verträgen verändern, mit Blick auf den aktuellen Kostendruck. Der Manteltarifvertrag beinhaltet grundlegende Regelungen für mehr als 100.000 Beschäftigte, zum Beispiel zur Arbeitszeit und den Urlaubstagen. Die anderen Verträge regeln unter anderem die Eingruppierungen, Zulagen, Zusatzvergütungen und die Ausbildung.

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1: Heute geht es tagsüber hoch auf maximal 22 Grad. Dazu bleibt es meist bewölkt und nass, örtlich auch mit Gewittern. Freitag, also morgen, wieder trocken, dann bis zu 20 Grad.
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2: A40 Dortmund-Essen zwischen Dortmund-Hombruch und Dortmund-Barup. 1 Kilometer Stau. Wir wünschen allen unterwegs gute Fahrt.
1: Sascha Fassbender hier. Und was denkt ihr? Was könnte das hier sein? Klingt wie eine rostige Schaukel, ist aber tatsächlich ein Vogel mit dem wunderschönen Namen Nacktkehlglockenvogel. Und dieser Vogel gehört zu den lautesten Vögeln der Welt. Laut aktuellen Messungen aus Brasilien erreicht dieses Tier über 120 Dezibel. Das ist lauter als eine Kettensäge oder ein Presslufthammer. Bam!
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0: Wetter.
1: Es zieht sich heute immer weiter zu, weiter regnerisch mit maximal 22 Grad in der Spitze. Morgen am Freitag lockert es dann wieder auf und es wird meist trocken mit 20 Grad maximal.
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2: A40 Dortmund-Essen zwischen Dortmund-Hombruch und Dortmund-Bahnhof. 1 Kilometer Stau. Wir wünschen allen unterwegs gute Fahrt.
1: Leute, es gibt ein neues Reality-TV-Format auf RTL 2. Folgendes: Die Kandidatinnen und Kandidaten vollziehen da zuerst den Koitus, also den Beischlaf. Ja, Leute, ihr wisst schon, die haben sich halt doll lieb. Und erst danach sollen sie sich dann kennenlernen. Erst Sex, dann kennenlernen. Das ist jetzt der Unterhaltungsdurchbruch? Ich meine, bei vielen Kneipen und Clubs ist das kein Reality-TV, sondern ein klassischer Samstagabend.
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0: So, Thema Tiere. Sie sind klein, sie sehen irgendwie eklig aus und sie haben so eine Art Schild auf dem Rücken. Sieht aus, als würden sie ihr eigenes braunes Wappen rumschleppen. Stinkwanzen. Ich weiß, heißen die eigentlich wirklich Stinkwanzen? Naja, nach dem warmen Sommer gibt es besonders viele von diesen sogenannten Stinkwanzen und die kommen jetzt im Herbst gerne mal in unsere vier Wände, weil es da schön warm ist und schön kuschelig. Und das gefällt nicht jedem.
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3: Ich bin's, Laura.
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3: Was ist das eigentlich für eine grauenvolle Zeit gerade? Reicht es denn nicht, dass ich reihenweise Monster-Endgegner-Spinnen wegsaugen muss? Was? Die saugt man nicht weg? Ja, nee, das mache ich natürlich auch nicht. Ich spreche die Spinne liebevoll an, streichle ihr über ihren haarigen Rücken und danach spazieren wir Hand in Achterhand gemeinsam nach draußen, während wir zusammen die Titelmelodie von Bibi und Tina pfeifen. Zwischenfrage, wenn Spinnen ein High Five geben, ist das dann eigentlich ein High 8? Egal, Spinnen kennen wir also schon, Stinkwanzen jetzt also auch noch. Ha, da war eine.
5: Alarm! Alarm!
3: Ja, draufhauen oder die Tiere wegsaugen, das ist keine gute Idee. Bei Stinkwanzen ist der Name nämlich Programm.
6: Wenn die Tiere Panik bekommen, dann sondern sie ein Sekret ab und das kann wirklich sehr stinken. Und deswegen sollte man die Tiere auf gar keinen Fall stressen. Außerdem ist es auch sehr brutal, die Tiere mit dem Staubsauger einzusaugen.
3: Das war Silvia Teich vom Naturschutzbund. Auch so Tipps wie Socke über das Rohr stülpen, anmachen und dann sanft ansaugen. Dinge, die man beim Staubsauger und auch im Bett sagen kann. Jedenfalls das mit der Socke über dem Rohr klappt nicht. Bei Stinkwanzen und übrigens bei anderen Dingen auch nicht. Am besten macht ihr Stinkwanzen mit einem Glas weg und einem Stück Papier und tragt sie dann raus. Wichtig ist, diese Tierchen sind völlig harmlos. Die übertragen keine Krankheiten, geben keine Widerworte und sind damit schon mal angenehmer als so manch ein WG-Mitbewohner.
6: Die Tiere sind überhaupt nicht gefährlich und auch überhaupt nicht schädlich.
3: Trotzdem kann ich natürlich voll verstehen, dass ihr die nicht in eurer Wohnung haben wollt. Schließlich zahlen die ja auch keine Miete. Gut, das machen Kinder streng genommen auch nicht, aber das ist ein anderes Thema.
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1: Ich bin Uli Reitinger. Tanken soll ab heute wieder billiger werden. Um Mitternacht trat der zweite Tankrabatt in diesem Jahr in Kraft. Bis Jahresende werden die Energiesteuern auf Benzin und Diesel gesenkt. Unterm Strich soll der Sprit um knapp 17 Cent pro Liter günstiger werden.
2: Tanken ohne Frustattacken, das wünschen sich wohl viele, zumal es im September an der Zapfsäule so teuer war wie nie. Und die Mineralölwirtschaft verspricht, wir geben den Rabatt auch sofort weiter. Die Frage ist allerdings, ob das 1:1 passiert. Viele, auch der ADAC, vermuten, dass wieder einmal ein Teil verpufft. Und Kritiker sagen vom Rabatt würden auch Gutverdiener profitieren. Der sei also ungerecht. Claudia Wächter, Nachrichtenredaktion.
1: Der Chef der Krankenkasse DAK Gesundheit, Andreas Storm, sieht die von der Koalition geplante Anhebung der Pflegebeitragssätze für Kinderlose kritisch. Sein Argument ist der Unterschied der Beitragshöhe von Menschen ohne Kinder im Vergleich zum allgemeinen Beitragssatz für die anderen. Hier komme man verfassungsrechtlich in eine bedenkliche Dimension, sagte Storm der Rheinischen Post. Die Regierung will den Pflegebeitrag für Kinderlose 2027 um 0,3 Prozentpunkte auf 4,5% anheben. Der allgemeine Beitragssatz liegt aktuell bei 3,6%. Das Deutschlandticket kostet ab Januar 66,80 Euro. Das hat der zuständige Koordinierungsrat gestern entschieden. Das Ticket wird demnach knapp 4 Euro teurer im Monat.
3: Mit 9 Euro im Monat hat alles angefangen vor 4 Jahren. Mit dem Billigticket wollte die Ampel damals die hohen Energiepreise auffangen nach dem Beginn des Ukraine-Kriegs. Danach einigten sich Bund und Länder auf einen Monatspreis von 49 Euro. Seitdem ist der Preis immer weiter angestiegen. Der neue Abo-Preis wurde diesmal erstmals mit Hilfe einer Formel berechnet, die sich unter anderem orientiert an den Kosten für Personal und Energie. Thomas Bremser, Nachrichtenredaktion.
1: Die Proteste an französischen Schulen haben an Umfang und Härte zugenommen und gestern zu 625 Festnahmen geführt. Mehr als 115 Polizisten, Lehrer und Schüler wurden verletzt. Dabei habe die Gewalt deutlich zugenommen und es sei zu Zerstörungen in Schulen und zu Brandstiftungen gekommen, heißt es aus dem Innenministerium. Die Proteste an über 350 Schulen richten sich gegen fehlende Mittel, zu wenige Lehrkräfte und heruntergekommene Gebäude.
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4: Es wird langsam herbstlicher. Heute gibt es fast flächendeckend immer wieder Regen bei höchstens 22 Grad. Morgen am Freitag wieder was freundlicher und auch trocken mit bis zu 20 Grad.
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5: A40 Dortmund-Essen zwischen Dortmund-Hombruch und Dortmund-Barob. 1 Kilometer Stau. Wir wünschen allen unterwegs gute Fahrt.
4: Endlich wieder ohne schlechtes Gewissen.

0: schön auf der Couch hängen und Filme und Serien glotzen. Jawohl, der Herbst steht an. Und das Beste ist, wir checken hier Serien und Filme für euch, damit ihr nicht eure Zeit verschwenden müsst. Ne? Den nächsten Seriencheck gibt's hier nach rund 10 Minuten Musik bei mir.
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0: Was für eine Stimme. Teddy Swims, Perfect Man.
1: Was machen Sie beruflich?
2: Ich bin Tatortreiniger.
3: Ja, ich habe schon immer gern mit Blut und Tod zu tun gehabt und dann habe ich mein Hobby zum Beruf gemacht.
0: Bjarne Mädel als Schotti in der Kultserie Der Tatortreiniger. Dass es bei dem Job im Regelfall nicht ganz so viel zu lachen gibt, erlebt jetzt Eileen Tetzel in der neuen Serie Serial Cleaner, die heute Abend bei ZDF Neo läuft. Jörg Albrecht mit dem Seriencheck.
4: Schau mal einer an.
5: Ich bin nur die Putzfrau.
6: Die sich dummerweise zur falschen Zeit am falschen Ort aufhält. Ex-Dortmund-Tatort-Kommissarin Eileen Tetzel ist Theresa, die in einem Hotelkomplex Zeugin eines Mordes wird. Aus Angst um ihr Leben bietet sie den Tätern ihre Hilfe an.
5: Ich kann das sauber machen, bevor das Blut in den Boden sickert. Dann kann euch niemand nachweisen, was hier passiert ist.
6: Und so wird Theresa zur Tatortreinigerin.
5: Kann ich jetzt gehen?
6: Fragt sie, als sie mit der Beseitigung der Spuren fertig ist. Doch schon bald sieht sie einen der Männer aus der Tatnacht wieder.
7: Du hast vergessen abzuschließen.
5: Ganz sicher nicht.
6: Vincent, Sohn aus einer mafiösen Unternehmerfamilie, wartet auf Theresa in ihrer Wohnung.
5: Ich hab gemacht, was du wolltest. Ich hab geschwiegen. Was willst du noch von mir?
7: Dass du weiter für mich arbeitest.
6: So will er Theresa nicht nur im Auge behalten. Ein Auge hat Vincent auch auf sie geworfen. Als er dann auch noch mit einem Scheck dafür sorgt, dass Theresa schwerkranke Tochter an einer klinischen Studie teilnehmen kann, begibt sich Theresa in ein gefährliches Abhängigkeitsverhältnis.
5: Du hast gesagt, dass mir nichts passiert, wenn ich für dich arbeite. Mir darf nichts passieren. Ich muss für Luca da sein.
6: Interessiert nur Vincents unberechenbaren Bruder nicht. Der will die Zeugin loswerden. Gespielt wird er von Rick Ocon und damit einem weiteren bekannten Gesicht aus dem Dortmund-Tatort.
8: Ich hätte das schon im Club durchziehen sollen. Also komm, verpiss dich.
7: Wer seid ihr diesmal die Spuren?
6: Wer Netflix hat, kennt vielleicht die US-Serie The Cleaning Lady. Die erzählt dieselbe Geschichte wie jetzt Serial Cleaner. Beide sind Remakes eines argentinischen Originals. Und auch in der deutschen Version funktioniert der spannende und emotionale Mix aus Thriller und Familiendrama. Mit Serial Cleaner hat Eileen Tetzel nach Unbroken ihre zweite starke Serie am Start.

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1: Heute geht es tagsüber hoch auf maximal 22 Grad. Dazu bleibt es meist bewölkt und nass, örtlich auch mit Gewittern. Freitag, also morgen, wieder trocken, dann bis zu 20 Grad.
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2: A40 Essen-Dortmund zwischen Dortmund-Barob und Dortmund-Hombruch. 1 Kilometer Stau. Wir wünschen allen unterwegs gute Fahrt.
1: Da gibst du mehrere hundert Euro für ein Handy aus und nun ist alles gefälscht. Kriminelle haben in Düsseldorf aus alten Handys neu aussehende Handys gebaut und sie online verkauft. Wir haben für euch abgecheckt, wie ihr sehen könnt, ob ihr ein echtes Handy habt oder eben ein gefälschtes. Hört ihr nach rund 10 Minuten Musik hier bei mir. Ich bin Sascha Fassbender. Schicken Mittwoch.
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0: verbringst den halben Tag mit ihm. Und es stellt sich raus, es ist gefälscht. Habt ihr ein Samsung-Handy? Es könnte gefälscht sein, ja. Denn Betrüger haben Handykäuferinnen und Käufer in ganz Deutschland und der EU wohl hinters Licht geführt. Sie sollen seit 8 Jahren im großen Stil Handys online als Neuware verkauft haben, die eben aus alten Teilen bestehen, hauptsächlich Samsung-Handys. Gestern gab es eine europaweite Razzia, auch hier in NRW. Ihr habt es bei uns gehört. Es geht um mindestens 1 Million gefälschte Handys und 300 Millionen Euro Schaden. Wahnsinn. Kollege Thorsten Ortmann, so einfach erkenne ich die Fälschung aber gar nicht.
1: Ja, das ist schwierig, denn die Fälschungen sind so gut gemacht, dass sie von außen wirklich neu aussehen. Die in Wahrheit gebrauchten Handys wurden in Asien professionell aufbereitet, neu verpackt und versiegelt wie Originalware. Und dann haben die Betrüger die Handys hauptsächlich über Verkaufsportale wie eBay oder Amazon als Neuware verkauft. Es gibt aber einige Indizien, die für gefälschte Neuware sprechen. Nutzer berichten zum Beispiel, dass das Gerät unerwartet neu startet oder häufiger abstürzt oder dass der Akku ungewöhnlich schnell an Leistung verliert. Wer es genau checken will, jedes Smartphone hat eine individuelle Kennnummer und die lässt sich über Einstellungen Handyinfo rausfinden. Wer Zweifel an seinem Gerät hat, der kann dann die Nummer beim Samsung Support prüfen lassen.
0: Mhm. Thorsten, welche Ansprüche habe ich, wenn ich betroffen bin? Kriege ich mein Geld denn überhaupt zurück?
1: Man sollte auf jeden Fall Anzeige bei der Polizei erstatten. Das geht übrigens auch online. Dann sollte man den betreffenden Händler informieren und eine Rückerstattung verlangen. Wenn der Händler nicht reagiert, dann die Verkaufsplattform selbst einschalten, denn Online-Marktplätze haben häufig spezielle Käuferschutzprogramme, wenn ein Produkt falsch beschrieben wurde, sagt Rechtsanwalt Arndt Kempkens.
2: Und die haben ja den Käuferschutz und da bitte Anträge stellen und dann muss man einfach mal abwarten, wie die reagieren. Aber die werden natürlich auf jetzt aufgrund der Vielzahl der Fälle, werden die natürlich viel zu tun haben. Das wird lange dauern.
1: Allerdings gibt es bei Amazon eine 90-Tage-Frist. Ein Versuch ist es aber wert, denn es geht ja um Betrug. Eine andere Möglichkeit, über den Kreditkartenanbieter oder PayPal kann man bis zu 180 Tage nach dem Kauf noch ein sogenanntes Chargeback-Verfahren eröffnen, um dann so den Kaufpreis zurückzubekommen.
0: Kriminelle sollen mindestens 1 Million Handys aus Gebrauchteilen als neu deklariert online verkauft haben. Ein Großteil davon in Deutschland.
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1: Ich bin Uli Reitinger. Seit Mitternacht gilt der zweite Tankrabatt in diesem Jahr. Eine für 3 Monate geltende Absenkung der Energiesteuern soll eine Entlastung von 16,7 Cent pro Liter Benzin oder Diesel bringen. Wie vollständig sie an die Verbraucher weitergegeben wird, wird sich in den nächsten Tagen zeigen. Die Regierung hatte den Tankrabatt wegen der extrem hohen Spritpreise auf den Weg gebracht. Der September war der mit Abstand teuerste Tankmonat bisher. Das hat sich sogar in der Inflation niedergeschlagen. Im September stieg die Inflationsrate auf 3,3%. So hoch war sie seit fast 3 Jahren nicht mehr.
2: Die Lage im Nahen Osten macht sich weiter im Portemonnaie der Menschen bemerkbar. Insgesamt mussten Verbraucher im September für Kraftstoffe und Haushaltsenergie fast 15% mehr zahlen als ein Jahr vorher. Und je länger die Energiepreise hoch sind, umso größer ist das Risiko, dass auch andere Preise steigen. Denn auch Transport und Kühlung von Lebensmitteln wird dadurch teurer. Die Folgen von Hitze und Trockenheit treiben die Preise ebenfalls. Lea Matschulat, Nachrichtenredaktion.
1: Nach der Gewalttat auf einem Flug von Dubai nach Tel Aviv hat Israels Ministerpräsident Netanyahu den Mut des mutmaßlich von seinem Kollegen angegriffenen Piloten gewürdigt. Er ist ein wahrer Held, schreibt Netanyahu auf der Plattform X. Trotz schwerer Stichverletzungen habe der indische Flugkapitän Widerstand geleistet, die Cockpit-Tür geöffnet und es Passagieren ermöglicht, den Angreifer zu überwältigen. Damit habe er eine Katastrophe verhindert und die Leben von 174 Menschen gerettet. Zum Sport. Im dritten Anlauf will Neubundestrainer Jürgen Klopp endlich den ersten Sieg einfahren. Die deutsche Fußballnationalmannschaft trifft am Abend in München auf Serbien. Gelingt wieder kein Sieg, wäre Klopp der erste Bundestrainer überhaupt, der keine seiner ersten 3 Partien gewinnen konnte.
3: Von Druck ist bei Jürgen Klopp nicht zu spüren. Gut gelaunt präsentiert er sich in München und verweist immer wieder darauf, dass das Team Zeit brauche. Ein neu zusammengestelltes Ballett renne sich schließlich nach 4 Tagen auch noch über den Haufen. Im Tor steht erstmals Bayerns Ersatzkeeper Jonas Urbich. Abwehrspieler Nico Schlotterbeck muss dagegen verletzt abreisen. Gegner Serbien hat die ersten beiden Spiele verloren und wird sich wohl auf die Defensive konzentrieren, ähnlich wie Griechenland. Thomas Bremser, Sportredaktion.
1: Anpfiff ist um 20.45 Uhr, das ZDF überträgt.
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4: Es zieht sich heute immer weiter zu, weiter regnerisch mit maximal 22 Grad in der Spitze. Morgen am Freitag lockert es dann wieder auf und es wird meist trocken mit 20 Grad maximal.
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5: Hier die aktuelle Verkehrslage, A4 Aachen-Köln zwischen Kreuz Köln-West und Köln-Eiffeltor, 1 Kilometer Stau. Weiterhin auf der A40 Essen-Dortmund zwischen Dortmund-Barob und Dortmund-Hombruch, 1 Kilometer stockender Verkehr und zusätzlich auf der A52 Mönchengladbach-Düsseldorf zwischen Schiefbahn und Büderich, 1 Kilometer zähfließender Verkehr, 7 Minuten längere Fahrzeit. Wir wünschen allen unterwegs gute Fahrt.
6: Warte, was? Es gibt jetzt eine YouGov-Umfrage, die sagt, Zitat, fast 60% der Menschen arbeiten nur noch fürs Geld. Hä, ja, wofür denn sonst? Ja, stimmt. Ich bin heute aus Spaß früh aufgestanden, zum Bahnhof getigert, habe auf die verspätete Bahn gewartet, die on top noch nach Urin gerochen.

0: versprochen hat. Ja, das mache ich alles ehrenamtlich. Wir stehen auch alle gerne morgens und nachmittags aus Jux im Stau. Nicht für Geld.
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0: Sascha Fassbender hier, hi. Und jetzt mal ehrlich, natürlich macht der Job hier Spaß. Und ich spiele euch jetzt auch richtig gern Dua Lipa mit Houdini. Aber Geld stinkt halt nicht.

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0: Moskenner, Worshipping the Sun für euren ganz frühen Donnerstagmorgen.
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0: Ja, tanken ist ja für viele heute das Wichtigste. Aber wenn ihr noch ein paar Tage damit warten könnt, dann solltet ihr das am besten tun. Die Kollegin Natascha Wittmacher ist da. Guten Morgen.
2: Guten Morgen.
0: Der Tankrabatt ist zwar in Kraft getreten, aber damit davon möglichst viel auch im Portemonnaie ankommt, macht das denn noch so ein bisschen mit dem Volltanken zu warten, ne?
2: Genau, der Kraftstoff, der zu alten Konditionen von den Tankstellen eingekauft wurde, der wird ja auch oft noch zu diesen verkauft. Also in ein paar Tagen, wenn neuer rabattierter Kraftstoff bei den Tankstellen angekommen ist, wird der Sprit wahrscheinlich noch mal ein bisschen günstiger.
0: Ganz schön frech eigentlich.
2: Ja.
0: Aber wenn ihr unbedingt tanken müsst, dann am besten halt klar zwischen 11 Uhr und 11:30, wenn ihr dann so einen Platz an der Tanksäule auch findet.
2: Genau.
0: Und wo wir gerade bei Geld sind, der Bund der Steuerzahler veröffentlicht heute sein 54. Schwarzbuch. Da schauen wir natürlich auch rein.
2: Ja, 100 neue Fälle von Steuergeldverschwendung sind da abgedruckt. Also da können wir dann nachlesen, wo unser Steuergeld zum Teil hingegangen ist. Solange der Vorrat reicht, könnt ihr das auch kostenfrei nach Hause bestellen.
0: Na guck mal, das ist doch geil. Außerdem spricht heute Colin Fernandes im Landtag auf Einladung der SPD über digitale Gewalt und Deepfakes im Internet. Wir werden natürlich auch für euch dranbleiben, ist doch klar.
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1: Es wird langsam herbstlicher. Heute gibt es fast flächendeckend immer wieder Regen bei höchstens 22 Grad. Morgen am Freitag wieder was freundlicher und auch trocken mit bis zu 20 Grad.
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2: A40 Essen-Dortmund. Zwischen Dortmund-Barob und Dortmund-Hombruch 1 Kilometer Stau. Wir wünschen allen unterwegs gute Fahrt.
1: Ich verstehe das nicht. Hi, Sascha Fassbender hier und vielleicht könnt ihr mir helfen. Jetzt soll Benzin günstiger werden. Es steigt aber der Preis des Deutschland-Tickets um rund 4 Euro auf 66,80 Euro. Ich meine, wenn ich das mal irgendwann meinen Kindern erzähle, dass das Teil mal 9 Euro gekostet und nachweislich beim Klimaschutz geholfen hat, die lachen mich doch aus.

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0: So klein, so unscheinbar und doch so wichtig. Sascha Fassbender hier, einen schönen guten Morgen. Büroklammern halten Papier zusammen, liegen aber oft einfach herrenlos in Schubladen und neben dem Kopierer rum. Ein unscheinbares Stückchen Draht. Julia Rebecca Riedel von der Evangelischen Kirche erzählt im Augenblick mal, was Büroklammern mit zivilgesellschaftlichem Engagement zu tun haben.
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2: Norwegen 1940. Die deutsche Wehrmacht hat das Land besetzt. Im Herbst fangen vor allem Studierende in Oslo an, eine Büroklammer am Kragen zu tragen. Die soll zeigen, wir halten zusammen. Schnell wird die Büroklammer zum Symbol des Widerstands. Das offene Tragen wird verboten und wer es trotzdem tut, riskiert, verhaftet zu werden. Auf Social Media taucht die Büroklammer als Symbol für Demokratie und Zusammenhalt bei uns seit der Landtagswahl in Sachsen-Anhalt im September mit der eindringlichen Bitte auf, sie sichtbar, zum Beispiel am Pulli oder am Rucksack zu tragen. Denn diese Wahl hat vielen Menschen im Land Angst gemacht. Sicher, so eine Büroklammer wird wohl nicht die Welt verändern, aber sie zeigt, ich bin Team Mitgefühl und nicht Team Hass. Und sie zeigt, ich muss keine großen Demonstrationen anführen, große Reden halten und mich vor die Fäuste eines gewaltbereiten Gegenübers stürzen, um Haltung zu zeigen. Schwaches Zeichen, findest du? Ich glaube an einen Gott, der auf der Seite der Schwachen steht. Und viele Schwache zusammen, die können ganz schön viel Stärke zeigen. Manchmal beginnt Haltung eben ganz klein. Und deshalb heute meine Bitte an euch, klemmt euch eine Büroklammer an den Pulli für Demokratie und Zusammenhalt und gegen rechte Politik. Julia Rebecca Riedel von der Evangelischen Kirche für Augenblick mal.

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1: Mit Thorsten Adolfs. Guten Morgen. Tanken hat die letzten Wochen richtig wehgetan. Aber jetzt gibt es wenigstens ein bisschen Entlastung für die Autofahrer. Um Mitternacht ist der neue Tankrabatt in Kraft getreten. Bis Jahresende werden die Energiesteuern auf Benzin und Diesel gesenkt. Unterm Strich macht das knapp 17 Cent weniger pro Liter. Malte Albrecht aus dem News-Team. Das Ganze ist für den Staat aber extrem teuer.
2: Allerdings, fast 2,5 Milliarden Euro kostet der Tankrabatt den Staat in den nächsten 3 Monaten. Trotzdem ist auch diesmal fraglich, ob die Mineralölkonzerne die Steuersenkung wirklich voll an uns weitergeben. Der Wirtschaftsverband Fuels und Energie verspricht das zwar, aber der ADAC ist da skeptischer. Und auch die Erfahrungen vom ersten Tankrabatt im Mai und Juni zeigen, dass die Steuersenkung zwar größtenteils bei den Verbrauchern ankam, aber eben nicht vollständig. Zu diesem Schluss waren unter anderem das IFO-Institut, die Monopolkommission und das Bundeskartellamt angekommen. Gut 200 Millionen Euro blieben damals bei den Konzernen hängen. Denn eine Pflicht, den Rabatt weiterzugeben, gibt es nicht. Immerhin sind die Spritpreise schon gestern Vormittag gesunken. Laut ADAC waren Super E10 und Diesel rund 4 Cent billiger als am Dienstag. Grund dafür könnte die jüngste Entspannung an den internationalen Ölmärkten sein, hieß es. Heute dürften die Preise dann nochmal fallen.
1: Dankeschön, Malte. Und jetzt weitere Meldungen im Überblick. Nach der Einigung im Bundeskabinett auf eine Pflegereform hat der Chef der Krankenkasse DAK Gesundheit Storm verfassungsrechtliche Zweifel. Bei der geplanten Anhebung der Beitragssätze für Kinderlose sei man in einer bedenklichen Dimension angekommen, sagte er der RP. Weiter dürfe die Spreizung der Beiträge zwischen Menschen mit und ohne Kinder nicht gehen. Im Zusammenhang mit der riesigen Rocker-Razzia gestern könnten auch ein Polizist und 2 Mitarbeiter der Stadt Duisburg in den Fall verwickelt sein. Laut Staatsanwaltschaft gibt es Anzeichen dafür, dass sie die Kriminellen möglicherweise gegen eine Geldzahlung mit dienstlichen Infos versorgt haben könnten. Einzelheiten zur Razzia soll es heute bei einer Pressekonferenz geben. Der VW-Software-Tochter Cariad droht nach Informationen aus Unternehmenskreisen der Abbau von rund 1000 Arbeitsplätzen. Das wäre ungefähr ein Viertel der Belegschaft. Wegen Problemen bei der Software vieler Modelle hat VW-Chef Blume die Strategie gewechselt. Er setzt auf Kooperationen mit Anbietern aus China und den USA. Es gibt Wirbel um den Ticketverkauf bei der letzten Fußball-WM. Die Glücksspielbehörde der Länder sagt, das Vorgehen der FIFA war illegal. Laut der Mitteldeutschen Zeitung war das Problem beim Ticketverkauf der Zufallsfaktor. Wer damals Eintrittskarten gekauft hat, wusste anfangs gar nicht, welche Plätze oder Kategorien er am Ende bekommen würde. Man hat also Geld bezahlt, ohne eine feste Zusage für einen bestimmten Platz zu erhalten. Und das sieht die Behörde nach deutschem Recht ganz klar als Glücksspiel an. Die FIFA hat mittlerweile reagiert. Sie verspricht, die Regeln beim Ticketverkauf zu ändern. Damit sie deutschem Recht entsprechen. Das waren die Nachrichten mit Thorsten Adolfs.
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3: Einen schönen guten Morgen zusammen. Nach diesem Spätsommertag gestern kommt heute so ein bisschen Herbst auf uns zu. Heute Morgen und heute Nachmittag ist immer wieder Regen möglich. 19 Grad aktuell bei euch in Ostheim und auch in Neu-Ehrenfels. Und bis zu 21 Grad kriegen wir heute Nachmittag maximal.
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3: Einen schönen guten Morgen auf die Straßen. Da ist Radio Köln-Hörerin Luna unterwegs und hat schon einen Blitzer gesehen in Rodenkirchen auf der Römerstraße, Höhe der Grotenstraße bei 30 und Wesal meldet einen Blitzer auf der Brühlerstraße gegenüber der Konrad-Adenauer-Kaserne stadtauswärts. Hier ist Tempo 30 ebenfalls erlaubt. Ansonsten in der Stadt und auf den Autobahnen noch nicht viel los. Falls ihr aber schon was gesehen habt, klingelt kostenlos durch 0800 951 99 99. Gute Fahrt! Einen schönen guten Morgen, es ist der 1. Oktober, 6:03 und Aufgabe für euch heute Morgen, vervollständigt diesen Satz hier.
4: Ein Leben ohne Kaffee wäre für mich
5: nicht lebenswert.
4: Warum?
5: Kaffee ist Lebenselixier. Kaffee ist pure Freude am Morgen. Kaffee assoziiere ich mit Entspannung, Urlaub und Zigarettenersatz.
3: Ja, wenn es euch auch so geht, dann ist heute nämlich euer Tag. Es ist Tag des Kaffees. Seit Jahren ist der 1. Oktober weltweiter Aktionstag rund um den Kaffee, seine Kultur und seine Bedeutung. Und deshalb sprechen wir drüber und schlürfen uns zusammen in diesen, Donnerstag. Gleich 6:10 hier bei mir in der Sendung.
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3: Das bin ich und jetzt geht's rein in diesen Tag. Gleich mit Musik von J. Lo und David Guetta. Save Me Tonight. Und das hier ist Sascha aus dem Jahr 2007 mit Lucky Day am Tag des Kaffees.

0: 6.10 Uhr, guten Morgen Köln. Hier ist Radio Köln mit Daniel Weilroth am 1. Oktober, am Tag des Kaffees. Und ja, es ist und bleibt das liebste Heißgetränk der Deutschen. 161 Liter pro Kopf habt ihr euch letztes Jahr in die Birne geschüttet. Und das ist schon eine Hausnummer, wie ich finde. Kein Wunder, denn die Tasse Kaffee, die brauchen halt viele von euch zum Start in den Tag, oder?
1: Ein Leben ohne Kaffee wäre für mich
2: undenkbar.
1: Wie viel Tassen denn am Tag?
2: Ich würde sagen so 4 bis 5.
1: Ein Leben ohne Kaffee wäre für mich
3: Katastrophe. Ich kann nicht wach ohne Kaffee. Also mein Tag wird schlecht. Die Leute, die rauchen zum Beispiel, die brauchen eine Zigarette. Ich brauche so genau einen Kaffee.
1: Ein Leben ohne Kaffee wäre für mich
2: ziemlich ermüdend.
1: Wie viele Tassen Kaffee dürfen es denn am Tag sein?
2: Gar nicht so viele, 2. Fair Trade am besten und genau, dass ich mit gutem Gewissen trinken kann.
0: Hui, es gab mal Zeiten, da habe ich morgens 8 Tassen Kaffee getrunken. Da hat meine Ärztin gesagt, oh, Herr Weilroth, vielleicht sollten Sie das mal ein bisschen runterschrauben. Jetzt so 2 Tässchen, aber ohne Kaffee geht bei mir auf jeden Fall auch nicht. Genießt euer Käffchen auf jeden Fall zum Start in den Donnerstag. Jetzt mit euren Lieblingshits hier bei Radio Köln. Aerosmith ist mit dabei mit I Don't Want to Miss a Thing. Um 6:11. Kommt gut rein in den Tag. 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

0: guck. 6.19 Uhr. Große Aufregung. Radio Köln berichtet einmal den ganzen Tag drüber. Und eine Woche später ist die Kuh vom Eis. Das gibt's doch nicht. Doch, gibt's. Beziehungsweise die Schüler sind wieder im Bus zur Schwimmhalle. Ihr erinnert euch vielleicht, die Stadt Köln hatte ja letzte Woche angekündigt, die Busse zu streichen, mit denen Kölner Schülerinnen und Schüler von der Schule zum Schwimmbad gebracht und wieder abgeholt werden. An verschiedenen Schulen war da auch die Aufregung groß und bei euch Eltern auch, weil durch die langen Wege teilweise nur noch ein paar Minuten fürs Schwimmen übrig geblieben sind. Und auch den Schülern hat das überhaupt nicht gepasst.
1: Doof, wir verpassen halt Pause und dann müssen wir halt mitten im Unterricht essen, weil wir nicht so viel Zeit haben, uns umzuziehen und wieder anzuziehen und zu duschen und unsere Haare zu föhnen.
0: Ja, und auch die Lehrer fanden das nicht so gut.
2: Es ist einfach schlichtweg nicht möglich, diesen Kindern das Schwimmen beizubringen in so einer kurzen Zeit.
0: Ja, und jetzt? Gestern im Schulausschuss, zack, der große Knall, die Garantie, die Schwimmbusse sind erstmal fürs laufende Schuljahr genehmigt und bleiben. Gute Nachrichten also zum Start in den Donnerstag, lieben wir. Und jetzt geht's auch weiter mit Musik von Leonie und Don't Worry hier bei Radio Köln.
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1: Mit Sandra Rosenthal, guten Morgen. Tankrabatt gilt seit Mitternacht. Kölner Schwimmbusse fahren wieder. Und das Wetter, heute regnerisch bei 20 Grad. Tanken soll ab heute wieder billiger sein. Seit Mitternacht gilt der zweite Tankrabatt in diesem Jahr. Bis Jahresende werden die Energiesteuern auf Benzin und Diesel gesenkt, unterm Strich um 17 Cent pro Liter. Ob die Tankstellen das Geld aber komplett an die Kunden weitergeben, bleibt abzuwarten. Claudia Wächter berichtet.
2: Tanken ohne Frustattacken, das wünschen sich wohl viele, zumal es im September an der Zapfsäule so teuer war wie nie. Und die Mineralölwirtschaft verspricht, wir geben den Rabatt auch sofort weiter. Die Frage ist allerdings, ob das 1:1 passiert. Viele, auch der ADAC, vermuten, dass wieder einmal ein Teil verpufft. Und Kritiker sagen vom Rabatt würden auch Gutverdiener profitieren. Der sei also ungerecht.
1: Kölner Schüler werden ab sofort doch wieder mit Bussen zum Schwimmunterricht gefahren. Das hat der schulpolitische Sprecher der SPD-Fraktion See gesagt. Vergangene Woche haben wir darüber berichtet, dass die Stadt die Busfahrten wegen der klammen Haushaltslage gestrichen hat. Daniel Kollmann mit mehr Infos.
3: Für das laufende Schuljahr sind die Busfahrten genehmigt, so Seeg, und zwar für alle Schulen. Die Streichung hatte bei Eltern, Schülern und Lehrkräften für Empörung gesorgt, weil durch die lange Anreise mit Bus und Bahn kaum noch Zeit für den Sport blieb. Es sei gut, dass auf die Anfrage im Schulausschuss jetzt schnell reagiert und die Busfahrten wieder genehmigt wurden, so Seeg. Für die kommenden Jahre sollen die Kriterien frühzeitig zusammen mit den Schulleitungen besprochen werden.
1: So viele Läuferinnen und Läufer wie noch nie werden am Sonntag beim Köln-Marathon an den Start gehen. Über 41.500. Und wie jedes Jahr werden deshalb viele Straßen gesperrt. Autofahrer sollten die Bereiche rund um Heumarkt, Neumarkt, Rudolfplatz und Mediapark am besten meiden. Dasselbe gilt auch für Nippes, Rodenkirchen und Lindenthal. Auch bei der KVB gibt es Einschränkungen wegen des Marathons. Die Linien 1, 7 und 9 stehen zwischen Neumarkt und Aachener Straße Gürtel bis nachmittags still. Und die Linien 16 und 17 fahren in der Südstadt nur eingeschränkt. Am Kölner Flughafen gibt es jetzt ein System zur Drohnenerkennung. Das System sei jetzt an den NRW-Flughäfen in Betrieb, sagte ein Sprecher der deutschen Flugsicherung der DPA. Ziel des Systems ist es, dass die Airports Drohnen im An- und Abflugbereich frühzeitig sehen können. Am Kölner Flughafen kommt es immer wieder mal vor, dass Drohnen in der Nähe fliegen und am Airport Alarm auslösen. Und soweit die Meldungen mit Sandra Rosenthal. Weitere Infos gibt's auf radioköln.de.
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4: Einen schönen guten Morgen zusammen zu euch nach Mülheim oder auch nach Sülz. Heute Morgen und auch am Nachmittag kann es immer wieder Regenschauer geben. Also packt euch einen Regenschirm ein. 19 Grad sind es aktuell. 21 Grad kriegen wir am Nachmittag dann maximal.
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4: So, Radio Köln-Hörerin Luna hat den ersten Blitzer des Tages entdeckt, und zwar in Rodenkirchen auf der Römerstraße. Höhe der Gotenstraße stehen sie bei Tempo 30. Und Wesal sagt, Achtung, Blitzer auf der Brühlerstraße gegenüber der Kaserne stadtauswärts. Hier ist auch 30 erlaubt. In der Stadt haben wir noch keine größeren Staus. Wir gucken auf die Autobahn, da kommt der längste Stau von der A4. Wenn ihr von Köln Richtung Aachen unterwegs seid, zwischen dem Kreuz Kremberg und dem Kreuz Süd, 9 Minuten. Stauzeit. Und falls ihr auch was gesehen habt, schickt eine WhatsApp-Sprachnachricht ins Studio 0221 951 99 99. Guten Morgen, ihr Lieben. Es ist der 1. Oktober 2026 und am Wochenende steht das nächste Großevent bei uns in der Stadt an, nämlich der Generali Köln Marathon. Ja, über 40.000 Läuferinnen und Läufer aus der ganzen Welt sind mit dabei. Und da haben sich jetzt zwei Typen aus der Südstadt gedacht, die Läufer, die brauchen noch ein bisschen Motivation und haben einen Motivationssong produziert. Ich sag mal so, er ist ein bisschen technolastig. Aber ich glaube, so den einen oder anderen von euch könnte es motivieren, am Sonntag auch ins Ziel zu kommen. Hören wir gleich mal rein nach Sixpence None the Richer, Kiss Me. Und Reacher sind auch mit dabei mit Teenage Dirtbag.
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4: Das bin ich. Einen schönen guten Morgen, Köln, um 6.35 Uhr.

0: Radio Köln ist hier mit euren Lieblingshits zum Start in den Donnerstagmorgen. 6.42 Uhr haben wir es jetzt und auch heute Morgen erfüllen wir wieder eure Wünsche.
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0: Einmal auf den Dom rauf, einen Fallenschirmsprung oder vielleicht auch einfach mal ab in den Urlaub. Egal, was ihr euch wünscht, schickt gerne eure Wünsche rüber auf radioköln.de. Und mit was Glück erfüllen wir euren Wunsch auch heute Morgen wieder hier bei mir in der Sendung gegen 7.40 Uhr. Jetzt geht's rein in den Tag mit Avicii und Heaven. Einen schönen guten Morgen, Köln. Mein Name ist Daniel Wallroth.

Na, guten Morgen, ihr Lieben. 6.46 Uhr. Stehen die Laufschuhe für Sonntag schon parat? Ja, dann ist es ja wieder Generali Köln-Marathon. Und Leute, ich habe gestern die allergeilste Motivation entdeckt.

0: Bei diesem Beat lauft er am Wochenende quasi von alleine den Marathon. Haben zwei Kölner geschrieben, nämlich das Duo Jens und Kurt Mann, kommen aus der Südstadt, haben sich auf Festivals kennengelernt und dann spontan diesen Track produziert. Und weil sie so oft schon zum Anfeuern beim Generali Köln Marathon waren, hat sie tatsächlich dieser, ja ich sag mal so, ganz bestimmte Vibe, der da beim Marathon in der Stadt herrscht, inspiriert.
1: Diese einzigartige Energie, die da vorherrscht. Jeder supportet jeden, es läuft Musik, es wird überall gejubelt, wo man hinläuft. Die ganze Stadt ist irgendwie auf den Beinen, um Leute zu supporten, die gar nicht mal kennen. Und ja, das ist total schön. Unterm Strich kann man sagen, dass der Song eigentlich dafür gemacht wurde, um gute Laune und Spaß zu verbreiten.
0: So, und Spaß hat man ja bekanntlich am meisten, wenn man sich selbst und andere auch mal ein bisschen aufs Korn nehmen darf. Haben die beiden gesagt?
1: Das Besondere in unserem Song ist, dass wir so ein bisschen probiert haben, mit klassischen Stereotypen zu arbeiten, wenn man Anfang, Mitte 30 wird. Denn ich glaube, wir alle kennen diese Leute aus unseren Freundeskreisen, die jetzt 30 geworden sind oder so Anfang, Mitte 30 sind und entweder anfangen, Rennrad zu fahren, sich eine Siebträgermaschine holen oder eben anfangen, Marathon zu laufen.
0: So, und daraus ist echt eine runde Nummer geworden. 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Kommt an, also kommt vorbei und feuert uns an. Außerdem schlagen wir noch unser Zelt auf, beziehungsweise die Radio Köln Bühne am Rudolfplatz mit unserem Moderator Konstantin Klostermann. Da freuen wir uns sehr, euch am Sonntag beim Köln-Marathon zu sehen.
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1: Mit Thorsten Adolfs. Guten Morgen. Der Tag, auf den viele Autofahrer seit Wochen warten, ist endlich da. Seit Mitternacht gilt der neue Tankrabatt. Um 17 Cent pro Liter soll er uns in etwa entlasten. Danny Hopper aus dem News-Team. Und an vielen Tankstellen in NRW sind die Preise auch direkt zum Teil deutlich runtergegangen.
2: Ja, das sieht man, wenn man sich mal die Spritpreisportale anschaut, zum Beispiel vom ADAC. Da liegt der Liter Super E10 oft schon bei 2,03 Euro, vereinzelt sogar unter der 2-Euro-Marke und der Liter Diesel so bei 2,19 Euro. Damit liegen wir natürlich immer noch deutlich über den Literpreisen vom letzten Tankrabatt, aber als Autofahrer ist man inzwischen ja genügsam geworden und freut sich über jede Entlastung. Wie vollständig der Tankrabatt diesmal an die Verbraucher weitergegeben wird, kann man jetzt natürlich so kurz nach dem Start noch nicht sagen. Das wird sich erst in den nächsten Stunden und Tagen zeigen. Der Wirtschaftsverband Fuels und Energie hatte zwar angekündigt, dass der Rabatt schon ab Mitternacht weitergegeben werde. Der ADAC ist hier aber skeptischer.
1: Skeptisch sind auch einige Wirtschaftsinstitute, was den Tankrabatt angeht.
2: Ja, da haben sich jetzt nochmal zwei führende Institute zu Wort gemeldet, die den Tankrabatt schlicht für falsch halten. Das IFO-Institut zum Beispiel kritisiert, dass dadurch vor allem auch Vielfahrer mit großen Autos entlastet würden, die das gar nicht nötig hätten. Dazu kostet die Maßnahme den Staat rund 2,5 Milliarden Euro, heißt es. Genau in dieselbe Kerbe schlägt auch das Deutsche Institut für Wirtschaftsforschung. Es kritisiert, dass Haushalte ohne Auto nicht entlastet würden, die Maßnahmen aber mitfinanzieren müssten. Außerdem erfüllten hohe Preise auch eine Funktion, sagt das DIW, nämlich dass Autofahrer sparsamer fahren oder das Auto auch mal stehen lassen würden.
1: Danke, Danny. Und jetzt weitere Themen im Überblick. Beim Einsatz autonomer KI-Agenten gehört Deutschland weltweit zur Spitzengruppe. Laut einer Umfrage des Technologiekonzerns HP nutzt fast jeder zweite Arbeitnehmer bei uns im Job solche KI-Agenten. Gleichzeitig befürchten viele Beschäftigte in Deutschland, dass durch den Umbruch der eigene Arbeitsplatz verloren gehen könnte. Für die Alpengletscher war der Sommer in diesem Jahr verheerend. In der Schweiz ging die Eismenge um 5,5% zurück. Einige kleinere Gletscher sind ganz verschwunden. Auch den vier letzten deutschen Gletschern setzt die Hitze weiter zu. In spätestens 10 Jahren sollen auch sie nach Berechnungen der Bayerischen Akademie der Wissenschaften komplett verschwunden sein. Beim FC Bayern soll laut Kicker die Verpflichtung von Torwart Oliver Baumann von der TSG Hoffenheim ein Thema sein. Der 36-Jährige sei Kandidat für die Rolle als neue Nummer 2 beim Rekordmeister, heißt es, wenn Jonas Obig nächsten Sommer Manuel Neuer als Nummer 1 im Tor ablöst. Kleinkinder bewegen sich deutlich mehr als viele Erwachsene. Forscher haben herausgefunden, dass sie, wenn sie 3 oder 4 Jahre alt sind, im Schnitt pro Tag 18.000 Schritte laufen. Die körperliche Aktivität in der frühen Kindheit sei für das Wachstum und eine gesunde Entwicklung unerlässlich, schreiben die mehr als 30 Autoren der sogenannten Sunrise-Studie. In der Studie kam außerdem heraus, dass Jungen in diesem Alter aktiver sind als gleichaltrige Mädchen, unter anderem, weil sie anders spielen würden, heißt es. Soweit die Meldungen mit Thorsten Adolfs.
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3: So, der goldene Herbst macht jetzt erstmal eine kleine Pause. Heute sieht's ein bisschen anders aus als gestern. Immer wieder Regenschauer heute Morgen und auch am Nachmittag. Das bei Temperaturen von 19 Grad bei euch in Kalk oder auch in Junkersdorf. Bis 21 Grad kriegen wir dann am Nachmittag maximal. Und auch die nächsten Tage bleibt's ähnlich.
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3: So, wir gucken auf die Straßen. Wesel hat einen Blitzer gesehen, und zwar auf der Brühlerstraße. Gegenüber der Konrad-Adenauer-Kaserne, hier stadtauswärts, wird er geblitzt bei Tempo 30. In der Stadt haben wir noch keine größeren Staus, deshalb direkt der längste Stau von den Kölner Autobahnen, und der kommt von der A4. Wenn ihr von Köln Richtung Aachen düst, zwischen dem Dreieck Colmar und Eiffeltor, dauert es gerade eine Viertelstunde länger. So, und falls ihr noch mehr gesehen habt, klingelt gerne kostenlos durch. 0800 951 99 99 99. Gute Fahrt euch. Und wir starten rein in diesen Donnerstag, 1. Oktober. Ja, ich freue mich ja so ein bisschen drauf, dass es heute Nachmittag so ein bisschen regnen soll. Perfektes Wetter, um mal wieder ins Museum zu gehen, oder? Heute, 1. Donnerstag im Monat, heißt es ist Köln-Tag. Nur mit eurem Personalausweis kommt ihr in alle städtischen Museen rein bis 22 Uhr. Also Plan für den Feierabend könnte stehen, wenn ihr mögt.
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3: Mit mir Daniel Wallroth und Maroon 5. This Love um 7:04.

0: 7.11 Uhr haben wir es. Guten Morgen, ihr Lieben. Es ist Donnerstag, der 1. Oktober. Radio Köln ist hier mit Daniel Wallroth. Und wir haben ja hier in Köln in den letzten Wochen einen Rekord aufgestellt. Beziehungsweise mehrfach. Immer wieder und immer wieder. Leider nicht im Sport, das wäre schön, sondern eher beim Rheinpegel. Im August hat der Rhein ja zum ersten Mal den Niedrigpegelrekord gebrochen. Und dann diese Woche direkt nochmal. Heute Morgen ist der Rheinpegel gerade mal bei 41 Zentimetern. Das ist schon sehr niedrig. Und Daniel Kollmann aus dem Radio Köln Frühteam ist jetzt bei mir.
1: Morgen.
0: Daniel, Niedrigwasser im Herbst ist ja an sich nichts Neues, aber warum ist das denn dieses Jahr so extrem bei uns?
1: Ja, also dieses Jahr kommt da relativ viel zusammen. Ich habe unter anderem bei der Bundesanstalt für Gewässerkunde nachgefragt. Es hat seit Februar erstmal zu wenig geregnet. Logisch, ne? Das liegt nah. Außerdem hat es in diesem Winter in den Alpen zu wenig geschneit. Das klingt jetzt erstmal weit weg, aber klar, wenn der Schnee da im Frühjahr und Sommer schmilzt, dann füllt das Wasser den Rhein. Das fehlt. Und dann ist auch noch die Hitze in diesem Sommer dazu gekommen und das Wasser im Rhein ist schlicht und ergreifend verdunstet. Alles logisch soweit. Und dazu war es dann auch schon letztes Jahr mega trocken. Also der Rhein hat dann generell auch noch dazu wenig Wasserrücklagen, also kaum gespeichertes Wasser im Grundwasser, in Seen oder eben durch den Schnee.
0: Mhm. Der letzte Niedrigwasserrekord im Kölner Pegel ist ja 2018 aufgestellt worden. Müssen wir uns denn jetzt darauf einstellen, dass das immer häufiger wird mit diesem Niedrigwasser hier bei uns?
1: Ja, also jetzt kurz- und mittelfristig erstmal nicht. Niedrigwasser an sich ist ganz normal, gehört zum natürlichen Kreislauf dazu, aber dass das so extrem ist wie jetzt, das hängt schon, und da sind sich die Experten auch einig, mit dem Klimawandel zusammen. Es ist also wärmer, es verdunstet dadurch mehr Wasser, außerdem schmelzen die Gletscher, was langfristig dann eben auch zu extrem Niedrigwassern bei uns führen dürfte. Ja, so 2050, da geht man davon aus, dass da so in knapp 25 Jahren also die Gletscher komplett weggeschmolzen sein werden. Das sagt die Bundesanstalt für Gewässerkunde bis dahin, und das ist natürlich ein bisschen paradox, hilft uns das hier am Rhein. Der Gletscher schmelze sogar, weil das Schmelzwasser dann eben auch in den Rhein reinfließt, aber irgendwann dann eben auch nicht mehr.
0: Spannendes Thema, wird uns auch die nächsten Jahre beschäftigen. Danke dir, Daniel, und richtig helfen könnte uns kurzfristig erstmal nur, wenn es mal wieder länger so richtig schön schüttet da draußen. Und zwar flächendeckend, nicht nur hier in und um Köln. Also heute zum Beispiel, ne?
1: Ja.
0: Sofawetter zum Nachmittag, soll ja was runterkommen, aber morgen wird es schon wieder trocken sein.
1: Reicht dann nicht.
0: Ja, wird dann eher nur so ein Tropfen auf dem heißen Stein sein oder ein Tropfen auf den leeren Rhein.
1: Oh.
0: Wie man es nehmen mag.
1: Schön.
0: Ganz wie ihr wollt. Radio Köln ist hier zum Start in euren Donnerstag mit Starship.

Der Kaffee schmeckt. Die Musik läuft. Und zwar gerade genau Starship mit Nothing's Gonna Stop Us Now. Und wir starten rein in diesen Donnerstagmorgen. Hier ist der einzig wahre Sender für die Domstadt. Hier ist Radio Köln am 1. Oktober. Und wir feiern heute Geburtstag. Und zwar Geburtstag von dem Mann, der diesen Song hier geschrieben hat.

0: Und nein, es geht nicht um den kölschen Mitsingkönig Björn Häuser. Nein, hier haben wir ihn gerade gehört mit Heimweh nach Köln in der Längstes Arena. Sondern es geht um Willy Ostermann. Der wäre heute 150 Jahre alt geworden. Heimweh nach Kölle, eines seiner bekanntesten Songs. Deshalb gibt's heute um 11 Uhr am Ostermannbrunnen eine Gedenkstunde, wo sich dann verschiedenste Künstler und auch die Politik blicken lassen. Und passend zum Geburtstag von Willy Ostermann wird gerade so ein bisschen im Netz gemunkelt, ob der erste FC Köln heute nicht sogar ein neues Trikot zu Ehren von Ostermann rausbringt. Gab es auch schon Bilder im Netz von einem möglichen Design in Bordeaux-Rot mit goldenen Adidas-Streifen, angelehnt an die Uniform der Willy-Ostermann-Gesellschaft. Also sieht sehr edel aus, kann ich euch sagen. Wir sind mal gespannt und halten euch hier bei Radio Köln auf dem Laufenden. Also, Happy Birthday, Willy Ostermann, und alles Gute von hier unten nach da oben in den Himmel zum 150. Geburtstag von einem der größten hier jemals im Kölner Karneval.
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0: So ist es. 7.19 Uhr haben wir es. Hier kommt Alanis Morissette. Das sind die 90er bei uns mit Ironic.

0: 7.22 Uhr haben wir es. Da ist er also, der Tankrabatt. Seit Mitternacht gilt er und es sollen ja bis zu 17 Cent pro Liter sein, die der Sprit bestenfalls für euch billiger wird. Und wir haben ja hier bei Radio Köln an der Amsterdamer Straße genau gegenüber eine große Tankstelle. Da haben wir gestern Morgen um genau diese Zeit um 20 nach 7 auf die Tafel geguckt und auch aufgeschrieben, super, 2,20 Euro, Diesel 2,35 Euro. So, und heute gleiche Zeit mit Tankrabatt, super. 2,13 Euro, Diesel 2,25 Euro. Also nur 7 bzw. 10 Cent weniger als gestern. Nicht 17 wie angekündigt. Ah ja. Also vielleicht rufe ich jetzt kurz einfach mal ein bisschen lauter, damit die Leute das an der Tankstelle da unten hören. Liebe Leute, da fehlen noch ein paar Cent, ne? Seht mal bitte zu.
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0: Vielleicht bringt das ja jetzt was. Gucken wir mal.

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1: Mit Sandra Rosenthal, guten Morgen. Schulausschuss gibt grünes Licht für Schwimmbusse. Tankrabatt soll Autofahrer wieder entlasten. Und das Wetter bleibt den ganzen Tag nass bei 20 Grad. Letzte Woche haben wir hier bei Radio Köln über die Probleme einiger Schulen berichtet, zum Schwimmunterricht zu kommen. Die Stadt hatte zum neuen Schuljahr sämtliche Busfahrten zwischen Schule und Schwimmbad gestrichen. Die Folge: Kinder hatten keine Pause oder kamen zu spät zur nächsten Stunde. Jetzt hat der Schulausschuss die Busse wieder genehmigt. Der schulpolitische Sprecher der SPD-Fraktion, Oliver Seeg, freut sich. Er hatte den Schulausschuss zum Handeln aufgefordert. Seit Mitternacht gilt der neue Tankrabatt. Bis Ende des Jahres hat die Bundesregierung die Steuern auf Benzin und Diesel gesenkt, um 17 Cent pro Liter, um Autofahrer zu entlasten. Radio Köln-Reporterin Claudia Wächter. Gestern sind die Preise an einigen Tankstellen ja noch mal deutlich nach oben gegangen. Können Autofahrer denn heute mit einem breiten Grinsen an die Zapfsäulen fahren?
2: Naja, tanken löst nun sicher keinen kollektiven Glücksrausch aus, aber die Mineralöllobby, die sagt, ihr werdet es sofort merken. Wir geben den Rabatt nämlich unverzüglich weiter, wie beim ersten Mal, also beim ersten Tankrabatt, aber genau da liegt der Haken. Da haben die Konzerne ja auch einen Teil selbst einbehalten und viele vermuten, dass der Rabatt auch dieses Mal nicht 1:1 weitergegeben wird.
1: Danke, Claudia. Ein schönes Projekt für die Auszubildenden der Stadt Köln. Sie werden in den nächsten Wochen und Monaten die Wege und Grünanlagen rund um den Aachener Weiher sanieren. Die Kölner Grünstiftung finanziert das mit knapp 250.000 Euro an Spenden. Unter anderem sollen 630 Quadratmeter Fläche am Ostasiatischen Museum entsiegelt werden, die Wege teilweise verändert und erneuert und Bänke besser platziert werden. Das alles sei möglich, weil der Aachener Weiher so stark besucht und genutzt werde, sagt Kölner Grün. Am Sonntag werden wahrscheinlich viele von euch beim Generali-Köln-Marathon antreten oder die Läufer vom Straßenrand aus anfeuern. Über 41.500 Teilnehmerinnen und Teilnehmer sind laut Veranstalter angemeldet und laufen durch die Innenstadt, durch Rodenkirchen, Lindenthal, Ehrenfeld und Nippes. Dafür wird die Stadt großräumig gesperrt. Ella Schwärzel mit einem Überblick.
3: Die Sperrungen betreffen vor allem die linke Rheinseite. Angefangen vom Rudolfplatz, den Ringen bis hoch nach Niel, aber auch am Rhein entlang bis nach Rodenkirchen wird es Straßensperrungen geben. Alle Brücken bis auf die Deutzer Brücke sind aber frei befahrbar und auch der Gürtel bleibt durchgehend offen. Bei der KVB gilt der Samstagsfahrplan, allerdings stehen die Linien 1, 7 und 9 zwischen Neumarkt und Aachener Straße bis 15 Uhr still. Wenn ihr am Sonntag doch mit dem Auto fahren müsst, empfiehlt euch der Veranstalter die App Waze, weil da alle Sperrungen berücksichtigt sind.
1: Und das waren die Nachrichten für Köln mit Sandra Rosenthal.
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4: Falls ihr mit dem Fahrrad auf die Arbeit fahren wolltet, zieht euch auf jeden Fall besser einen Regenponcho an. Heute Morgen immer wieder Schauer, genauso auch am Nachmittag auf dem Weg in den Feierabend. 18 Grad haben wir gerade bei euch in Höhenberg oder Lindenthal und bis zu 21 Grad kriegen wir maximal.
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4: Einen schönen guten Morgen auf die Straßen. Radio Köln-Hörerin Luna hat einen Blitzanhänger entdeckt, und zwar im Kölner Süden, in Rodenkirchen, auf der Römerstraße, Höhe der Gotenstraße. Das Tempo 30 erlaubt, bitte Fuß vom Gas. Wir gucken in die Stadt, da wo es normal um die Zeit stockt, stockt es auch heute Morgen wieder ein bisschen, nämlich auf der Zoobrücke nach Nippes, auf der Universitätsstraße oder auf dem östlichen Zubringer Richtung Severinsbrücke. Hier braucht ihr ein paar Minütchen mehr. Und dann gucken wir auf den längsten Stau von den Kölner Autobahn. Der kommt von der A4. Wenn ihr von Olpe Richtung Köln fahrt, zwischen Overath und Merheim, der dauert gerade 17 Minuten länger. Und falls ihr auch noch was gesehen habt, Staus, Blitzer, Unfälle, sagt kostenlos Bescheid über die 0800 951 99 99. Guten Morgen, ihr Lieben. Es ist Donnerstag und wir starten rein. Genießen gleich unseren Kaffee oder beziehungsweise auch leckeren Espresso mit Sabrina Carpenter. Und Burak Yeter ist auch mit dabei mit Tuesday. Ordentlich Bass zum Wachwerden jetzt.
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4: Hallo Köln, schönen Donnerstag.

0: gerade bei Regen an diesem Donnerstagmorgen, brauchen wir einen kleinen Stimmungsaufheiterer und den bekommt ihr jetzt um 7.41 Uhr.
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0: Wir erfüllen eure Wünsche und rüber geht's ins Wunscherfüller-Studio. Guten Morgen.
2: Hallo Elias, Jürgen Bangert hier vom Wunscherfüller.
3: Hi.
2: Wobei störe ich dich gerade?
3: Ich bin gerade im Baumarkt.
2: Hast du den Wagen schon voll oder geht's noch?
3: Nee, das geht noch.
2: Du bist am Umbauen. Du hast uns ja geschrieben. Erzähl mal, was ist bei euch los?
3: Ja, ich überlege jetzt gerade mit meiner Freundin zusammenzuziehen Anfang nächsten Jahres. Ins Haus von meiner Oma. Und da steht noch einiges an Renovierung an. Boden, Wand, Tapete, alles Mögliche.
2: Was macht ihr mit den Fußböden?
3: Ja, haben wir jetzt schon mal ein bisschen geguckt, ob wir da jetzt irgendwie Laminat, Vinyl oder ähnliches drauf verlegen.
2: Hast du noch nicht gekauft, auch noch nicht bestellt?
3: Nee.
2: Weil wir haben ja hier bei uns im Wunscherfüller einen Gutschein vom Laminatdepot über 2.500 Euro. Und jetzt bin ich aber nur echt am Überlegen, weil ich meine, das ist ja auch viel Geld und dann ein nagelneues Laminat oder was ihr immer davon kaufen werdet. Und dann schreibst du uns hier, deine Freundin bringt auch 4 Katzen mit.
3: Ja, das ist richtig.
2: Ja, Leute, das ist doch in einem halben Jahr total verkratzt.
3: Ja, deswegen müssen wir uns auch für was Qualitatives entscheiden.
2: Du bekommst von uns 2.500 Euro als Gutschein vom Laminatdepot. Kannst du in allen Filialen oder sind 21 Filialen, glaube ich, in NRW, wo du das einlösen kannst oder online.
3: Wow, also da bin ich jetzt echt sehr geschockt. Vielen, vielen lieben Dank.
2: Ist deine Freundin bei dir?
3: Ja, die freut sich gerade auch sehr.
4: Hallo.
2: Hallo. Herzlichen Glückwunsch auch dir für eure erste gemeinsame Wohnung zusammen. Das Laminat geht auf uns.
4: Ja, vielen, vielen Dank. Das ist super.
2: Bitteschön. Wenn ihr gleich nach Hause kommt, gehst du einfach mal online beim Laminatdepot auf die Seite und dann suchst du schon mal was Schönes aus.
4: Das wird gemacht.
2: Ihr zwei, ich wünsche euch alles Glück dieser Welt.
3: Ja, vielen Dank. Ihr seid die Besten.
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0: Ich sehe schon vor mir, wie er gleich auf dem Weg zur Arbeit hinterm Lenkrad sitzt und laut mitsingt. So ein bisschen Carpool-Karaoke, weil diesen Song kann jeder mitsingen. Oasis habe ich gleich für euch mit Wonderwall. 7.46 Uhr haben wir es. Guten Morgen, ihr Lieben. Mit Uselwetter zum Start in euren Donnerstag. Und wenn ihr euch gerade auf den Generali Köln-Marathon am Sonntag vorbereiten solltet, werdet ihr bei der Joggingrunde in Poll oder auch rund um die Lindenthaler Kanäle merken, huch, Sport im Herbst ist gar nicht so easy. Ja, durch das ganze Laub ist es gerne auch mal rutschig. Aber genau dafür hat unser Comedian Hannes Höfer ein tolles Mitbringsel von seinem Vater bekommen.
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2: Mich holt meine Vergangenheit ein. Leute, mein Papa hat mir jetzt Sachen vorbeigebracht, die ich seit 20 Jahren bei denen schön eingelagert hatte. Zum Beispiel auch so Schuhe, die ich zum Schulsport gebraucht habe. Spikes zum Sprinten, Schuhe mit Stacheln drunter. Ob ich die noch brauchen würde? Freunde, ich weiß nicht mehr, wann ich das letzte Mal gerannt bin. Ich bin in einem Alter, mir schläft das Bein im Sitzen ein. Ich bin Ende 30, ich trage auf langen Autofahrten Thrombosestrümpfe. Wenn ich auf einmal sprinte, dann reißt mir die Achillessehne wie ein Schnürsenkel, den jemand als Abschleppseil benutzt. Die Schuhe, die habe ich, glaube ich, noch im Markt bezahlt. Und so lange bin ich auch nicht mehr gesprintet. Ich habe das Wort nicht mal mehr benutzt. Wenn ich jetzt vor einem wilden Tier abhauen müsste, da hätte ich ein Problem. Und ich rede nicht von einem Geparden oder einem Löwen oder so. Haben wir ja nicht. Bei mir wäre schon beim Igel vorbei. Nee, ich mache nichts mehr, was mich in die Nähe einer Sportverletzung bringt. Ich stand letztens vor einem umgekippten Baumstamm beim Spazieren im Wald. Ich bin umgedreht, habe mir ein Taxi gerufen. Also, immer dran denken. Sport ist kein Mord. Aber in meinem Fall wenigstens versuchte Körperverletzung.
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0: Unsere Nachrichten nach nur einem Spot.
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0: Jahr für jedes Kind kommen bis zu 300 Euro hinzu. In der Ansparphase bleiben die Kapitalerträge steuerfrei. Allerdings zeigt die neue Umfrage, gut ein Drittel hat davon noch gar nichts gehört oder weiß nur wenig darüber. Mehr als die Hälfte derjenigen, die das Depot kennen, fühlt sich schlecht oder gar nicht darüber informiert. Deshalb halten auch nur 4 von 10 Befragten eine Depoteröffnung für sehr wahrscheinlich oder zumindest eher wahrscheinlich. Die Mehrheit ist noch unentschlossen.
1: Die Idee ist ja, dass die Menschen über die Anlage an der Börse chancenreicher fürs Alter vorsorgen können. Aber in der Umfrage haben 38% gesagt, dass sie bisher keine Erfahrungen mit der Wertpapieranlage haben.
0: Und genau deshalb ist das jetzt eine historische Chance, ein Gamechanger für die private Altersvorsorge, sagt Commerzbank-Manager Schaufler. Millionen von Menschen könnten zum ersten Mal mit dem Aktienmarkt in Berührung kommen. Das Potenzial scheint riesig zu sein. Der Manager ist überzeugt, dass die Nachfrage stark steigen wird, sobald die Menschen das Modell richtig verstanden haben. Aufklärung sei hier also der Schlüssel, damit es wirklich zum Erfolg werden kann, sagt er.
1: Malte, danke für die Infos und jetzt weitere Themen im Überblick. Der Tankrabatt ist seit Mitternacht in Kraft und er hat an vielen Orten schon für fallende Preise gesorgt. Den Liter Super E10 gibt es teilweise für unter 2 Euro. Bis Ende des Jahres gilt der Rabatt, um Autofahrer zu entlasten. Den Bund kostet die Maßnahme knapp 2,5 Milliarden Euro. Nach der Gewalttat an Bord einer Fly-Dubai-Maschine werden immer mehr Details bekannt. Nach Angaben von Passagieren soll ein Pilot mit einem Messer auf den anderen eingestochen haben, möglicherweise um die Maschine zum Absturz zu bringen. Gemeinsam mit Passagieren sei der Angreifer wenig später überwältigt worden. Crewmitglieder hätten die Maschine dann gelandet, heißt es. Das Bundesverwaltungsgericht entscheidet ab heute, ob ein Arzt selbst einen Impfstoff gegen das Coronavirus für seine Patienten herstellen darf. Ein Mediziner aus Baden-Württemberg wollte das machen. Das Regierungspräsidium Karlsruhe hatte ihm das aber verboten. Und dagegen zog der Arzt vor Gericht. Es sind gute Nachrichten für die Pendler zwischen Köln und Wuppertal. Die wochenlangen Behinderungen auf der Strecke sind vorbei. Ab sofort rollen die Züge wieder planmäßig über die Wupper bei Leverkusen-Opladen. Die Brücke dort ist repariert, nachdem dort ein Riss entdeckt worden war. Eine klitzekleine Einschränkung gibt es aber. Die Züge müssen etwas langsamer als früher über die Brücke fahren. Komplett saniert werden soll sie in den 2030er Jahren. Soweit die Meldungen mit Thorsten Adolfs.
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3: Ja, Wetter ist heute Morgen existent. Allerdings nicht so ein schönes Wetter wie die letzten Tage. Heute Morgen Regen, Regen und nochmal Regen. Und auch am Nachmittag wird es regnerisch bleiben. Das bei Temperaturen von 19 Grad bei euch in Deutz und auch in Braunsfeld. 21 Grad kriegen wir heute Nachmittag maximal.
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3: So, und danke an Luna. Die hat nämlich einen Blitzer gesehen in Rodenkirchen und ihn auch gemeldet. Auf der Römerstraße steht er, Höhe der Grotenstraße. Hier ist Tempo 30 erlaubt. Wir gucken in die Stadt. Ein bisschen mehr Zeit braucht ihr gerade auf der Zoobrücke nach Nippes, auf der Universitätsstraße oder auch auf dem östlichen Zubringer Richtung Severinsbrücke. Dann gucken wir auf den längsten Stau von den Kölner Autobahnen. Der kommt heute Morgen von der A4. Wenn ihr von Olpe Richtung Köln unterwegs seid, zwischen Overath und Merheim, dauert es gerade 27 Minuten länger. Und falls ihr auch noch was gesehen habt, schickt eine WhatsApp-Sprachnachricht ins Studio. Macht's gerne wie Radio Köln-Hörerin Luna an die 0221 951 99 99. Gute und sichere Fahrt. Guten Morgen, feuchtfröhlich geht's in diesen Donnerstag. Regen heute den ganzen Tag immer mal wieder. Allerdings bringt das unserem Rhein was? Heute Morgen, der Pegel stand nur bei 41 Zentimetern und das sorgt auch für Beeinträchtigungen in der Schifffahrt. Was das genau bedeutet, hört ihr gleich nach Musik von Teddy Swims, Mr. Know-It-All und Bon Jovi aus den 80ern. You give love a bad name.
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3: Hallöchen und einen schönen guten Morgen Köln um 4 nach 8.

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1: Hallo Köln, so ein Mikrofon sollte ich auch anmachen, ne? Hier sind eure zwei frühen Vögel von Radio Köln. Ah. Daniel Kollmann ist im Studio.
2: Hallo.
1: Und ich bin Daniel Wallroth. Und das hier, ja, das hört ihr auf dem Rhein gerade schon ein bisschen seltener als sonst, denn der mickrige Rheinpegel, der setzt der Schifffahrt ordentlich zu. Heute Morgen steht der Pegel nur ganz knapp über dem Allzeitniedrigrekord von Anfang der Woche, nämlich bei 41 Zentimetern. In der Fahrrinne, also da, wo die Schiffe fahren, könnt ihr nochmal kölsche 1,11 Meter draufrechnen, aber die dann gut 1,50 Meter sind für einige Schiffe trotzdem zu mau. Daniel Kollmann aus dem Radio Köln Frühteam. Ja. Daniel, welche Schiffe sind da besonders betroffen und welche Branchen leiden am meisten aktuell?
2: Ja, also erstmal die Touristenschifffahrt, ne? Diese Ausflugsschiffe, Hotelschiffe. Für die Rheinschifffahrtsgesellschaft Köln-Düsseldorf ist es auf jeden Fall kein leichtes Jahr. Das haben die uns mal bestätigt. Rund 2 Millionen Euro weniger Umsatz haben sie gemacht durch das Niedrigwasser. Liegt aber auch vor allem daran, dass deren Schiffe zwischen Koblenz und Mainz im Moment nicht fahren können. Also die etwas weiteren Ausflüge. Die Chefin der KD, Nina Luig, die hat aber auch gesagt, sie ist selbst überrascht, was bei diesem Pegelstand hier in Köln noch so geht.
3: Hätte man uns vor ein paar Monaten gesagt, dass wir auch noch bei einem Pegelstand von 40 Zentimetern fahren können, hätten wir das, glaube ich, gar nicht geglaubt. Denn wir mussten es auch noch nie und können aber jetzt feststellen, dass es funktioniert.
2: Ja, die KD fährt also, muss aber jeden Tag neu gucken, ob es noch geht und was noch geht. Die MS Willi Ostermann zum Beispiel, die macht zwar noch Panoramafahrten, aber nur Richtung Leverkusen. Das Schiff kommt nämlich wegen der flachen Deutzer Platte nicht weiter als bis zur Deutzer Brücke und muss vorher umdrehen. Zwischen Severinsbrücke und Deutzer Brücke sammelt sich nämlich immer so oft relativ viel Sand und Kies an. Und da sind in diesem Sommer, das wissen wir ja auch, schon ein paar Schiffe stecken geblieben.
1: Ja, die MS Willi Ostermann kann auch gut und gerne heute bei uns in Kölle bleiben zum 150.
2: Absolut.
1: Geburtstag von Ostermann.
2: Ne? Soll nicht nach Leverkusen.
1: Nee. Logischerweise wird es ja jetzt auch für die Güterschiffe immer enger. Drohen dann jetzt uns irgendwie so ein paar Versorgungsengpässe?
2: Ja, also zumindest flächendeckend bis jetzt noch nicht, hat uns die Häfen- und Güterverkehr Köln, die HGK, gesagt. Aber es wird für einige Unternehmen immer aufwendiger, ihre Waren zu transportieren. Logisch, da muss viel auf Lastwagen oder auf Bahnen umgeladen werden und inzwischen sind ja auch da die Plätze und die Waggons ziemlich rar. Die HGK zum Beispiel nutzt aber auch schon länger spezielle Schiffe. Fürs Niedrigwasser gibt es ja auch. Die baut sogar gezielt neue mit so einem flachen Bug unten. Besonders hart trifft das Niedrigwasser auch die Chemieindustrie und die Stahlindustrie, weil die so schwere Sachen transportieren müssen hier in der Region. Unser Kölner Chemieriese Lanxess hat uns gesagt, dass sie auch gerade ganz viel auf Schiene und Straße umlagern und dass deren Experten die Lage auch ständig neu analysieren. Es ist viel Arbeit für alle gerade so.
1: Ja, also gucken wir mal, was wird. Ne? Danke dir, Daniel. Zum Glück kommen wir wenigstens noch über unsere Brücken auf die andere Seite. Denn das ist auch für euch wichtig auf dem Weg zur Arbeit heute Morgen. Das Krokodil im Kölner Süden und auch die Fähre zwischen Lange und Hittorf. Die fahren nämlich auch nicht mehr. Wir behalten das natürlich hier bei Radio Köln für euch weiter im Blick.
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0: 20 nach 8 haben wir es jetzt. Also ich muss sagen, trotz viel Regen in Köln heute Morgen fällt euer Donnerstag garantiert nicht ins Wasser, denn es gibt mal wieder gute Nachrichten. Vor allem für eure Fans. Es gab ja große Aufregung letzte Woche. Wir von Radio Köln haben ja den ganzen Tag lang darüber berichtet, dass die Stadt Köln ja fürs laufende Schuljahr die Busse gestrichen hat, mit denen Kölner Schülerinnen und Schüler von der Schule ins Schwimmbad zum Schwimmunterricht gebracht und auch wieder abgeholt werden sollten. Viele Schulen waren deshalb krass frustriert, weil durch die langen Wege teilweise nur noch ein paar Minuten fürs Schwimmen übrig geblieben sind. Und das hatte bei Schülern auch für Frust gesorgt.
1: Doof, wir verpassen halt Pause und dann müssen wir mitten im Unterricht essen, weil wir nicht so viel Zeit haben, uns umzuziehen und wieder anzuziehen und zu duschen und unsere Haare zu föhnen.
0: Also hätte man mir damals als Schüler die Pause weggenommen, da wäre ich, glaube ich, an die Decke gegangen. Aber auch bei Lehrern war ja die Stimmung gemischt, die fanden das auch nicht so cool, dass die Busse gestrichen wurden.
2: Es ist einfach schlichtweg nicht möglich, diesen Kindern das Schwimmen beizubringen in so einer kurzen Zeit.
0: Ja, aber, liebe Leute, jetzt hat der Schulausschuss getagt und zack, jetzt kommt die Garantie, dass die Schwimmbusse erstmal fürs laufende Schuljahr genehmigt sind und auch bleiben werden. Also hat was bewirkt, dass wir hier bei Radio Köln drüber gesprochen haben. Gut so, es gibt sie also doch noch, die guten Nachrichten aus der Kölner Politik.
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0: Und die Hits, die spielen wir euch auch. Jetzt die 90er mit Falco und Out of the Dark um 8.22 Uhr. 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
1: Mit Sandra Rosenthal, guten Morgen. Kölner Schwimmbusse fahren wieder. El Mala vor seinem ersten DFB-Einsatz. Und das Wetter heute regnerisch bei 20 Grad. Kölner Schüler werden ab sofort doch wieder mit Bussen zum Schwimm- und Sportunterricht gefahren. Das hat der schulpolitische Sprecher der SPD-Fraktion Oliver Seeg gesagt. Vergangene Woche haben wir darüber berichtet, dass die Stadt die Busfahrten wegen der klammen Haushaltslage gestrichen hatte. Daniel Kollmann hat die Infos.
2: Für das laufende Schuljahr sind die Busfahrten genehmigt, so Seeg, und zwar für alle Schulen. Die Streichung hatte bei Eltern, Schülern und Lehrkräften für Empörung gesorgt, weil durch die lange Anreise mit Bus und Bahn kaum noch Zeit für den Sport blieb. Es sei gut, dass auf die Anfrage im Schulausschuss jetzt schnell reagiert und die Busfahrten wieder genehmigt wurden, so Seeg. Für die kommenden Jahre sollen die Kriterien frühzeitig zusammen mit den Schulleitungen besprochen werden.
1: Ab Januar geht es los mit dem vom Staat geförderten Altersvorsorgedepot. Aber das Wissen darüber ist bei den Menschen noch lückenhaft. In einer YouGov-Umfrage für die Commerzbank hat jeweils gut ein Drittel der Befragten gesagt, sie hätten entweder noch gar nichts von dem Angebot gehört oder wüssten nur sehr wenig darüber. Ursula Winkler berichtet.
3: Das Altersvorsorgedepot soll private Vorsorge mit ETFs, Aktienfonds und Anleihen ermöglichen. Dafür gibt es bis zu 540 Euro staatliche Zulage im Jahr plus bis zu 300 Euro pro Kind. Die Kapitalerträge bleiben während der Ansparphase steuerfrei. Aber gut jeder Dritte fühlt sich bei Wertpapieren unerfahren. Rund zwei Drittel haben zwar vom Rentendepot gehört, davon fühlt sich aber die Hälfte nicht oder eher schlecht informiert. Nur 4 von 10 denken über einen Einstieg im kommenden Jahr nach.
1: Am Kölner Flughafen gibt es jetzt ein System zur Drohnenerkennung. Das System sei jetzt an den NRW-Flughäfen in Betrieb, sagte ein Sprecher der deutschen Flugsicherung der DPA. Ziel des Systems ist es, dass die Airports Drohnen im An- und Abflugbereich frühzeitig sehen können. Am Kölner Flughafen kommt es immer wieder mal vor, dass Drohnen in der Nähe fliegen und am Airport Alarm auslösen. Es könnte sein erster Einsatz für die Fußballnationalmannschaft werden. Seit Sonntag trainiert FC-Star Said El Mala mit Klopps DFB-Auswahl und es könnte für den 20-Jährigen das erste Länderspiel werden. El Mala war zwar unter Julian Nagelsmann schon einmal für die Nationalmannschaft nominiert, durfte aber nicht spielen. Das könnte sich heute gegen Serbien ab 20.45 Uhr ändern. Und soweit die Meldungen mit Sandra Rosenthal. 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
4: Also ich habe heute Morgen vorm Schuhschrank unfassbaren Quatsch gebaut. Also ich habe wirklich graue, hellgraue Stoffschuhe angezogen und ich hoffe, ihr macht's besser, denn bei diesen ganzen Pfützen im Stadtgebiet sind diese Schuhe vielleicht nicht die besten für heute. Temperaturen aktuell von 19 Grad bei euch in Meerheim oder Ehrenfeld bis 21 Grad erreichen wir maximal und den ganzen Tag über bleibt's auch regnerisch.
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4: So, wir gucken auf die Straßen. Der aktuellste Blitzer kommt von Radio Köln-Hörerin Claudia. Der steht auf der Friedrich-Schmidt-Straße Richtung Hülsplatz, kurz hinter der Kreuzung Militäring. Hier gilt Tempo 30. Dann gucken wir in die Stadt. Der Deutzer Ring und die Severinsbrücke sind nach einem Unfall dicht. Da braucht ihr gerade 10 Minuten länger, bis ihr im Linksrheinischen seid. Und der längste Stau von den Kölner Autobahnen, der braucht ihr heute Morgen auch ordentlich Geduld. Der kommt von der A4, Olpe Richtung Aachen, zwischen Overath und dem Kreuz Süd. Dauert 50 Minuten länger. Falls ihr auch noch was gesehen habt, klingelt gerne kostenlos durch. Ich gebe es natürlich weiter. 0800 951 99 99. Gute Fahrt. So, ich habe eben aus dem Fenster rausgeguckt. Regen, es ist grau. Deshalb habe ich angefangen, mir Sonnenurlaubsbilder von meinem Sommerurlaub anzugucken. Hat ein bisschen geholfen, aber gut, jetzt heute mal Regen, morgen wird es dann wieder besser. Startet gut in diesen Donnerstag, 1. Oktober 2026, jetzt mit Sommermusik von Alvaro Soler.
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4: Mit mir, Daniel Wallroth, um 8.34 Uhr. Einen schönen guten Morgen, Köln. 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

0: Tate McRae, junge Lady aus Kanada, haben wir gerade gehört. McGreedy hier bei Radio Köln zum Start in eure Donnerstag. Guten Morgen Köln, ich bin's Daniel Weyroth um 8.40 Uhr und normal wäre ja so ein Fußball-Nations League-Spiel gegen Serbien keine allzu große Nummer. Aber Moment, hier, vielleicht guckt Fußball-Deutschland heute Abend ein bisschen genauer hin, denn vor dem Spiel heute Abend in München muss unser Bundeskloppo doch schon so ein bisschen gucken, was Phase ist. 1:1 in Holland, das war ganz okay, aber 0:1 gegen die Griechen verlieren, gar nicht mehr so okay. Aber guckt er eigentlich inzwischen noch wegen Fußball oder nur noch wegen Jürgen Klopp?
1: Ich finde ihn sympathisch. Also ich interessiere mich nicht sehr für Fußball, aber wenn so Trainer wechseln, dann interessiert mich das schon.
2: Ich habe die letzten Spiele unter Nagelsmann nicht mehr gerne angeschaut, aber wegen ihm genau jetzt bin ich wieder dran. Ne? Der lebt Fußball und das finde ich geil.
3: Seine Zähne sind ein bisschen zu weiß. Aber ansonsten finde ich positiv, dass er so gerade raus ist.
0: Die Zähne sind ein bisschen zu weiß. Stimmt, aber gut. Sie sind gerade unser geringstes Problem bei der Nationalmannschaft. Und viel falsch machen kann Kloppo ja heute Abend eigentlich nicht mehr. Aber einiges richtig machen, wenn ihr mich fragt. Zum Beispiel hier Saïd El Mala einwechseln und staunen, wie unser Kölscher Jung Deutschland zum Sieg schießt. 8:45 geht's heute Abend los. Wird im Free TV übertragen bei den Kollegen vom ZDF.
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0: Neue Musik gibt's jetzt von Martin Garrix und Ed Sheeran.

0: Ach ja, 8.44 Uhr. Heute ist ein schöner Tag. Zumindest für alle, die unseren Kölner Comedian Dirk Bach mochten und mögen. Vor genau 14 Jahren ist Dirk Bach ja mit nur 51 Jahren gestorben. Aber die Erinnerung, die lebt weiter.
1: Ich hab Stress mit meiner Verlobten. Ich glaub, die hat was mit einem anderen Typ.
2: Roswitha, das glaubst du doch selber nicht.
1: Ich will von gestern, ich merk's aber doch. Hier, hier, Lorenz, hier. Ja, weil die Schlampe hätte mir früher Gemüse auf der Leberwurststulle gemacht. Das ist schlecht, dass sie wissen.
0: Ja, und heute wird auf jeden Fall schön, weil endlich der Dirk-Bach-Platz in Köln eingeweiht wird. Seit Jahren schon wird oder ist der offiziell namenslose Platz und verwaiste Platz neben der neuen Kölner Oper schon so genannt. Und das Dirk-Bach-Straßenschild war ja letztes Jahr im Sommer heimlich von der Kölner Stadtverwaltung montiert worden, war aber neben der riesen Opernbaustelle irgendwie ziemlich verloren und auch versteckt, wie ich finde. Heute Abend um 19:30 weiht die queere Community dann den Platz offiziell ein. Georg Uecker macht die Rahmenmoderation und erzählt auch so ein paar Anekdötchen zu Dirk Bach. Und auch Ralf Morgenstern wird vor Ort sein. Habt ihr gehört? Hier bei uns.
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0: Und die Hits spielen wir euch auch. Jetzt mit den 80ern. Foreigner, I want to know what love is. Um 9:15.

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1: Mit Thorsten Adolfs. Guten Morgen. Die elektronische Patientenakte feiert heute ihren ersten Geburtstag. Seit einem Jahr müssen Praxen und Kliniken Daten wie Befunde oder Laborwerte dort eintragen. Und nach dem etwas holprigen Start sind die technischen Bedingungen mittlerweile flächendeckend erfüllt. Das hat das Bundesgesundheitsministerium mitgeteilt. Danny Hopper aus dem News-Team. Von 160.000 Einrichtungen in Deutschland arbeiten mittlerweile mehr als 159.000 mit der E-Akte.
2: Genau, das klingt erstmal ganz gut. Allerdings gibt es da auch direkt eine kleine Einschränkung, denn ob die Praxen und Kliniken die E-Akte auch wirklich
1: mit der E-Akte.
2: Genau, das klingt erstmal ganz

0: Kassenärztliche Bundesvereinigung noch Luft nach oben. Gut 73 Millionen der 74,5 Millionen gesetzlich Versicherten haben eine E-Akte von ihrer Krankenkasse angelegt bekommen. Aber nur rund 5,4 Millionen Versicherte haben inzwischen auch eine digitale Gesundheitsidentität. Mit der kann man auf die eigene E-Akte zugreifen, zum Beispiel um Daten anzusehen oder auch sensible Inhalte zu sperren. Und da sagt die Kassenärztliche Bundesvereinigung, die E-Akte sei noch nicht so richtig im Bewusstsein der Menschen angekommen. Viele hätten offenbar aber auch Probleme, sich zu registrieren. Selbst diejenigen, die die App nutzen wollten, scheiterten oft schon bei der Anmeldung, heißt es. Also so ganz rund läuft es noch nicht.
1: Danke dir, Danny. Und jetzt weitere Meldungen in der Zusammenfassung. Der Tankrabatt ist in Kraft und die Preise an vielen Tankstellen sind schon gefallen. Kritik an der Maßnahme kommt unter anderem vom Deutschen Institut für Wirtschaftsforschung. Dort heißt es, am meisten würden diejenigen profitieren, die viel mit großen Autos fahren und in der Regel höhere Einkommen hätten. Haushalte ohne Auto erhielten keine Entlastung, sie müssten den Tankrabatt aber mitfinanzieren. In den USA ist die geplante Hinrichtung einer verurteilten 50-Jährigen abgebrochen worden. Beide Giftspritzen hatten nicht zum Tod der Frau geführt. Sie wurde in eine Klinik gebracht. Die Frau war in den 90er Jahren zum Tode verurteilt worden, weil sie eine Bekannte ermordet hatte. Für die Herstellung von Plastikflaschen wird immer mehr wiederverwertetes Material verwendet. Laut einer Studie der Gesellschaft für Verpackungsmarktforschung lag der Anteil im vergangenen Jahr bei fast 60%. Damit übertreffen wir in Deutschland deutlich die Mindestvorgaben der EU. Der Deutschen Umwelthilfe geht das aber nicht weit genug. Sie findet, dass insgesamt immer noch viel zu viel aus Einwegflaschen getrunken wird. Ein echter Umweltschutz werde erst dann erreicht, wenn Flaschen mehrmals befüllt werden, statt sie direkt zu schreddern, heißt es. Das waren die Nachrichten mit Thorsten Adolfs.
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3: Einen schönen guten Morgen zu euch nach Delbrück oder nach Klettenberg. Auch da ist es regnerisch und es bleibt auch heute den ganzen Tag über regnerisch. Bei 18 Grad im Moment und 21 Grad maximal.
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3: Schönen guten Morgen auf die Straßen. Da ist Radio Köln-Hörer Horst unterwegs und hat einen Blitzer gesehen. Guten Morgen.
4: Einen wunderschönen guten Morgen. Hier ist der Rotte. Passt auf der Brühler Straße, Ecke Schulze-Delitzsch-Straße an der Tankstelle, die den Tankrabatt auch noch nicht umgesetzt hat. Da steht ein Blitzer. Hier ist Tempo 30. Euch allen einen schönen Tag.
3: Danke dir, Horst, fürs Melden. Ja, das mit dem Tankrabatt, das ist heute Morgen so eine Sache, ne? Also eigentlich waren ja 17 Cent quasi angekündigt, die Preise purzeln werden. Hier bei uns an der Tanke sind es gerade für den Liter Super auch nur 7% oder 7 Cent, wo der Preis runtergegangen ist. Dann gucken wir in die Stadt. Thomas meldet einen Ampelausfall an der Oskar-Jäger-Straße, Ecke Gürtel. Hier ist die Ampelanlage ausgefallen und es staut sich zurück. Dann haben wir noch Stau vor der Längstes Arena über den östlichen Zubringer, fast bis zum Kreuz Gremberg. Mindestens 10 Minuten länger dauert es da. Und der längste Stau von den Kölner Autobahnen kommt von der A4. Olpe, Fahrtrichtung Aachen, zwischen Overath und dem Eiffeltor, 49 Minuten Stauzeit. Falls ihr auch noch was gesehen habt, macht's gerne wie Horst und schickt eine WhatsApp-Sprachnachricht ins Studio 0221 951 99 99.
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3: Mit mir Daniel Wallroth und jetzt kommt Musik aus meinem Geburtsjahr, beziehungsweise dieser Song hier, der war an meinem Geburtstag, am 13. Mai 1995, Platz 1 der Charts. Take That, Back for Good, jetzt hier zum Start in euren Donnerstagmorgen. Um 5 nach 9.

0: Guten Morgen, ihr Lieben. 9.15 Uhr ist es. Radio Köln ist hier am Donnerstagmorgen. Der erste Donnerstag des neuen Monats Oktober. Heißt, ihr kommt heute Abend bis 22 Uhr kostenlos in alle städtischen Museen rein, denn es ist Kölntag. Und noch mehr schöne Dinge kostenlos gibt's mit dieser schönen Aktion hier.
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0: Also ich wünsche mir ja gerade das neue FC-Sondertrikot von Willi Ostermann. Zum 150. Geburtstag hat der FC gerade ein neues Trikot in Bordeaux-Rot mit Gold veröffentlicht. Richtig schön, aber manche von euch wünschen sich auch einfach Konzertkarten. Und davon haben wir aktuell noch jede Menge. Die warten nur darauf, von euch abgestaubt zu werden. Anna hat sich zum Beispiel Tickets für Apache 207 gewünscht.
2: Jeder!

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1: Mit Sandra Rosenthal, guten Morgen. Mutter verhindert Kindesentführung in Nippes. Azubis sanieren Grünanlagen am Aachener Weiher. Und das Wetter, viel Regen und bis 20 Grad. Besprecht mit eurem Kind, dass es jederzeit Nein sagen darf, wenn es angesprochen wird. Dieser eindringliche Appell kommt aus aktuellem Anlass von der Kölner Polizei. Eine unbekannte Frau soll beim Nippeser Straßenfest ein 4 Jahre altes Mädchen angesprochen haben und mit ihm weggegangen sein. Inga Schneider hat Details.
2: Ja, die Mutter hatte zum Glück noch rechtzeitig bemerkt, dass ihre Tochter verschwunden war und hat die Frau mit ihrem Kind dann eingeholt. Die Frau soll etwa 1,60 Meter groß gewesen sein und schulterlange schwarze Haare haben. Auffällig ist, dass die Frau mit einem schwarzen leeren Kinderwagen unterwegs war und eine Puppe oder ein Kind auf dem Arm getragen haben soll, schreibt die Polizei. Wer den Vorfall am 20. September an der Kulturkirche in Nippes beobachtet hat, soll sich bitte melden.
1: Letzte Woche haben wir bei Radio Köln über die Probleme einiger Schulen berichtet, zum Schwimmunterricht zu kommen. Die Stadt hatte zum neuen Schuljahr sämtliche Busfahrten zwischen Schulen und Schwimmbad gestrichen. Die Folge: Kinder hatten keine Pause oder kamen zu spät zur nächsten Stunde. Jetzt hat der Schulausschuss die Busse wieder genehmigt. Der schulpolitische Sprecher der SPD-Fraktion Oliver Seeg freut sich. Er hatte den Schulausschuss zum Handeln aufgefordert. Ein schönes Projekt für die Auszubildenden der Stadt Köln. Sie werden in den nächsten Wochen und Monaten die Wege und Grünanlagen rund um den Aachener Weiher sanieren. Die Kölner Grünstiftung finanziert das mit knapp 250.000 Euro an Spenden. Unter anderem sollen 630 Quadratmeter Fläche am Ostasiatischen Museum entsiegelt werden, die Wege teilweise verändert und erneuert und Bänke besser platziert werden. Das alles sei nötig, weil der Aachener Weiher so stark besucht und genutzt werde, sagt Kölner Grün. Am Sonntag werden wahrscheinlich viele von euch beim Generali Köln-Marathon antreten oder die Läufer vom Straßenrand aus anfeuern. Über 41.500 Teilnehmerinnen und Teilnehmer sind laut Veranstalter angemeldet und laufen durch die Innenstadt, durch Rodenkirchen, Lindenthal, Ehrenfeld und Nippes. Dafür wird die Stadt großräumig gesperrt. Ella Schwärzel mit einem Überblick.
3: Die Sperrungen betreffen vor allem die linke Rheinseite. Angefangen vom Rudolfplatz, den Ringen bis hoch nach Niel, aber auch am Rhein entlang bis nach Rodenkirchen wird es Straßensperrungen geben. Alle Brücken bis auf die Deutzer Brücke sind aber frei befahrbar und auch der Gürtel bleibt durchgehend offen. Bei der KVB gilt der Samstagsfahrplan, allerdings stehen die Linien 1, 7 und 9 zwischen Neumarkt und Aachener Straße bis 15 Uhr still. Wenn ihr am Sonntag doch mit dem Auto fahren müsst, empfiehlt euch der Veranstalter die App Waze, weil da alle Sperrungen berücksichtigt sind.
1: Und das waren die Nachrichten für Köln mit Sandra Rosenthal.
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4: Einen schönen guten Morgen zu euch nach Buchheim und auch nach Löwenich oder auch in Widdersdorf und auch in Flittert sind es gerade Temperaturen von 18 Grad. Heute der Donnerstag, sehr regnerisch, packt euch einen Regenschirm ein, 21 Grad maximal. Und morgen dann zum Start ins kölsche Wochenende wird es dann wieder trocken bleiben.
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4: Guten Morgen auf die Straßen. Sascha hat einen Blitzer entdeckt und zwar auf der Kalk-Mühlheimer Straße aus Richtung Kalk kommend, Höhe der Kurze Straße. Hier ist Tempo 30 erlaubt. Und es gibt einen Ampelausfall und zwar an der Oskar-Jäger-Straße, Ecke Gürtel. Hier bitte ganz besonders vorsichtig fahren. Dann der Blick auf die Kölner Autobahn. Da ist heute Morgen einiges los, deshalb nur der längste Stau für euch und der kommt von der A4. Wenn ihr von Olpe Richtung Aachen fahrt, zwischen Untereschbach und dem Kreuz Süd dauert es gerade 44 Minuten länger. Alle Staus und Blitzer gibt es im Übrigen auch in der kostenlosen Radio Köln App für euch. Und falls ihr auch noch was gesehen habt, klingelt durch. Die Nummer ist kostenlos 0800 951 99 99. Genießt euren Kaffee heute am Tag des Kaffees. Ja, da kann man schon mal ein Tässchen mehr trinken. Nur passt auf, dass es nicht zu viel wird, ne? Den Fehler habe ich damals gemacht. Habe ich hohen Blutdruck bekommen. Wollen wir nicht. Deshalb, also, Kaffee genießen und rein in den Tag mit Baker Mats und One Day. Hallo Köln.
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0: 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Es ist der Donnerstagmorgen und wenn ihr das auch gestern gemacht habt, dass ihr Radio Köln gehört habt, habt ihr vielleicht die Mail von Svenja mitbekommen, die ich euch vorgelesen habe. Sie ist nämlich gestern Morgen ins Krankenhaus gefahren, um ihr Töchterchen zur Welt zu bringen und hat nach unserer Playlist gefragt, damit sie ihrer Tochter in 20 Jahren sagen kann, hör mal, hier, als wir damals in die Klinik gefahren sind, liefen diese Songs im Radio. Fand ich eine super süße Idee, oder? Haben wir ihr natürlich direkt die Playlist rübergeschickt und gestern Abend hat sich Svenja dann wieder gemeldet und erzählt, dass ihr kleines kölsches Mädchen Anna gestern um 10.58 Uhr gesund auf die Welt gekommen ist. Also es freut uns wirklich riesig. Und Svenja schreibt, Leute, wenn wir schon dabei sind, welches Lied lief denn da genau, als Anna geboren wurde um 10.58 Uhr? Ja, auch das ist natürlich kein Geheimnis. Svenja, während deiner Geburt lief hier bei Radio Köln Keen und Somewhere Only We Know ist jetzt quasi euer Geburtstagssong. Und weil du wahrscheinlich genau da anderes zu tun hattest, als Radio Köln zu hören, spiele ich dir das Ding jetzt nochmal hier bei Radio Köln, speziell für Svenja und die kleine Anna, für euch beide nur das Allerbeste. Eine wunderschöne Zeit und euch einen schönen Restdonnerstag. Mein Name ist Daniel Weyroth und wenn ihr mögt, hören wir uns dann morgen früh zum Wochenfinale wieder, natürlich ab 6 Uhr. Gleich übernimmt hier die liebe Kollegin Christina Chesney, begleitet euch durch diesen, ja doch, Regendonnerstag. Aber ey, morgen wird es schon wieder trocken bleiben und morgen ist endlich Wochenende. Tschüss mit Ö, Madidiot und bis morgen früh um 6 Uhr.

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1: Mit Thorsten Adolfs. Guten Morgen. An den Tankstellen dürfte heute mehr los sein als an den letzten Tagen, denn seit Mitternacht gilt der neue Tankrabatt. Und viele Autofahrer hatten deshalb zuletzt damit gewartet, den Tank voll zu machen. Danny Hopper aus dem News-Team, und das war auch nicht verkehrt, denn die Preise sind in der Nacht direkt deutlich runtergegangen.
2: Ja, das hat das Spritportal Tankerkönig am Morgen mitgeteilt. Demnach sind die Preise für Diesel und Benzin kurz nach Mitternacht schon um 10 bis 11 Cent gesunken. An einigen Tankstellen gab es den Liter Super E10 sogar schon wieder für unter 2 Euro. Das ist aber von Tankstelle zu Tankstelle unterschiedlich, und auch regional gibt es zum Teil noch große Unterschiede. Laut ADAC gab es zum Beispiel in München, Stuttgart oder Leipzig am Morgen schon viele Angebote unter 2 Euro, in Köln dagegen an keiner Tankstelle. Wie vollständig der Tankrabatt an die Autofahrer wirklich weitergegeben wird, das kann man jetzt nach ein paar Stunden noch nicht sagen. Das dürfte erst nach ein paar Tagen der Fall sein.
1: Genau das ist ja auch immer wieder ein Kritikpunkt, denn das Vertrauen gegenüber den Mineralölkonzernen ist nicht besonders groß.
2: Nein, denn der erste Tankrabatt wurde eben nicht vollständig an die Autofahrer weitergegeben.
1: Denn das Vertrauen gegenüber den Mineralölkonzernen

0: Danke, Danny. Und jetzt weitere Themen im Überblick. Viele Branchen schwächeln. In der deutschen Elektroindustrie sieht das gerade aber völlig anders aus. Sie entwickle sich zunehmend zur Konjunkturlokomotive, heißt es vom Münchner IFO-Institut. Die Unternehmen melden deutlich mehr Neuaufträge und wollen die Fertigung in den nächsten Monaten ausweiten. Auch vom Auslandsgeschäft werden Impulse erwartet. Polizei und Steuerfahndung wollen heute in Duisburg Bilanz zu der Großrazzia gegen ein Geldwäschenetzwerk und die Hells Angels ziehen. Gestern waren bei Einsätzen in 5 Bundesländern und weiteren Ländern Vermögenswerte in Höhe von rund 49 Millionen Euro beschlagnahmt worden. Nach Angaben der Ermittler besteht der Verdacht, dass Dritte den Kriminellen bei ihren Machenschaften geholfen haben könnten. Die Bevölkerung auf dem Land altert schneller als in den Städten. Das hat das Statistische Bundesamt ermittelt. Demnach liegt das Durchschnittsalter auf dem Land bei 46,8 Jahren und in den Großstädten bei 43,5 Jahren. Die im Schnitt jüngsten Bürger hat Hamburg, die ältesten leben in Sachsen-Anhalt. Der Bund der Steuerzahler stellt in einer Stunde in Düsseldorf sein neues Schwarzbuch vor. In dem Buch wird jedes Jahr kritisiert, wie mit dem Geld der Steuerzahler umgegangen wird. Beispiele aus Nordrhein-Westfalen haben in diesem Jahr ein eigenes Kapitel. Oft geht es um öffentliche Bauprojekte, deren Kosten aus dem Ruder laufen oder die nach Ansicht des Steuerzahlerbundes insgesamt überflüssig sind. Manche Projekte tauchen mehrfach in dem Buch auf, wenn sich die Kosten weiter erhöhen und sich die Fertigstellung über Jahre verzögert. Im vergangenen Jahr war die Kölner Oper ein Dauerbrenner. Das neue Opernhaus, bei dem Bauzeit und Baukosten massiv aus dem Ruder gelaufen waren, ist mittlerweile fertig und wieder eröffnet worden. Das waren die Nachrichten mit Thorsten Adolfs.
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2: Heute erwarten euch Temperaturen um die 20 Grad, dazu viel Regen und die Sonne werden wir wohl gar nicht sehen. Morgen kommt sie wieder raus, da soll es dann auch trocken bleiben.
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2: Luna meldet uns einen Blitzer in Rodenkirchen auf der Römerstraße, Höhe Gotenstraße. Da dürft ihr maximal 30 fahren. Lieben Dank dir. Außerdem hat Thomas noch was entdeckt, und zwar ist an der Oskar-Jäger-Straße Ecke Gürtel die Ampel ausgefallen. Sonst kommt ihr in der City überall gut durch, aber auf den Autobahnen ist einiges los. Hier bitte Vorsicht auf der A4 Richtung Olpe zwischen Merheim und Refrath. Hier liegen Fahrzeugteile auf der linken und der mittleren Spur. Und A4 von Olpe kommend zwischen Refrath und Merheim. Hier besteht Gefahr durch eine ungesicherte Unfallstelle. Was die Staus angeht, ist die Lage gerade ganz besonders schlimm auf der A59 und der A3 Richtung Norden. Das geht schon weit vorm Dreieck Heumer los und zieht sich dann rauf bis Delbrück. Ihr braucht da über beide Strecken schon eine Dreiviertelstunde länger. Also wenn ihr könnt, im Rechtsrheinischen die A59 und die A3 Richtung Norden besser meiden. Wenn ihr auch noch was entdeckt habt, dann schickt gerne WhatsApp-Sprachnachricht ins Studio an die 0221 951 99 99. Hallo Köln, ich bin Christina Chesney und begleite euch jetzt durch den Vormittag mit einer richtig schön gemixten Playlist. Der neueste Song von Iggy Kelly ist mit dabei. Dann gibt's noch Simply the Best von Tina Turner. Und vorneweg starten wir rein mit Glockenbach und Tom Walker. Das ist für euch Home.
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2: Neu bei uns, Iggy Kelly, Miracle.

0: bitte? Steuerverschwendung in Deutschland? Da fallen Jens Spahn ja glatt die alten Masken aus der Hand. Ja, es ist mal wieder soweit. Der Bund der Steuerzahler veröffentlicht gleich um 11 Uhr wieder sein Schwarzbuch. Das zeigt, wo Steuergeld verschwendet wird, welche Fehlentscheidungen dahinter stecken und was die Verantwortlichen besser machen können. Ja, alle Anspielungen auf die Kölner Oper spare ich mir jetzt einfach mal und gebe ab an Laura Potting. Die hat mal ein bisschen im Archiv gestöbert, welche nicht ganz so teuren, aber etwas kurioseren Beispiele da schon so aufgeführt wurden in den letzten Jahren.
1: Wusstet ihr, dass Kaiser Wilhelm II. Einen Dackel namens Erdmann hatte?
2: Nein, doch.
1: Tja, so, laut Schwarzbuch hat 2020 eine Institution vom Land Hessen bei einer Auktion einen Mantel ersteigert, der angeblich besagtem Dackel mal gehört haben soll. 4.500 Euro hat das Ding gekostet. So, und jetzt kommt's. Leider war damals aber noch nicht mal sicher, dass die Decke überhaupt dem kaiserlichen Dackel gehört hat. Kunsthistoriker haben das nämlich angezweifelt. Ja, und laut Schwarzbuch gab es auch einfach gar keine Belege. Das heißt, diese 4.500-Euro-Decke hätte auch einfach jedem x-beliebigen Dackel gehören können. Die entsprechende Landesinstitution, die verweist darauf, dass sie vor dem Kauf nicht umfangreich nachprüfen konnte, da alles sehr kurzfristig war. Stand da bei der Decke vielleicht sowas wie: Dieses Angebot geht nur noch in den nächsten 10 Minuten. Schlagen Sie jetzt zu. Stark limitiert. Also ich habe da jedenfalls noch so ein paar Pumps. Die hat das Krokodil von Kaiserin Sissi immer getragen, wenn es in der Kirche Orgel gespielt hat. Nur 1.000 Euro. Nur 13 Millionen Exemplare verfügbar. Nur solange der Vorrat reicht. Und jetzt gucken wir noch nach NRW, nach Bochum-Wattenscheid. Da wurde 2024 eine neue Sporthalle eingeweiht. 20 Millionen Euro hat das Ding gekostet, laut Schwarzbuch. Das Problem, das Ding war innen mit schwarz-weißen Streifen verkleidet. Daher waren Netze und Tore leider schwer zu erkennen. Und den Kids ist zum Teil schwindelig geworden oder sie waren desorientiert. Jacqueline, rechts ist das Tor. Nein, nicht dahin. Jetzt, oh, jetzt heult der Elias wieder. Tja, das Ding musste also verändert werden. Kostenpunkt fast 50.000 Euro.
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1: Mit Sandra Rosenthal, guten Tag. Polizei sucht Frau nach versuchter Kindesentführung. Tankstellen geben Tankrabatt offenbar weiter. Und das Wetter ist regnerisch bei 20 Grad. Beim Nippisser Straßenfest vor fast 2 Wochen ist offenbar ein Kind beinahe entführt worden. Die Mutter der 4-Jährigen sei kurz abgelenkt gewesen. In der Zwischenzeit habe eine unbekannte Frau das Mädchen an die Hand genommen und sei mit ihm weggegangen, sagt die Kölner Polizei. Die Mutter bemerkte das noch rechtzeitig und lief der Frau hinterher. Die Polizei sucht jetzt nach der etwa 1,60 Meter großen Frau mit schulterlangen schwarzen Haaren und bittet Zeugen, die den Vorfall an der Kulturkirche in Nippes gesehen haben, sich zu melden. Kölner Schülerinnen und Schüler werden ab sofort doch wieder mit Bussen zum Schwimm- und Sportunterricht gefahren. Das hat der sportpolitische Sprecher der SPD-Fraktion, Oliver Seeg, gesagt. Vergangene Woche haben wir darüber berichtet, dass die Stadt die Busfahrten wegen der klammen Haushaltslager gestrichen hat. Daniel Kollmann hat die Infos.
2: Für das laufende Schuljahr sind die Busfahrten genehmigt, so Seeg, und zwar für alle Schulen. Die Streichung hatte bei Eltern, Schülern und Lehrkräften für Empörung gesorgt, weil durch die lange Anreise mit Bus und Bahn kaum noch Zeit für den Sport blieb. Es sei gut, dass auf die Anfrage im Schulausschuss jetzt schnell reagiert und die Busfahrten wieder genehmigt wurden, so Seeg. Für die kommenden Jahre sollen die Kriterien frühzeitig zusammen mit den Schulleitungen besprochen werden.
1: Der neue Tankrabatt ist da. Die Steuern auf Benzin und Diesel sind um knapp 17 Cent pro Liter gesunken und bei vielen Autofahrern kommt die Entlastung auch an. An vielen Tankstellen bundesweit sind die Spritpreise gesunken. Claudia Wächter berichtet.
3: An einigen Zapfsäulen stehen Autofahrer offenbar sogar Schlange und wer Glück hat, der bezahlt weniger als 2 Euro für den Liter Super E10. Einige Mineralölkonzerne haben tatsächlich den Rabatt 1:1 weitergegeben, allerdings nicht überall. Und viele Autofahrer befürchten, dass um 12 Uhr die Preise wieder anziehen. Der Tankrabatt ist umstritten. Für viele ist er eine teure und ungerechte Gießkannenmaßnahme.
1: Und das waren die Nachrichten mit Sandra Rosenthal. Alles nachhören könnt ihr auf radioköln.de.
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4: Euer Donnerstag bleibt sehr verregnet. Wir haben dicke Wolken über Köln und dazu schüttet es wirklich den ganzen Tag über runter. Und die Temperaturen gehen hoch auf maximal 20 Grad heute.
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4: Und da kam eine Nachricht rein von Biene. Hallo.
5: Moin, moin. Ich wollte gerade einen Blitzer melden auf der Rochusstraße gegenüber vom Gefängnis. Der wird gerade aufgebaut. Also, da ist 50. Tschüss.
4: Ciao, danke dir fürs Bescheid geben. Wenn ihr auch noch was entdeckt, dann schickt mir gern, genauso wie Biene, eine WhatsApp-Sprachnachricht ins Studio an die 0221 951 99 99. Wir schauen auf die Autobahnen. Hier bitte Vorsicht auf der A3 Frankfurt Richtung Köln zwischen Königsforst und Rheikheimer. Hier besteht Gefahr durch eine ungesicherte Unfallstelle auf der rechten Spur. Und auf der A57 stadteinwärts zwischen Longerich und Bickendorf gab es auch einen Unfall hier auf der linken Spur. Da bitte besonders vorsichtig fahren. Was die Staus angeht, ist es gerade besonders schlimm auf der A59 und der A3 Richtung Norden. Das geht wirklich schon weit vorm Dreieck Heumer los und zieht sich dann hoch bis nach Delbrück. Da braucht ihr jetzt schon fast eine Stunde länger, bis ihr da durch seid. Also wenn ihr könnt, im Rechtsrheinischen die A3 besser meiden. Ja, und das war ein Sommer der Rekorde hier in Köln, aber leider der Negativrekorde. Unser Rheinpegel war ja im Sommer schon extrem niedrig und jetzt diese Woche wurde der Pegel nochmal unterschritten. Woran das liegt, das ist gleich unser Thema hier bei mir in der Show.
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4: Ich bin Christina Chesney und das hier ist für euch Kamerad mit Be Mine.

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1: Radio Köln am Donnerstagvormittag und wir haben hier in Köln in den letzten Wochen einen Rekord aufgestellt. Ja, immer und immer wieder. Leider nicht im Sport, sondern beim Niedrigwasser. Im August hat der Rhein ja zum ersten Mal den Niedrigpegelrekord gebrochen und jetzt diese Woche gleich nochmal. Ja, heute steht der Rheinpegel gerade mal bei 41 Zentimetern. Daniel Kollmann aus dem Radio Köln-Team ist jetzt bei mir. Niedrigwasser im Herbst ist ja an sich nichts Neues, aber warum ist es in diesem Jahr so extrem?
2: Ja, dieses Jahr kommt einiges zusammen. Ich habe da mit der Bundesanstalt für Gewässerkunde telefoniert und nachgefragt, warum. Ja, es hat seit Februar erstmal zu wenig geregnet, das ist mal Fakt. Außerdem hat es diesen Winter in den Alpen wenig geschneit, auch wenn das jetzt ein bisschen weit weg klingt, aber wenn Schnee im Frühjahr schmilzt und im Sommer, dann fällt ja das Wasser unter anderem auch runter in den Rhein. Und dann ist ja auch noch die Hitze im Sommer dazu gekommen. Das Wasser im Rhein ist dann schlicht und ergreifend verdunstet. Alles so weit zusammengenommen logisch. Und weil es dazu auch letztes Jahr schon richtig trocken war, hat der Rhein sowieso wenig Wasserrücklagen, also kaum gespeichertes Wasser im Grundwasser, in den Seen und auch im Schnee dann.
1: Ja, also der letzte Niedrigwasserrekord in Köln war ja 2018.
2: Genau.
1: Jetzt eben dieses Jahr wieder müssen wir uns darauf einstellen, dass es immer häufiger als Niedrigwasser gibt.
2: Ja, also kurz- und mittelfristig eigentlich nicht. Mhm. Niedrigwasser ist erstmal ganz normal, gehört zum natürlichen Kreislauf dazu, aber dass es so extrem ist wie jetzt, das hängt auch schon davon ab oder hängt damit zusammen, da sind sich die Experten noch einig, dass es mit dem Klimawandel zu tun hat. Also es ist insgesamt wärmer, es verdunstet dadurch mehr Wasser, außerdem schmelzen die Gletscher, was langfristig zu extremen Niedrigwassern bei uns führen dürfte. Da müssen wir uns drauf einstellen. So ungefähr so 2050 geht man davon aus, dass dann in 25 Jahren knapp alle Gletscher weggeschmolzen sein werden. Das sagt die Bundesanstalt für Gewässerkunde. Bis dahin, und das ist ein bisschen paradox, hilft uns natürlich erstmal die Gletscherschmelze hier im Rhein, weil das Schmelzwasser eben auch da reinfließt, aber irgendwann ist es eben auch weg.
1: Ja, danke Daniel. Also so richtig helfen könnte uns eigentlich kurzfristig erstmal nur, wenn es mal wieder länger so richtig schütten würde.
2: Ja.
1: Und zwar flächendeckend, ja, nicht nur hier bei uns in Köln. Der Tag heute, der gibt ja schon sein Bestes, was das angeht. Ab morgen soll es aber schon wieder trocken bleiben. Also das ist heute wohl eher wieder nur ein Tropfen auf dem heißen Stein oder ein Tropfen auf den leeren Rhein, ganz wie ihr wollt.
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1: Mit Thorsten Adolfs. Guten Tag. Wer den Führerschein machen will, der muss dafür heute tausende Euro einplanen. Für viele Familien und Jugendliche ist der Lappen damit kaum noch bezahlbar. Die Bundesregierung will das ändern und plant im nächsten Jahr eine Reform der Fahrausbildung, um den Führerschein wieder günstiger zu machen. Danny Hopper aus dem News-Team. Eine neue Umfrage im Auftrag der DEVK zeigt jetzt, dass vor allem junge Menschen die geplanten Maßnahmen gut finden.
2: Genau, zum Beispiel soll der Theorieunterricht in Zukunft ja ausschließlich online stattfinden dürfen. Das heißt, Fahrschülerinnen und Fahrschüler können komplett digital lernen, zum Beispiel auch mit Hilfe einer Lern-App. Und 59% der befragten 16- bis 29-Jährigen finden das gut. Ältere Befragte sehen das dagegen deutlich skeptischer. Anders sieht's bei einer weiteren geplanten Änderung aus, dem Fahren üben mit den Eltern. Das soll dann ja nach der bestandenen Theorieprüfung möglich sein. Kommt auch bei den meisten jungen Menschen in der DEVK-Umfrage gut an, bei den 40- bis 49-Jährigen. Aber noch besser. Da dürften viele Teenager-Eltern dabei sein, die gerne mit ihren Kindern üben wollen, ohne dafür nur auf teure Fahrstunden angewiesen zu sein.
1: Geplant sind ja auch Erleichterungen für die Führerscheinprüfung.
2: Genau, momentan umfasst der Theorieteil ja noch mehr als 1100 Fragen. Das soll um ein Drittel zusammengestrichen werden. Und auch die Pflicht Sonderfahrten, zum Beispiel bei Nacht oder auf der Autobahn, sollen reduziert werden. Auch das schont das Portemonnaie nochmal, denn die Online-Plattform Statista hat ausgerechnet, dass die Preise für den praktischen Unterricht von 2020 bis 2025 um 45% gestiegen sind. Wer heute den Führerschein machen will, muss laut Statista mit absoluten Kosten von bis zu 4500 Euro rechnen. Und deshalb findet auch der ACV, Automobilclub Verkehr, ist gut, dass der Fahrschulunterricht moderner und bezahlbarer werden soll. Er warnt aber auch, die Einsparungen dürften nicht zulasten der Ausbildung gehen.
1: Dankeschön, Danny. Und jetzt weitere Themen im Überblick. Mit dem Start des Tankrabatts sind die Preise
2: auch die Einsparungen dürften nicht

0: Israels Regierung geht von einem versuchten dschihadistischen Terroranschlag des Co-Piloten aus, der aus dem Oman stammt. Der VW-Software-Tochter Cariad droht nach Informationen aus Unternehmenskreisen der Abbau von rund 1000 Arbeitsplätzen. Das wäre ungefähr ein Viertel der Belegschaft. Wegen Problemen mit der Software bei mehreren Modellen hatte VW-Chef Blume schon vor einiger Zeit die Strategie gewechselt. Er setzt auf Kooperationen mit Anbietern aus China und den USA. Heute Abend wird wieder Fußball gespielt. Die deutsche Nationalmannschaft hat ihren dritten Auftritt in der Nations League und Bundestrainer Klopp will den ersten Erfolg in seinem neuen Amt feiern. Im Auftaktspiel gegen die Niederlande gab es ein 1:1 Unentschieden und danach eine 0:1 Niederlage gegen Griechenland. Heute Abend heißt der Gegner in München Serbien. Die Serben stehen noch komplett ohne Punkte da. Anstoß ist um 8:45. Soweit die Meldungen mit Thorsten Adolfs.
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2: 18 Grad messen wir aktuell bei euch im Fedel. Dazu regnet es weiter durch. Eine kleine Regenpause könnte es jetzt am Mittag mal geben. Also wenn ihr was erledigen müsst, dann wartet doch ein bisschen ab. Dann habt ihr mal vielleicht so eine Stunde. Ihr habt das mal trocken, aber dann den Nachmittag über bleibt es auch wieder nass.
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2: Und da hat mir Sabine eine Nachricht geschickt. Hallo.
3: Guten Morgen. Auf der Rochestraße in Fahrtrichtung stadteinwärts wird ca. 50 Meter hinter der Rektor-Kleinstraße ein Blitzer aufgebaut. Erlaubtes Tempo 50.
2: Danke, Sabine, fürs Bescheid geben. Und dann müssen wir jetzt einmal über die Verkehrslage im Rechtsrheinischen sprechen. Auf der A3 Richtung Norden gab es nämlich mehrere Unfallstellen und liegen gebliebene Fahrzeuge. Da staut es sich massiv. Der ADAC gibt hier schon eine Stunde Stauzeit an. Und das wirkt sich auch auf die Autobahn und die Straßen drumherum aus. Also auch die A59, die 559. Da müsst ihr gerade überall deutlich mehr Zeit einplanen. Ich drücke euch die Daumen, dass ihr schnell durchkommt. Ja, und er war einer der größten Komponisten und Liedermacher hier bei uns in Köln. Und ich wette, ihr kennt auch ganz, ganz viele seiner Lieder.
4: Tim Schmidt.

0: ist natürlich Willi Ostermann, geboren am 1. Oktober 1876. Das heißt, heute wäre er 150 Jahre alt geworden. Und deswegen ist er natürlich auch unser 11.11 Uhr Kölsch-Hit des Tages gleich hier bei Radio Köln.
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0: Ostermann, der wäre heute 150 Jahre alt geworden. Und deswegen läuft jetzt schon seit 11 Uhr am Ostermannbrunnen eine Gedenkstunde mit verschiedenen Künstlern und auch Vertretern aus der Politik. Und passend zum Geburtstag von Willi Ostermann bringt auch der erste FC Köln heute ein neues Trikot raus. Zu Ehren von Ostermann, rot und gold und mit den Noten von einem Ostermann-Song mit drauf. Sehr, sehr edel und schön. Also Happy Birthday, Willi Ostermann. Die Stadt feiert mit dir und schickt ganz liebe Grüße von hier unten nach da oben in den Himmel zum 150. Geburtstag von einem der größten jemals im Kölner Karneval. Und von ihm kommt jetzt natürlich auch euer 11.11 Uhr Kölsch-Hit des Tages.
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1: Einmal am Rhein, Willi Ostermann zum 150. Geburtstag heute. Herzlichen Glückwunsch.
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1: Mit Sandra Rosenthal, guten Tag. Mutter verhindert Kindesentführung in Nippes. Pilot verhindert offenbar Terroranschlag. Und das Wetter viel Regen und bis 20 Grad. Besprecht mit eurem Kind, dass es jederzeit Nein sagen darf, wenn es angesprochen wird. Dieser eindringliche Appell kommt aus aktuellem Anlass von der Kölner Polizei. Eine unbekannte Frau soll beim Nippeser Straßenfest ein 4 Jahre altes Mädchen angesprochen haben und mit ihm weggegangen sein. Inga Schneider hat die Infos dazu.
2: Ja, die Mutter hatte zum Glück noch rechtzeitig bemerkt, dass ihre Tochter verschwunden war und hat die Frau mit ihrem Kind dann eingeholt. Die Frau soll etwa 1,60 Meter groß gewesen sein und schulterlange schwarze Haare haben. Auffällig ist, dass die Frau mit einem schwarzen leeren Kinderwagen unterwegs war und eine Puppe oder ein Kind auf dem Arm getragen haben soll, schreibt die Polizei. Wer den Vorfall am 20. September an der Kulturkirche in Nippes beobachtet hat, soll sich bitte melden.
1: Der Flug von Dubai nach Tel Aviv ist offenbar nur knapp einer Katastrophe entgangen. Israels Ministerpräsident Netanyahu spricht von einem Terroranschlag. Der Flugkapitän habe trotz schwerer Stichverletzungen Widerstand geleistet und das Leben von 174 Menschen gerettet, schrieb Netanyahu auf der Plattform X. Diana Kramer berichtet.
3: Noch ist unklar, was genau sich an Bord der Maschine abgespielt hat. Der Co-Pilot soll den Piloten angegriffen haben, offenbar um das Flugzeug abstürzen zu lassen. Schwer verletzt soll es dem Piloten dann aber gelungen sein, die Cockpit-Tür zu öffnen. Passagiere konnten so den Angreifer überwältigen. Eine zweite Besatzung, die in der Kabine mitreiste, konnte die Maschine in Saudi-Arabien notlanden. Am Abend wurden die Passagiere mit einem Ersatzflugzeug nach Tel Aviv gebracht. Der Zustand des Piloten soll stabil sein, heißt es. Seine Schilderung könnte helfen, den Vorfall aufzuklären.
1: Im dritten Anlauf will Neubundestrainer Jürgen Klopp endlich den ersten Sieg einfahren. Die deutsche Fußballnationalmannschaft trifft heute Abend in München auf Serbien. Und dabei könnte auch FC-Star Said Elmalah zum ersten Mal mit der Nationalmannschaft auf dem Platz stehen. Anpfiff ist um 20.45 Uhr. Und soweit die Meldungen für Köln mit Sandra Rosenthal.
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4: Es regnet immer weiter über Köln, dazu messen wir aktuell um die 19 Grad. Arg viel wärmer wird es heute auch nicht mehr und arg viel trockener auch nicht.
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4: Claudia meldet uns einen Blitzer auf der Friedrich-Schmidt-Straße Richtung Hülsplatz, kurz hinter der Kreuzung Militäring. Da ist Tempo 30 erlaubt. Sonst kommt ihr in der Stadt gut durch und auch auf den Autobahnen im Rechtsrheinischen entspannt sich die Lage so langsam. Auf der A3 Richtung Norden gab es ja mehrere Unfallstellen und liegen gebliebene Autos. Mittlerweile steht ihr da zwischen Rösrath und Mülheim nur noch in Anführungsstrichen eine halbe Stunde im Stau. Also es wird langsam besser. Und wir begleiten euch natürlich durch den Stau, egal wo ihr gerade steht, rund um Köln. Und da starten wir mit dem Song, der mich und wahrscheinlich auch viele andere Millennials unter euch sofort auf die Tanzfläche bringt. Ja, es ist auch ein Song, bei dem man den Text nie bewusst gelernt hat, aber trotzdem von vorne bis hinten alles mitsingen kann. Hier kommt für euch Seed mit Ding.
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4: Ja, und vor allem das erste Wort müsst ihr jetzt mitsingen. Ne? Das ist wirklich das deutscheste Wort überhaupt. Wir klatschen uns, bevor wir aufstehen, kollektiv auf die Oberschenkel und sagen gleich gemeinsam.

0: Hallo Köln mit Radio Köln und das Geräusch hier, das hört ihr auf dem Rhein gerade schon etwas seltener als sonst. Der mickrige Rheinpegel, der setzt der Schifffahrt ordentlich zu. Heute Morgen steht der Pegel nur ganz, ganz knapp über dem Allzeit-Niedrigrekord von Anfang der Woche. 41 Zentimeter haben wir. In der Fahrrinne, also da, wo die Schiffe fahren, könnt ihr noch mal Kölsche 1,11 Meter draufrechnen. Aber das ist dann trotzdem für einige Schiffe noch zu wenig. Daniel Kollmann aus dem Radio Köln-Team ist jetzt bei mir. Daniel, welche Schiffe sind denn da besonders betroffen? Also welche Branchen leiden am meisten?
1: Ja, also erstmal die Touristenschiffe. Die Ausflugsschiffe und Hotelschiffe, die Rheinschifffahrtsgesellschaft Köln-Düsseldorfer, die ist auf jeden Fall ja, hinter einem schweren Jahr. Die hat rund 2 Millionen Euro weniger Umsatz gehabt dieses Jahr durch das Niedrigwasser. Liegt vor allem natürlich daran, dass deren Schiffe nicht uneingeschränkt fahren können. Ganz schwierig ist es gerade ja zwischen Koblenz und Mainz, da können die gar nicht mehr fahren. Und die Chefin der KD, Nina Luik, die selbst sagt selbst, naja, wir sind zumindest mal hier in Köln aber überrascht, was bei dem Pegelstand alles noch geht.
2: Hätte man uns vor ein paar Monaten gesagt, dass wir auch noch bei einem Pegelstand von 40 Zentimetern fahren können, hätten wir das, glaube ich, gar nicht geglaubt, denn wir mussten es auch noch nie und können aber jetzt feststellen, dass es funktioniert.
1: Ja, fahren ja, aber längst nicht mehr überall hin. Also die KD muss jeden Tag neu gucken, was da noch geht. Die Willi Ostermann zum Beispiel, die MS Willi Ostermann, passt ja zum Tag heute, die macht zwar noch Panoramafahrten, aber nur noch Richtung Leverkusen. Also das Schiff kommt da an der Deutzer Brücke nicht weiter, in dieser flachen Deutzer Platte, so wie das die Schifffahrer nennen. Zwischen Deutzer Brücke und Severinsbrücke sammelt sich nämlich immer wieder oft so Sand und Kies an und da haben sich ja auch diesen Sommer schon ein paar Schiffe festgefahren.
0: Ja, und logischerweise wird es ja auch für die Güterschiffe da immer enger. Müssen wir uns da auf Versorgung Engpässe einstellen?
1: Ja, flächendeckend bis jetzt noch nicht, hat uns die Häfen- und Güterverkehr, die HGK, gesagt. Aber es wird für ein Unternehmen immer aufwendiger, ihre Waren zu transportieren. Da muss ganz viel auf Lastwagen und auf Bahnen umgeladen werden. Und inzwischen ist da auch der Platz in den Waggons und auf den LKW ziemlich begrenzt. Ja, die HGK zum Beispiel, die hat auch schon länger spezielle Schiffe für Niedrigwasser im Einsatz. Die baut auch jetzt gezielt neue mit weniger Tiefgang. Also das betrifft natürlich also vor allem die schwere Waren zu transportieren haben. Chemieindustrie, Stahlwerke bei uns in der Region und ja, unser Kölner Chemieriese Lanxess hat auch gesagt, dass die gerade ganz, ganz viel auf Schiene und Straße umlagern und dass deren Experten auch ständig die Lage neu analysieren. Also es ist für alle Beteiligten gerade eine Menge Arbeit.
0: Mensch, danke Daniel für die Infos, aber gut, immerhin kommen wir ja noch über unsere Brücken, über den Rhein, ne? Das ist ja auch wichtig auf dem Weg.
1: Soll sich auch nicht ändern.
0: Nee, denn was auch blöd ist, das Krokodil im Kölner Süden und die Fähre zwischen Langel und Hittorf, die fahren gerade auch nicht mehr. Wir behalten das aber natürlich weiter für euch im Blick.
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1: Mit Thorsten Adolfs. Guten Tag. Mal so richtig schön durchschlafen und dann am nächsten Morgen ausgeschlafen, frisch und munter wach werden. Das schaffen leider nur die wenigsten von uns. Das zeigt eine neue Forsa-Umfrage für die AOK. Demnach ist Schlafmangel ein großes Problem in Deutschland. Danny Hopper aus dem News-Team Schlafexperten empfehlen ja 7 bis 9 Stunden. Das schaffen aber wirklich nur die wenigsten.
2: Genau, nicht mal jeder Dritte. Der Rest kommt nicht mal auf 7 Stunden Schlaf pro Nacht. Vor allem Menschen zwischen 45 und 59 Jahren haben große Schlafprobleme. Hier bleiben 77% der Befragten unter der empfohlenen Schlafdauer. Die meisten von ihnen haben Probleme damit durchzuschlafen, werden also zwischendurch immer mal wieder wach. Dann gibt es aber auch die, die abends im Bett lange wach liegen und einfach nicht einschlafen können. Und dann noch die, die morgens zu früh wach werden und nicht mehr einschlafen können. Und die Folgen spüren viele Betroffene dann tagsüber. Hier wurden in der Umfrage vor allem Müdigkeit, Erschöpfung und Antriebslosigkeit genannt. Viele fühlen sich dadurch aber auch einfach nicht belastbar im Alltag. Ist natürlich nicht gut für die Gesundheit und deshalb sollte das auch kein Dauerzustand sein, sagt die AOK.
1: Das ist natürlich leichter gesagt als getan. Was sind denn die Gründe dafür, dass so viele schlecht schlafen?
2: Also fast 2/3 der Befragten nannten hier Stress und psychische Belastungen. Denn der Alltag ist für viele Menschen nun mal stressig. Volle Terminkalender, Arbeit, Kinder, Krankheit oder auch pflegebedürftige Angehörige. Das sind natürlich alles Faktoren, die man nicht so einfach abstellen kann. Ein paar Dinge kann man aber beeinflussen. Die Raumtemperatur zum Beispiel sollte zwischen 16 und 18 Grad liegen. Dazu ist eine ruhige Umgebung gut fürs Einschlafen, genauso wie Bewegung im Alltag. Alkohol vorm Schlafen ist dagegen nicht förderlich. Und was die Experten auch empfehlen, vorm Schlafen gehen das Smartphone weglegen. Der Konsum digitaler Medien sei bei rund jedem Vierten ein Grund für Schlafprobleme, heißt es.
1: Dankeschön, Danny. Und jetzt weitere Nachrichten im Überblick. Ein Teil des neuen Tankrabatts ist schon an den Zapfsäulen angekommen. Im Schnitt waren die Preise am Morgen rund 10 bis 11 Cent günstiger als gestern. Regional gibt es aber große Unterschiede. Für den Liter E10 mussten Kunden in München, Stuttgart oder Leipzig oft weniger als 2 Euro zahlen. In Hamburg und Köln lag der Preis dagegen an vielen Tankstellen über der 2-Euro-Marke. Der Bundesgerichtshof befasst sich heute mit den Preiserhöhungen beim Abo-Dienst Amazon Prime. Die Verbraucherzentrale NRW war gegen Amazon vorgegangen, weil nicht nach dem Einverständnis der Kunden zu den höheren Gebühren gefragt wurde. Amazon hatte die Preise vor 4 Jahren von 69 Euro auf 89,90 pro Jahr erhöht. Das Leben wird teurer und viele machen sich Sorgen, wie sie die monatlichen Rechnungen noch 69 Euro auf 89,90

0: Das waren die Nachrichten mit Thorsten Adolfs.
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2: Weiter dicke Regenwolken über Köln. Es bleibt nass den ganzen Tag über mit Temperaturen bis maximal 20 Grad. Morgen soll es dann schon wieder trocken bleiben.
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2: Da hat Maria uns eine allgemeine Verkehrskontrolle gemeldet auf der inneren Kanalstraße zwischen Subbelrater und Venloer Straße in beiden Richtungen, da also schön aufpassen. Außerdem meldet Claudia, dass es auf dem Militärring vom Stadion aus Richtung Bonner Verteiler kurz vor der Berrenrather Straße einen Unfall gegeben hat mit zwei Lastern. Da ist schon ordentlich Stau, also wenn ihr könnt, da den Bereich auf dem Militärring besser umfahren. Auf den Autobahnen haben wir den längsten Stau aktuell auf der A4 Richtung Aachen zwischen Merheim und Eiffeltor. Über 10 Kilometer braucht ihr hier eine halbe Stunde länger. Ich wünsche euch eine gute und sichere Fahrt. Und Köln, wie wär's? Diese halbe Stunde machen wir jetzt mal nur gute Neuigkeiten aus Köln. Ja, da gibt's auch heute ungewöhnlich viele. Na, wir starten mit einem schönen Projekt von der Kölner Grünstiftung. Die hat 250.000 Euro Spenden gesammelt und wird jetzt mit der tatkräftigen Unterstützung von Azubis der Stadt die Wege und Grünanlagen rund um den Aachener Weiher sanieren und nochmal extra hübsch machen. Richtig klasse Projekt. Vielen Dank für eure Arbeit. Und noch mehr Good News aus Köln gleich nach zwei Liedern.
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2: Mein Name ist Christina Chesney. Hallo zusammen.

0: Radio Köln hier um 10 nach 12 und trotz viel Regen fällt euer Donnerstag nicht ins Wasser oder halt doch, je nachdem wie man es nimmt. Also es gibt gute Nachrichten für eure Pens. Es gab ja letzte Woche große Aufregung, wir von Radio Köln haben auch einen ganzen Tag lang darüber berichtet, dass die Stadt Köln ja fürs laufende Schuljahr die Busse gestrichen hat, mit denen Kölner Schülerinnen und Schüler von der Schule ins Schwimmbad zum Schwimmunterricht gebracht und dann eben auch wieder abgeholt werden. Viele Schulen waren deswegen natürlich krass frustriert, weil durch die langen Wege, die Kids jetzt halt laufen oder irgendwie mit der Bahn fahren mussten, dann teilweise nur noch ein paar Minuten fürs Schwimmen übrig geblieben sind. Das haben uns die Schüler erzählt.
1: Doof, wir verpassen halt Pause und dann müssen wir halt mitten im Unterricht essen, weil wir nicht so viel Zeit haben, uns umzuziehen und wieder anzuziehen und zu duschen und unsere Haare zu föhnen.
0: Ja, und auch die Lehrer.
2: Es ist einfach schlichtweg nicht möglich, diesen Kindern das Schwimmen beizubringen in so einer kurzen Zeit.
0: Ja, und jetzt, gestern im Schulausschuss, pow, die Garantie, die Schwimmbusse sind erstmal fürs laufende Schuljahr genehmigt und bleiben. Gut so, ja, es gibt sie also doch noch, die guten Nachrichten aus der Kölner Politik.
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0: Hängeliebe, die braucht ja bekanntlich Platz.
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0: Elias zieht ganz bald mit seiner Freundin zusammen in das Haus von seiner Oma und da wird vorher ordentlich renoviert, ja, neue Tapeten, neue Möbel und vor allem muss ein neuer Boden her. Und den wünscht er sich von uns. 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
2: Was macht ihr mit den Fußböden?
3: Ja, haben wir jetzt schon mal ein bisschen geguckt, ob wir da jetzt irgendwie Laminat, Vinyl oder ähnliches noch verlegen.
2: Hast du noch nicht gekauft, auch noch nicht bestellt?
3: Nee.
0: Ja, es soll auch was qualitativ Hochwertiges sein, denn Elias' Freundin bringt 4 Katzen mit ins Haus. 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
1: Mit Sandra Rosenthal, guten Tag. Unwetter setzen Südfrankreich unter Wasser. Mutter verhindert Kindesentführung. Und das Wetter, immer wieder Regen bei 20 Grad. Frankreich hat die höchste Warnstufe vor Unwettern aktiviert. Sintflutartiger Regen hat mehrere Regionen überschwemmt und Erdrutsche verursacht. Der Wetterdienst rechnet in Gebirgslagen mit bis zu 400 Litern Regen pro Quadratmeter. Tim Schmermbeck hat mehr Infos.
2: Um die Menge mal zu vergleichen, bei der Flutkatastrophe bei uns 2021 sind in den besonders betroffenen Ortschaften 150 bis 200 Liter Regen pro Quadratmeter gefallen. In Südfrankreich könnten es also innerhalb weniger Stunden die doppelte Menge werden. Sämtliche Schulen im Großraum Montpellier sind geschlossen, der Zugverkehr im Süden ist eingestellt. Die Bevölkerung ist dringend dazu aufgerufen, sich von Flüssen, Bächen, Brücken und Tälern fernzuhalten.
1: Beim Nippeser Straßenfest vor fast zwei Wochen ist offenbar ein Kind beinahe entführt worden. Die Mutter der Vierjährigen sei kurz abgelenkt gewesen. In der Zwischenzeit habe eine unbekannte Frau das Mädchen an die Hand genommen und sei mit ihm weggegangen, sagt die Kölner Polizei. Die Mutter bemerkte das noch rechtzeitig und lief der Frau hinterher. Die Polizei sucht jetzt nach der etwa 1,60 Meter großen Frau mit schulterlangen schwarzen Haaren und bittet Zeugen, die den Vorfall an der Kulturkirche in Nippes gesehen haben, sich zu melden. Am Sonntag werden wahrscheinlich viele von euch beim Köln-Marathon antreten oder die Läufer vom Straßenrand aus anfeuern. Über 41.500 Teilnehmerinnen und Teilnehmer sind laut Veranstalter angemeldet und laufen durch die Innenstadt, durch Rodenkirchen, Lindenthal, Ehrenfeld und Nippes. Dafür wird die Stadt großräumig gesperrt. Ella Schwärzel hat einen Überblick.
3: Die Sperrungen betreffen vor allem die linke Rheinseite. Angefangen vom Rudolfplatz, den Ringen bis hoch nach Niel, aber auch am Rhein entlang bis nach Rodenkirchen wird es Straßensperrungen geben. Alle Brücken bis auf die Deutzer Brücke sind aber frei befahrbar und auch der Gürtel bleibt durchgehend offen. Bei der KVB gilt der Samstagsfahrplan, allerdings stehen die Linien 1, 7 und 9 zwischen Neumarkt und Aachener Straße bis 15 Uhr still. Wenn ihr am Sonntag doch mit dem Auto fahren müsst, empfiehlt euch der Veranstalter die App Waze, weil da alle Sperrungen berücksichtigt sind.
1: Und das waren die Nachrichten für Köln mit Sandra Rosenthal.
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4: Es regnet unaufhörlich über Köln. Gegen 14 Uhr könnte es mal eine kurze Regenpause geben, so wie der Regenradar aktuell aussieht. Aber ganz versprechen kann ich es euch natürlich nicht. Also rechnet den ganzen Tag über immer damit, nass zu werden.
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4: Elke meldet uns einen Blitzer auf der Brühler Straße in Höhe der Konrad-Adenauer-Kaserne. Hier ist Tempo 30 erlaubt. Lieben Dank dir. Und wenn ihr auch noch einen Blitzer entdeckt, dann schickt mir gerne eine WhatsApp-Sprachnachricht ins Studio an die 0221 951 99 99. Außerdem hat sich Claudia bei uns gemeldet und gesagt, dass auf dem Militärring vom Stadion kommt Richtung Bonner Verteiler, kurz vor der Berrenrather Straße, es einen Unfall mit zwei Lastern gegeben hat. Da staut es sich auch noch ein bisschen. Wenn ihr könnt, umfahrt den Bereich besser. Jetzt der Blick auf die Autobahn. Vorsicht auf der A3 Frankfurt Richtung Köln zwischen Königsforst und Dreieckheimer. Hier liegen zwei kaputte LKW auf der linken Spur und da besteht auch Gefahr wegen Personen auf der Straße. Da also bitte besonders vorsichtig auf der A3 zwischen Königsforst und Dreieckheimer. Und den längsten Stau haben wir aktuell auf der A4 in beiden Richtungen rund ums Eiffeltor. Da müsst ihr fast eine halbe Stunde mehr Zeit einplanen. Radio Köln hier, 12.33 Uhr haben wir es jetzt und wir begleiten euch natürlich durch den Mittag und auch durch alle Staus, in denen ihr vielleicht steht, mit den besten Hits.
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4: Ich bin Christina Chesney und das ist für euch Mike Posner. I took a pill.

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0: Radio Köln hier am 1. Oktober und jetzt ist er endlich da, der Tankrabatt. Ja, heute um Mitternacht ist er in Kraft getreten. 17 Cent sollte der Sprit heute also günstiger sein als gestern. Allerdings hatten ja im Vorfeld schon viele Verbraucher, Schützer und Automobilverbände befürchtet, dass die Mineralölkonzerne an Tag 1 jetzt nicht unbedingt den vollen Rabatt weitergeben. Das wollen wir uns genauer anschauen. Kollege Thorsten Ortmann ist jetzt für uns an der Tankstelle. Thorsten, wie viel ist denn vom Rabatt jetzt wirklich angekommen?
1: Ja, hier an der Avia-Tankstelle sind nach Mitternacht tatsächlich die kompletten 17 Cent angekommen und zwar exakt bei allen Spritsorten. Und heute Vormittag sind die Preise dann sogar noch mal etwas weiter nach unten gegangen, bei Super 95 und E10 um 3 Cent. Klar, dass hier heute Vormittag natürlich richtig was los war an der Tankstelle und die meisten waren erleichtert. Inwiefern hilft Ihnen denn der Tankrabatt jetzt weiter?
2: Man freut sich ja über jeden Cent, der niedriger ist, ne?
3: Der hilft mir besonders gut, weil ich sehr viel Kilometer fahre, beruflich unterwegs bin.
4: Es ist auf jeden Fall erstmal nicht mehr ganz so schlimm zu tanken.
1: Allerdings gab es auch viele kritische Stimmen. Vielen geht dieser Tankrabatt nicht weit genug.
5: Ist generell zu wenig. Nur in Deutschland ist er so teuer.
6: Ich hätte gerne ein bisschen mehr gehabt, bin ich ganz ehrlich, weil wir viel Auto fahren müssen, weil man ist auf Montage und das geht richtig ins Geld, ne?
1: Und was ich auch immer wieder gehört habe, trotz des Tankrabatts müssen sich doch noch viele Autofahrerinnen und Autofahrer einschränken. Zum Beispiel dieser Familienvater.
7: Inwiefern hilft Ihnen denn der Tankrabatt jetzt weiter?
8: Ja, sehr viel, weil wir fahren mit dem Auto ja immer zur Arbeit. Ja, wir sind halt eine vierköpfige Familie und das macht sich dann schon sehr bemerkbar.
7: Müssen Sie sich mittlerweile auch so ein bisschen einschränken, weil die Spritpreise so hoch sind? Oder haben Sie eine Strategie entwickelt oder was machen Sie?
8: Wir müssen uns schon ein bisschen einschränken, ja, was das angeht. Und dann müssen wir mal gucken, dass wir dann schon irgendwie weniger fahren, ja.
6: Ja, ich überlege, welche Fahrten ich mache oder was ich koppeln kann, ne? Dass ich nicht für der Sache fahren muss und für die Sachen. Also ich sehe schon zu, dass ich einmal so einen Rundumschlag machen kann. Ja.
1: Dennoch freuen wir uns erstmal über die leichte Entspannung an den Zapfsäulen, denn der September war laut ADAC mit Abstand der teuerste Tankmonat bisher. Jetzt haben wir erstmal bis Ende des Jahres den Tankrabatt.
0: Na, immerhin. Lieben Dank, Thorsten Ortmann, für die Infos von der Tankstelle.
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0: unsere Nachrichten nach nur einem Spot.
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4: Mit Jannik Böke. Schönen guten Tag. Moderne Autos erinnern mittlerweile an kleine Raumschiffe. Auf breiten Bildschirmen bedienen wir heute fast alles, vom Navi über die Heizung bis zur Innenbeleuchtung. Das Problem, die verschachtelten Bildschirmmenüs lenken gefährlich vom Verkehr ab. Die Rettung soll Sprachsteuerung sein. Der ADAC hat jetzt getestet, wie gut die wirklich schon funktioniert. Malte Albrecht aus dem News-Team, was haben die Experten dabei herausgefunden?
5: Der ADAC hat 40 Fahrzeugmodelle getestet. Dabei ging es um 3 Bereiche: Infotainment, Klimaanlage und sicherheitsrelevante Funktionen. Das Ergebnis: 16 Modelle haben mit der Gesamtnote gut abgeschnitten. Spitzenreiter ist der BMW 5er. Er verstand fast alle untersuchten Befehle. Ganz anders der Suzuki e-Vitara. Der konnte nur 3 Befehle verarbeiten. Dafür gab es die Note mangelhaft. Und auch Dacia hat enttäuscht. Hier steuert der Sprachknopf am Lenkrad nur ein angeschlossenes Smartphone, aber nicht das Auto selbst.
4: Kann die Sprachsteuerung damit die klassischen Knöpfe und Schalter im Auto ersetzen?
5: Der ADAC sagt, nein, noch nicht. Vor allem bei Navigation und Radio klappt die Sprachsteuerung zwar schon ziemlich gut, da kann sie nach Ansicht der Experten eine sinnvolle Unterstützung sein. Aber wenn es um die Sicherheit geht, zum Beispiel Warnblinker, sieht es anders aus. Diese Funktionen lassen sich bei den meisten getesteten Autos nicht per Sprache bedienen. Und das ist auch gut so, sagt der ADAC. Genau diese Funktionen müssten schnell und zuverlässig erreichbar sein. Deshalb bleiben echte Knöpfe und Schalter im Auto vorerst unersetzlich.
4: Danke, Malte. Mehr Meldungen jetzt im Überblick. 11 Tage nach der Abgeordnetenhauswahl in Berlin gibt es erste offizielle Gespräche. Linke, Grüne und SPD haben sich zu ersten Verhandlungen getroffen. Themen sind unter anderem die Haltung der Linken zu den Themen Antisemitismus, organisierte Kriminalität und Linksextremismus. 2 russische Drohnen haben nach Angaben von Kiews Bürgermeister Klitschko eine wichtige Brücke in der ukrainischen Hauptstadt getroffen. Der U-Bahn-Verkehr und öffentliche Nahverkehr über die Brücke sei eingestellt worden, so Klitschko auf Telegram. Die Südbrücke verbindet den Westen und den Osten Kiews. Die teils gewalttätigen Schülerproteste in Frankreich weiten sich aus. In Marseille wurden mehrere Busse in Brand gesetzt. Aus einem Pariser Vorort wurden erneut gewaltsame Auseinandersetzungen gemeldet. Auslöser der Proteste waren Forderungen, zahlreiche Missstände an den weiterführenden Schulen Frankreichs zu beenden. Die Bedeutung erneuerbarer Energien in Deutschland ist weiter gestiegen. Der Anteil der Erneuerbaren ist in den ersten 3 Quartalen des Jahres auf knapp 61% gestiegen. Das geht aus aktuellen Berechnungen hervor, die unter anderem der Bundesverband der Energie- und Wasserwirtschaft heute vorgestellt hat. Dabei ist der Stromverbrauch insgesamt ebenfalls gestiegen. Experten führen das unter anderem auf die Hitzewellen und den Einsatz von Klimaanlagen zurück. Besonders stark zugelegt hat die Stromproduktion durch Windräder und Photovoltaikanlagen. Wegen der geringen Niederschlagsmengen

0: Hauptstraße. Da blitzt aus einem weißen Kastenwagen und da ist Tempo 30 erlaubt. Vielen Dank, Helmut. Wenn ihr auch was entdeckt, dann klingelt gerne mal durch bei unserer kostenlosen Radio Köln Verkehrshotline 0800 951 99 99. Wir schauen direkt auf die Autobahn. Hier bitte Vorsicht auf der A3 von Oberhausen kommt zwischen Leverkusen Zentrum und Mülheim. Hier gab es einen Unfall über alle Spuren hinweg. Da wird sich's jetzt also auch wahrscheinlich gleich stauen. Und auch Vorsicht auf der A4 Richtung Aachen zwischen Kreuz Gremberg und Poll. Hier gab es ebenfalls einen Unfall auf der rechten Spur. Den längsten Stau haben wir nach wie vor auf der A4 in beiden Richtungen rund ums Eiffeltor. Hier braucht ihr 20 bis 26 Minuten länger. Hallo Köln, um 13.04 Uhr. Mittagspause ist durch. Jetzt geht's wieder weiter und da begleiten wir euch natürlich sehr gerne mit den besten Hits.
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0: Ich bin Christina Chesney und wir gehen zusammen in die frühen 90er zu Snap. Das ist für euch Rhythm is a Dancer. Schön, dass ihr mit dabei seid.

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1: Ich bin Luis Eck, hallo. Rhein-Niedrigwasser hat Folgen. El Mala heute bei der Nationalmannschaft dabei und das Wetter heute. Viele Wolken, auch Regen möglich. Etwa 2 Millionen Euro weniger Umsatz. Das ist die Folge des anhaltenden Niedrigwassers bei uns in Köln für die Rhein-Schifffahrtsgesellschaft KD. Das liegt vor allem daran, dass die Schiffe zwischen Koblenz und Mainz nicht mehr fahren können, teilt die KD auf unsere Anfrage mit. Katrin Ude aus dem Radio Köln News Team. Auch heute ist der Kölner Rheinpegel niedrig. Aktueller Stand sind 42 Zentimeter. Also wird es auch für die Güterschiffe immer knapper, oder?
2: Ja, so ist es. Aber die gute Nachricht vorweg, flächendeckende Versorgungsengpässe, die gibt es aktuell noch keine, heißt es von der Häfen- und Güterverkehr Köln. Aber es wird natürlich für die Unternehmen immer aufwendiger, ihre Ware zu transportieren. Da müssen Güter dann zum Beispiel auf den Zugverkehr umgeladen werden, aber auch Waggons sind ja begrenzt. Lanxess macht das übrigens genau so, hat uns ein Sprecher gesagt. Man habe die Logistik frühzeitig flexibilisiert und den Transport auf die Schienen und Straßen verlagert. Deswegen laufe die Produktion bislang auch ohne größere Einschränkungen.
1: Danke, Katrin. In wenigen Stunden spielt die deutsche Fußballnationalmannschaft in München gegen Serbien. Das Team von Jürgen Klopp steht heute Abend in der Nations League aber schon unter Druck, denn bisher gab es noch keinen Sieg in diesem Wettbewerb. Übrigens, mit dabei ist in diesem Spiel endlich auch FC-Spieler Said Elmala. Thomas Bremser aus dem Radio Köln Sportteam hat mehr Infos.
3: Erst der Last-Minute-Schock in Amsterdam, dann die überraschende Pleite gegen Griechenland. Das deutsche Team ist noch in der Findungsphase und das bleibt heute auch so, denn der Kader wurde fast komplett ausgetauscht. Für den abgereisten Kapitän Joshua Kimmich wird in München Serge Gnabry die Binde tragen, das berichtet die Bild. Gnabry ist mit 61 Länderspielen der erfahrenste Spieler im aktuellen Kader. Im Tor feiert Jonas Urbich sein Debüt. Neuling Felix Keidel hat Klopp aus dem Kader gegen Serbien gestrichen.
1: Ein schönes Projekt für die Auszubildenden der Stadt Köln. Sie werden in den nächsten Wochen und Monaten die Wege und Grünanlagen rund um den Aachener Weiher sanieren. Die Köln-Grün-Stiftung finanziert das mit knapp 250.000 Euro an Spenden. Unter anderem sollen 630 Quadratmeter Fläche am Ostasiatischen Museum entsiegelt werden, die Wege teilweise verändert und erneuert und Bänke besser platziert werden. Das alles sei nötig, weil der Aachener Weiher so stark besucht und genutzt werde, sagt das Kölner Grün. Und das waren die Nachrichten mit Luis Eck. Wir hören uns wieder in einer Stunde um 14:30.
2: Danke, Luis.
1: Gerne, gerne.
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2: Es regnet immer weiter über Köln. Bis zum Abend bleibt's nass. Dazu Temperaturen von maximal 20 Grad. Die haben wir auch jetzt schon erreicht. Also wärmer wird's nicht, trockener auch nicht. Erst morgen dann wieder hört der Regen auf.
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2: Marc meldet uns einen aktuellen Blitzer in Merheim auf der Bruchstraße. Da gilt Tempo 30. Lieben Dank dir fürs Bescheid geben. Und wenn ihr auch noch einen Blitzer entdeckt, dann schickt mir gerne WhatsApp ins Studio an die 0221 951 99 99. Jetzt schauen wir auf die Autobahn. Da ist einiges los. Vorsicht auf der A4 Aachen Richtung Köln zwischen Eiffeltor und Kreuz Süd ist ein kaputtes Auto auf der rechten Spur liegen geblieben. Und in der Gegenrichtung, also A4 Richtung Aachen zwischen Dreieckholmer und Kreuz Gremberg, hier gab es einen Unfall auf der rechten Spur. Dann haben wir den längsten Stau aktuell auch nach wie vor auf der A4 von Aachen kommend zwischen Kreuz West und Eiffeltor. Hier müsst ihr eine halbe Stunde mehr einplanen. Hallo Köln, ihr habt es eben in den News gehört, El Mala heute in der Nationalmannschaft. Der Aachener Weiher wird wieder hübsch gemacht und ich lege direkt noch eine gute Nachricht obendrauf. Der Dirk-Bach-Platz an der Kölner Oper wird heute offiziell eingeweiht. Was, wie, wo und wann genau, erzähle ich euch gleich nach 3 Hits am Stück.
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2: Mit Christina Chesney. Hallo zusammen und das ist für euch Pink bei Radio Köln.

0: Radio Köln hier am 1. Oktober und der ist ganz schön regnerisch hier in Köln. Es ist ein grauer Tag, auch für alle, die unseren Kölner Comedian Dirk Bach mochten und natürlich auch bis heute mögen. Denn heute vor genau 14 Jahren ist Dirk Bach mit nur 51 Jahren gestorben. Aber die Erinnerungen an ihn, die leben weiter.
1: Ich hab Stress mit meiner Verlobten. Ich glaub, die hat was mit einem anderen Typ.
2: Roswitha, das glaubst du doch selber nicht.
1: Ich will von gestern, ich merk's aber doch. Hier, hier, Lorenz, hier. Der weiß, die Schlampe hätte mir früher Gemüse auf der Leberwurststulle gemacht. Das ist schlecht, was sie wissen.
0: Ja, und deshalb wird jetzt heute endlich der Dirk-Bach-Platz hier in Köln eingeweiht. Das Straßenschild wurde letztes Jahr im Sommer schon ohne großes Brimborium von der Kölner Stadtverwaltung montiert. Das ist aber neben der riesen Opernbaustelle irgendwie ziemlich verloren gegangen und war ja auch eher so ein bisschen versteckt. Aber heute Abend um 19:30 weiht die queere Community den Platz jetzt offiziell ein. Schauspieler Georg Uecker wird da moderieren. Ralf Morgenstern soll noch eine Rede halten. Also das wird sicher sehr, sehr schön und stimmungsvoll heute am Todestag von Dirk Bach auf dem Dirk-Bach-Platz direkt neben der Oper.
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1: Mit Jannik Böke. Schönen guten Tag. Wann immer Bund und Länder Fördergelder vergeben, klingt das erstmal nach einer guten Nachricht für Städte und Gemeinden. Doch genau solche Zuschüsse können nach Ansicht des Bundes der Steuerzahler dazu führen, dass Kommunen unnötig viel Geld für Projekte ausgeben. Das kritisiert der Verband in seinem neuen Schwarzbuch, das heute vorgestellt wurde. Insgesamt nennt er 100 Fälle von Steuerverschwendung in ganz Deutschland, 17 davon aus NRW. Rosina Sjandi aus dem Landtagsstudio. Wo sieht der Steuerzahlerbund bei uns denn besonders problematische Beispiele?
2: Ja, nach Ansicht des Steuerzahlerbundes sorgen Förderprogramme für falsche Anreize. Städte investieren in Projekte, weil es dafür Zuschüsse gibt und nicht unbedingt, weil sie gerade am dringendsten gebraucht werden. Ein Beispiel kommt aus Bielefeld. Dort wurden Wasserstoffmüllfahrzeuge für 7,5 Millionen Euro angeschafft, größtenteils mit Fördergeldern. Zum Tanken mussten die Fahrzeuge aber ins 35 Kilometer entfernte Reda-Wiedenbrück fahren, obwohl es in Bielefeld bereits eine Wasserstofftankstelle gab. Die durften die Müllfahrzeuge aber nicht benutzen, weil diese Tankstelle mit Fördergeldern finanziert worden war. Und die Richtlinien sahen das Betanken von Müllfahrzeugen nicht vor, sondern nur von Bussen. Rick Steinheuer, der Vorsitzende des Bundes der Steuerzahler, fordert deshalb:
3: Wäre es viel besser, man würde den Kommunen das Geld über Pauschalen zur Verfügung stellen, statt über detaillierte Vorgaben in Förderprogrammen. Und dann könnten die Kommunen das Geld dort einsetzen, wo es am dringlichsten gebraucht wird.
2: Die Geschichte in Bielefeld ging noch weiter. Inzwischen dürfen Müllfahrzeuge die Tankstelle benutzen. Allerdings hat Bielefeld inzwischen beschlossen, bei der nächsten Generation auf Elektroantrieb zu setzen.
1: Weitere Themen jetzt im Überblick. Die Bundesregierung debattiert aktuell über die Details der angekündigten Pflegereform. Der Druck für Veränderungen ist dabei weiter gestiegen. Die Durchschnittslöhne in der Pflege haben in diesem Jahr erneut um 3,4% zugelegt, meldet der Spitzenverband der gesetzlichen Krankenkassen. Wegen steigender Kosten droht ein Rekorddefizit bei den Pflegekassen. Bei Razzien gegen Oppositionspolitiker in der Türkei sind erneut Bürgermeister festgenommen worden. Knapp 60 Menschen wird Korruption vorgeworfen, berichtet die staatliche Nachrichtenagentur Anadolu. Seit dem Wahlsieg der Oppositionspartei CHP bei den Kommunalwahlen geht die Justiz immer stärker gegen Politiker vor. Die Regierung weist eine Einflussnahme auf die Justiz zurück. Immer noch werden zu viele Lebensmittel in Plastik eingepackt, die eigentlich gar keine Verpackung brauchen. Darauf macht die Deutsche Umwelthilfe aufmerksam. Bei eigenen Untersuchungen in Supermärkten und Discountern sei der Verpackungsanteil weiter sehr hoch ausgefallen, heißt es von den Umweltschützern. Zum Beispiel lagen bei Obst und Gemüse rund 68% der Produkte verpackt im Regal. Die Deutsche Umwelthilfe fordert deshalb mehr verbindliche Regeln von der Politik. Dass viele Verpackungen oft nicht nötig sind, zeigen der Untersuchung zufolge Biomarktketten. Hier lag der Verpackungsanteil bei Obst und Gemüse nur bei durchschnittlich 16%. Und das waren die Nachrichten mit Jannik Böke.
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4: 19 Grad aktuell und dazu weiter. Viel Regen. Später am Nachmittag kann es mal eine kleine Regenpause geben, aber längerfristig trocken bleibt es erst später in der Nacht und morgen.
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4: Sabine meldet einen Blitzer auf dem Nieler Gürtel direkt hinter der Mülheimer Brücke. Da ist Tempo 30 erlaubt. Lieben Dank dir, Sabine. Dann schauen wir direkt auf die Autobahn. Vorsicht auf der A4 Aachen Richtung Köln zwischen Frechen Nord und dem Kreuzwelt. Da ist Tempo 30 erlaubt. Lieben Dank dir, Sabine. Dann

0: mehr einplanen. Gute Fahrt euch. Radio Köln hier um 14.04 Uhr und da dehnen wir uns schon mal ein bisschen und bereiten uns mental vor auf den Generali Köln Marathon. Der findet ja am Sonntag wieder statt mit tausenden Läuferinnen und Läufern aus der ganzen Welt. Und wir von Radio Köln sind auch mit dabei, mit einem eigenen Team beim Staffelmarathon. Da freuen wir uns natürlich riesig, wenn ihr uns mit anfeuert an unserer Bühne am Rudolfplatz. Und wir haben auch den perfekten Song dafür gefunden. Den besten Marathon-Motivationssong, sogar von zwei Kölnern. Hört ihr gleich nach drei Hits am Stück.
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Na, Köln? Ihr habt die Laufschuhe an den Füßen, das Schweißband habt ihr auf dem Kopf. Ihr seid ready für Sonntag. Da wird unsere Stadt nochmal ein ganzes Stück fitter wirken, denn es ist Marathon. Und Leute, wir haben die allergeilste Motivation entdeckt, die euch nochmal vor Augen führt, dass ihr ab dem 30. Lebensjahr eigentlich neben einem Marathon nur eingeschränkte Optionen habt, was so eure Freizeitgestaltung angeht.

0: Ja, bei mir wurde es die Siebträgermaschine, aber bei dem Beat, ganz ehrlich, da wäre ich fast motiviert, doch noch mitzulaufen hier. Den Song haben zwei Kölner geschrieben, nämlich das Duo Gens und Kurt Mann. Die kommen aus der Südstadt, haben sich auf Festivals kennengelernt und dann spontan den Track zusammen produziert. Sie sagen, sie waren schon ganz oft zum Anfeuern mit beim Köln-Marathon dabei und da hat sie dieser ganz bestimmte Vibe, der da so in der Stadt herrscht, inspiriert.
1: Diese einzigartige Energie, die da vorherrscht, jeder supportet jeden. Es läuft Musik, es wird überall gejubelt, wo man hinläuft. Die ganze Stadt ist irgendwie auf den Beinen, um Leute zu supporten, die gar nicht mal kennen. Und das ist total schön. Unterm Strich kann man sagen, dass der Song eigentlich dafür gemacht wurde, um gute Laune und Spaß zu verbreiten.
0: Ja, und Spaß hat man ja bekanntlich am meisten, wenn man sich selber auch mal ein bisschen aufs Korn nehmen kann, haben die beiden gesagt.
1: Das Besondere in unserem Song ist, dass wir so ein bisschen probiert haben, mit klassischen Stereotypen zu arbeiten, wenn man Anfang, Mitte 30 wird. Denn ich glaube, wir alle kennen diese Leute aus unseren Freundeskreisen, die jetzt 30 geworden sind oder so Anfang Mitte 30 sind und entweder anfangen Rennrad zu fahren, sich eine Siebträgermaschine holen oder eben anfangen Marathon zu laufen.
0: Ja, und daraus ist jetzt eine echt runde Nummer geworden. Und wir von Radio Köln, wir sind ja dieses Jahr auch 35 Jahre alt geworden. Deswegen wurde es auch für uns Zeit für einen Marathon. Und mit unserem Team Marathönchen sind wir bei der Staffel mit dabei. Also kommt gerne rum und feuert uns an am Sonntag. Feiert mit bei der Radio Köln Bühne am Rudolfplatz. Geile Musik gibt's da auch. Vielleicht ja auch diesen Marathon-Hit hier. Made in Köln.

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1: Mit Luis Eck, schönen guten Tag. Probleme wegen Niedrigwasser im Rhein. Pläne um Zuckersteuer wohl gestoppt und das Wetter heute viele Wolken. Es ist ein weiterer Tag mit extrem niedrigem Rheinpegel bei uns in Köln. Heute liegt er bei 42 Zentimetern. Und wie viele Unternehmen in ganz Deutschland haben auch Kölner Betriebe mit den Folgen des anhaltenden Niedrigwassers zu kämpfen. Die Rhein-Schifffahrtsgesellschaft Köln-Düsseldorfer, KD, hat nach eigenen Angaben 2 Millionen Euro weniger Umsatz gemacht. Kollegin Katrin Ude aus dem Radio Köln News Team, Panoramafahrten Richtung Leverkusen werden zwar noch angeboten, aber eine andere wichtige Route, die fällt weg.
2: Ja, und zwar die Route zwischen Koblenz und Mainz. Da ist der Rheinpegel so niedrig, dass gar nichts mehr geht. Und das macht sich dann natürlich in der Kasse bemerkbar. So schlimm ist es beim Kölner Chemiekonzern Lanxess noch nicht. Auf unsere Anfrage hat ein Sprecher gesagt, dass die Produktion bislang ohne größere Einschränkungen laufe, weil man den Warentransport frühzeitig auf Schiene und Straße verlagert habe. Auch die Häfen- und Güterverkehr Köln sagt, es gebe noch keine flächendeckenden Versorgungsengpässe. Aber für die Unternehmen werde der Transport eben immer aufwendiger und Plätze auf den Lastwagen und Zügen, die sind ja auch begrenzt.
1: Katrin, vielen Dank und wir bleiben beim Thema Rheinpegel, auch wenn die Schifffahrt damit ordentlich Probleme hat. Die Trinkwasserversorgung bei uns in Köln, die leidet nicht darunter. Das sagt die Rheinenergie. Denn unter der Kölner Bucht gibt es den größten Grundwasserkörper in ganz Deutschland. Und genau von da kommt unser Trinkwasser. Selbst mehrere trockene Jahre würden keine großen Probleme machen, so die Rheinenergie weiter. In den 115 Jahren, in denen sie die Grundwasserbestände beobachtet, gab es keinen Zeitpunkt, in dem ein Wassermangel absehbar gewesen wäre. Die Pläne für eine Zuckersteuer sind vorerst gestoppt. Das Bundeskanzleramt hält den Entwurf von Finanzminister Klingbeil in seiner jetzigen Form für nicht mehr mehrheitsfähig. Lea Matschulat hat mehr Infos.
3: 26 bis 38 Cent Steuer pro Liter, je nach Zuckergehalt, das ist der Plan von Bundesfinanzminister Klingbeil. Zum einen soll das die Haushaltskasse des Bundes füllen, zum anderen die Hersteller dazu bringen, ihre Getränke weniger zu zuckern, sprich gesünder zu machen. Dass so ein Anreiz funktionieren kann, zeigt Großbritannien. Dort gibt es seit 2018 eine Zuckersteuer. Inzwischen ist der durchschnittliche Zuckergehalt von Softdrinks dort um knapp die Hälfte gesunken.
1: Und das waren die Nachrichten mit Luis Eck. 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
2: Euer Donnerstag bleibt verregnet. Bis in den späten Abend wird es immer wieder nass. Eine kleine Regenpause soll es jetzt am späten Nachmittag mal geben. Aber längerfristig trocken bleibt es dann erst wieder morgen.
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2: Jessie hat sich bei uns gemeldet und sagt, dass es aktuell auf der Ostmerheimer Straße kurz vor dem Kratzweg blitzt. Da gilt Tempo 30. Lieben Dank fürs Melden. Und wenn ihr auch noch einen Blitzer entdeckt, dann schickt mir gerne WhatsApp ins Studio an die 0221 951 99 99. So wie Kai, der hat sich vorhin bei uns gemeldet und gesagt, dass die Polizei wohl heute vermehrt Kontrollen durchführt in der Stadt. Jetzt gerade zum Beispiel an der Kreuzung Innere Kanalstraße und Suppelratherstraße. Der Blick auf die Autobahn, Vorsicht auf der A3 Richtung Oberhausen zwischen Mülheim und Leverkusen Zentrum. Hier gab es einen Unfall. Und auf der A4 Aachen Richtung Köln zwischen Frechnord und Kreuz West ebenfalls Gefahr durch eine Unfallstelle. Der längste Stau nach wie vor auf der A4 von Aachen kommt zwischen Kreuz West und Eiffeltor. Hier müsst ihr aktuell 38 Minuten Stauzeit einplanen. Ich wünsche euch eine gute und sichere Fahrt. Hallo Köln, ich bin Christina Chesney und ich bringe euch jetzt noch ein bisschen durch den Nachmittag mit ein paar schön durchgemixten Hits. Da sind auch die Backstreet Boys dabei, die ja gerade ihre große Konzertreihe in Düsseldorf spielen. Und da hören wir gleich mal Everybody, Backstreet's Back. Vorneweg habe ich aber für euch noch Teddy Swims mit Mr. Know-It-All.
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0: Ihr hört Radio Köln am Donnerstagnachmittag und normalerweise wäre ja so ein Fußball-Nations-League-Heimspiel gegen Serbien keine so große Sache. Aber im Moment, da guckt Fußball Deutschland und da guckt vielleicht auch ihr ein bisschen genauer hin. Ja, vor dem Spiel heute Abend in München muss unser neuer Bundeskloppo schon noch ein bisschen gucken, was Phase ist. Ja, 1:1 in Holland, das war okay. Aber 0:1 zu Hause gegen Griechenland, nicht mehr ganz so okay. Aber guckt ihr eigentlich inzwischen noch wegen Fußball oder nur noch wegen Jürgen?
1: Ich finde ihn sympathisch. Also ich interessiere mich nicht sehr für Fußball, aber wenn so Trainer wechseln, dann interessiert mich das schon.
2: Ich habe die letzten Spiele unter Nagelsmann nicht mehr gerne angeschaut, aber wegen ihm genau jetzt bin ich wieder dran. Ne? Der lebt Fußball und das finde ich geil.
3: Seine Zähne sind ein bisschen zu weiß. Aber ansonsten finde ich positiv, dass er so gerade raus ist.
0: Ja gut, die Zähne, die sind gerade unser geringstes Problem bei der Nationalmannschaft. Und ganz ehrlich, viel falsch machen kann Kloppo ja eigentlich heute Abend nicht mehr. Aber einiges richtig machen, wenn ihr mich fragt. Ja, seid El Maler rein und dann staunen wir unser Kölscher Jung Deutschland zum Sieg schießt. Das wäre doch mal was. 8:45 geht's los heute Abend. Hier gibt's aber jetzt schon eine fantastische Einwechslung. Damit euer Nachmittag noch besser wird, kommt jetzt hier Gabor Leitner ans Radio Köln Mikro und bringt euch dann ganz gemütlich in den Feierabend. Und wir hübschen Mäuse, wir hören uns dann morgen wieder ab 10. Bis dann, ciao Köln.

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3: Mit Jannik Böke. Schönen guten Tag. Aus der geplanten Zuckersteuer wird erst einmal nichts. Das Kanzleramt hat sein Veto eingelegt und den Entwurf von Finanzminister Klingbeil vorerst gestoppt. Das ist aus Regierungskreisen durchgesickert. Malte Albrecht aus dem News-Team. Erst gestern war der Entwurf bekannt geworden.
4: Geplant war demnach, alle Getränke mit mehr als 5 Gramm Zucker pro 100 Milliliter zu besteuern. Je nach Zuckergehalt wären zwischen 26 und 38 Cent pro Liter fällig geworden. Starten sollte das Ganze im Juli kommenden Jahres. Mit der Steuer will Klingbeil nicht nur jährlich rund 1 Milliarde Euro einnehmen, sondern vor allem Herstellern einen Anreiz geben, Getränke weniger stark zu zuckern und so gesünder zu machen. Aber heute heißt es aus Berlin, Klingbeils Entwurf weiche vom Vorschlag der Finanzkommission Gesundheit ab und sei in dieser Form in der Regierung nicht mehrheitsfähig.
3: Woran entzündet sich der Streit konkret?
4: Na, die Kommission hatte niedrigere Steuersätze vorgeschlagen, höchstens 32 Cent pro Liter und nicht 38 Cent. Entsprechend hatte sie auch mit deutlich weniger Einnahmen gerechnet. Außerdem gibt es Widerstand aus der Union und mehreren Bundesländern. Hessens Ministerpräsident Rhein warnt etwa vor zusätzlichen Belastungen für Verbraucher und mittelständische Getränkehersteller. Und auch aus der Wirtschaft gibt es Kritik. Die Zuckersteuer ist damit also erstmal ausgebremst. Laut Finanzministerium laufen die Abstimmungen, wie sie doch noch umgesetzt werden kann, aber weiter.
3: Mehr Meldungen jetzt in der Zusammenfassung. Der Bund der Steuerzahler wirft Bund, Ländern und Kommunen einen sorglosen Umgang mit Steuergeld vor. Es müsse mehr Kontrolle und Transparenz gefördert werden, fordert der Chef des Lobbyverbands Holznagel. Insgesamt 100 Fälle von Steuerverschwendung hat der Verband in seinem neuen Schwarzbuch heute vorgestellt, 17 davon in NRW. Wegen der teils gewaltvollen und wachsenden Schulproteste hat Frankreichs Premier eine Krisensitzung einberufen. Mehrere Minister sollen zur Lage an den Gymnasien beraten. Seit Tagen protestieren Schüler für mehr Mittel und mehr Personal. Teils arteten die Proteste allerdings aus. Allein gestern wurden mehr als 600 Menschen festgenommen. Eisige Kälte, kaum Sauerstoff und unter einer eisigen Kruste ein Ozean, dessen Wasser so ätzend ist wie Rohrreiniger. Für Menschen klingen die Bedingungen auf dem Saturnmond Enceladus alles andere als gemütlich. Mikroorganismen könnten in dem Ozean des Eismonds aber durchaus überleben. Zu diesem Ergebnis kommen Wissenschaftler der Ludwig-Maximilians-Universität München in einer aktuellen Studie. Die Forscher haben dafür die Bedingungen auf dem Meeresboden des Monds nachgebildet. Im Labor überlebten dabei Einzeller, die sich von Wasserstoff ernähren. Ob es tatsächlich Leben auf dem Eismond gibt, beantwortet die Studie zwar nicht. Die Europäische Weltraumorganisation hat allerdings angekündigt, bei einer geplanten Mission Wasserproben untersuchen zu wollen, allerdings erst im Jahr 2042. Und das waren die Nachrichten mit Jannik Böke.
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5: Uselig ist es. Viel Spaß auf der Couch heute Abend. Es ist regnerisch bei 19 Grad. Morgen wird es aber schon trockener und die Sonne kommt auch mal kurz raus bei bis zu 19 Grad wieder.
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5: Markus meldet euch einen Blitzer auf der Bergisch-Gladbacher Straße am Zoll und es blitzt da in beide Richtungen. Es gilt Tempo 30. Also fahrt vorsichtig, fahrt nicht zu schnell und haltet mich auf dem Laufenden. Das hier ist die kostenlose Radio Köln Verkehrshotline 0800 951 99 99. Da hat sich auch der Kai gemeldet. Er sagt, die Polizei führt gerade ein paar allgemeine Kontrollen durch. Also offenbar sind die gerade vermehrt in der Stadt unterwegs. Gerade kontrollieren sie Verstöße an der Kreuzung Innere Kanalstraße so. Straße. Vielen Dank dafür. Dann bitte aufpassen auf der A3 Köln-Oberhausen. Zwischen Mülheim und Leverkusen Zentrum ist eine ungesicherte Unfallstelle und es ist gerade besonders voll auf der A1 Euskirchen-Dortmund zwischen Löwenich und Kreuz Leverkusen. 7 Kilometer stockenden Verkehr habt ihr hier und 14 Minuten Stauzeit. Ansonsten findet ihr alles in Sachen Verkehr immer aktuell auf radioköln.de. 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

0: Hallöchen Köln, Radio Köln ist hier, Gabor Leitner, 15.14 Uhr. Ja, die krassen Spätsommertemperaturen, die habt ihr jetzt am Wochenende nicht mehr, ne? So wie gestern, fast 30 Grad. Wir schicken euch deshalb einfach mal ins Kino. Warum denn nicht? Denn in den Kölner Kinos starten heute gleich zwei Filme mit absoluten Topstars aus Hollywood. Unter anderem demoliert Tom Cruise einfach mal die ganze Welt. Radio Köln Kinoexperte Ronny Thorau sortiert für euch jetzt die Filmstarts dieser Woche.
1: Mr. President, vor 55 Minuten wurde ich über die Explosion auf unserer Plattform informiert.
2: Als skrupelloser Milliardär kann man schon mal ein bisschen Schaden anrichten.
3: Sie verursacht gewaltige Wasserverdrängung und einen Tsunami.
2: Digger ist eine Satire, auch wenn unsere heutige Realität manchmal erschreckend nah dran ist.
4: Klar schieben Sie die ganze Schuld auf mich.
5: Du hast gerade einen halben Kontinent ertränkt. Was willst du denn machen? Noch einen draufsetzen?
2: Erste Kritiken sind gemischt. Die einen finden das schon ein bisschen nach Oscars schielende Werk anstrengend, die anderen originell.
6: Unser Digger hier hat uns in diese Scheiße geritten und Digger gräbt uns auch wieder raus.
2: Hingucker ist in jedem Fall Tom Cruise, unter der Maske des gealterten Erdöl-Egomanen.
7: Was passiert, wenn ich aufhöre zu bohren? Ihr verhungert, ihr erfriert. Alles passiert. Ist mir egal. Na los, filmt weiter.
2: Auch ein gespaltenes Echo auslösen könnte Verity, die Verfilmung eines Social-Media-Hype-Romans über das unvollendete Buch einer verunglückten Starschriftstellerin. Gut besetzt mit Anne Hathaway und Dakota Johnson.
8: Wieso schreibt Ihre Frau die Reihe nicht selbst zu Ende?
9: Die Ärzte glauben nicht, dass sie jemals widersprechen oder laufen wird.
2: Wie schon die Buchvorlage werden wohl auch den Film die einen spannend finden, die anderen eher verstörend brutal und nicht immer wirklich logisch.
10: Die Worte einer Autorin sollten ehrlich sein und blutig und ein bisschen furchteinflößend.
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1: Ich bin Luis Eck, schönen guten Tag. Kölner Unternehmen mit Problemen wegen Niedrigwasser. Said Emallah heute bei der Nationalmannschaft mit dabei und das Wetter. Viele Wolken und auch Regen möglich. Etwa 2 Millionen Euro weniger Umsatz. Das ist die Folge des anhaltenden Niedrigwassers bei uns in Köln für die Rheinschifffahrtsgesellschaft KD. Das liegt vor allem daran, dass die Schiffe zwischen Koblenz und Mainz nicht mehr fahren können, teilt die KD auf unsere Anfrage mit. Katrin Ude aus dem Radio Köln News Team. Auch heute ist der Kölner Rheinpegel extrem niedrig. Aktueller Stand ca. 42 Zentimeter. Also wird es auch für die Güterschiffe immer knapper, oder?
2: Ja, so ist es. Aber die gute Nachricht vorweg, flächendeckende Versorgungsengpässe, die gibt es aktuell noch keine, heißt es von der Häfen- und Güterverkehr Köln. Aber es wird natürlich für die Unternehmen immer aufwendiger, ihre Ware zu transportieren. Da müssen Güter dann zum Beispiel auf den Zugverkehr umgeladen werden, aber auch Waggons sind ja begrenzt. Lanxess macht das übrigens genau so, hat uns ein Sprecher gesagt. Man habe die Logistik frühzeitig flexibilisiert und den Transport auf die Schienen und Straßen verlagert. Deswegen laufe die Produktion bislang auch ohne größere Einschränkungen.
1: Heute Abend spielt die deutsche Fußballnationalmannschaft in München gegen Serbien. Das Team von Jürgen Klopp steht in der Nations League aber schon unter Druck, denn bisher gab es noch keinen Sieg in diesem Wettbewerb. Übrigens, mit dabei in diesem und auch dem nächsten Spiel ist auch endlich unser FC-Spieler Said Emallah. Thomas Bremser aus der Radio Köln Sportredaktion hat alle Infos, die ihr braucht.
3: Erst der Last-Minute-Schock in Amsterdam, dann die überraschende Pleite gegen Griechenland. Das deutsche Team ist noch in der Findungsphase und das bleibt heute auch so, denn der Kader wurde fast komplett ausgetauscht. Für den abgereisten Kapitän Joshua Kimmich wird in München Serge Gnabry die Binde tragen, das berichtet die Bild. Gnabry ist mit 61 Länderspielen der erfahrenste Spieler im aktuellen Kader. Im Tor feiert Jonas Urbich sein Debüt. Neuling Felix Keidel hat Klopp aus dem Kader gegen Serbien gestrichen.
1: Und es bleibt sportlich, ein neuer Teilnehmerrekord. Über 41.500 Menschen laufen am Sonntag den Generali Köln-Marathon. Der Halbmarathon, der startet um 8.30 Uhr auf dem Ottoplatz in Deutz. Kurz danach geht es weiter mit dem Marathon, den Staffeln und dem Schulmarathon. Zieleinlauf ist auf der Komödienstraße am Dom, so gegen 16.30 Uhr. In diesem Jahr gibt es zum ersten Mal auch eine besondere Möglichkeit, wie ihr die Läufer anfeuern könnt, nämlich mit einer Videogrußbotschaft, die im Rahmen des Marathons abgespielt wird. Einsendeschluss ist heute Abend um 23.59 Uhr. Seit gut einem Jahr erinnert ein kleiner Platz vor dem Schauspielhaus an den Komiker, Schauspieler und Moderator Dirk Bach. Heute Abend wird an den 2012 verstorbenen Kölner erinnert. Die AIDS-Hilfe Köln und das Zentrum Schwule Geschichte haben Weggefährten und andere prominente Kölner eingeladen, an Dirk Bach zu erinnern mit Musik und Reden. Mit dabei sind unter anderem Ralf Morgenstern und Georg Uecker. Und das waren die Nachrichten mit Luis Eck. 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
4: Mit Couch Potato Wetter heute ist es sehr, sehr grau, immer wieder nass, 19 Grad. Also das war's erstmal mit diesem Spätsommerwetter. Morgen wird's immerhin wieder sonniger und trockener, allerdings es bleibt bei maximal 19 Grad.
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4: Radio Köln-Hörer Mario hat einen Blitzer für euch entdeckt in Bocklemünd auf dem Ohlenauer Ring auf Höhe von den vielen Garagen, sagt er. Naja, vielleicht erkennt er es, wenn er da langfahrt. Tempo 30 gilt. Vielen Dank, Mario. Und für alle weiteren Verkehrsmeldungen, die ihr auf der Seele brennen habt, schickt einfach eine WhatsApp. Auch gerne Sprachnachricht mit dieser Nummer an eurem Handy. 0221 951 99 99. Auch der Kai hat uns darauf hingewiesen, dass die Polizei wohl gerade viele Verkehrskontrollen durchführt und aktuell sind sie wohl an der Kreuzung Innere Kanalstraße, Subbelraterstraße. Danke dafür. Dann bitte Vorsicht auf der A3 Köln-Oberhausen zwischen Mülheim und Leverkusen Zentrum. Da hat es gekracht. Es gibt eine ungesicherte Unfallstelle und es ist gerade besonders voll auf der A1 Euskirchen-Dortmund zwischen Löwenich und Kreuz Leverkusen. 7 Kilometer stockend und 14 Minuten Stauzeit. Da wünsche ich gute Nerven und alle weiteren Verkehrsmeldungen gibt es wie immer in der Radio Köln-App. Also ich finde es immer noch richtig krass, diese 80er Live-Cruise. Also ihr seid auf der AIDA Prime unterwegs, auf dem Schiff von Hamburg nach Norwegen. Aber nicht allein, mit an Bord sind ganz große Stars der 80er wie Alphaville, Kim Wilde, Weather Girls. Und die spielen da Live-Musik für euch. Könnt ihr geschenkt bekommen im Wunscherfüller oder auch 5 Tickets für Apache im Oktober in Düsseldorf oder einen Pole-Dance-Kurs. Vielleicht ist das auch was für euch zu Hause. Schöne Pole-Stange ins Schlafzimmer und ab geht's. All das sind Wünsche, die wir wahrmachen im Wunscherfüller. Guckt einfach mal auf radioköln.de. Der nächste Wunsch wird gleich schon wahr um 15:45.
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2: Hallo Dirk.
3: Ja, hallo.
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0: unsere Nachrichten nach nur einem Spot.
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4: Mit Jannik Böke. Schönen guten Tag. Nach der europaweiten Großrazzia gegen die organisierte Kriminalität gestern haben die Ermittler heute weitere Details bekannt gegeben. Es geht um ein Netzwerk aus Geldwäschern und Rockern der Hells Angels. Insgesamt 14 Menschen wurden festgenommen. Malte Albrecht aus den Nachrichten. Die Ermittler sprechen von einem wichtigen Schlag gegen die Hells Angels in Duisburg und es sollen auch hochrangige Mitglieder der Rockergruppe ins Netz gegangen sein.
5: Nach Angaben der Staatsanwaltschaft ist die Führungsriege der Duisburger Hells Angels festgenommen worden. Zwei Hauptverdächtige sollen die Redelsführer des Netzwerks gewesen sein. Anderen ranghohen Mitgliedern werden unter anderem Erpressung und Nötigung vorgeworfen. Die Rocker sollen Hand in Hand mit einer weiteren kriminellen Vereinigung zusammengearbeitet haben. Dabei soll illegal beschafftes Geld über Firmen, Grundstücke und andere Vermögenswerte einem künstlichen Wirtschaftskreislauf zugeführt worden sein. Insgesamt wird gegen 71 Verdächtige ermittelt, auch gegen drei Mitarbeiter der Stadt Duisburg und einen Polizisten. Ein städtischer Mitarbeiter steht im Verdacht der Bestechlichkeit. Er soll Geld für die Gewährung von Vorteilen in Verwaltungsverfahren angenommen haben. Die beiden anderen Stadtangestellten und der Polizist gaben offenbar dienstlich erlangte Informationen weiter. Wie es aussieht, hatten sie die Rocker bei früheren Razzien vorgewarnt.
4: Danke, Malte. Mehr Meldungen jetzt im Überblick. Das Bundeskanzleramt hat die Pläne für eine Zuckersteuer vorerst gestoppt. Das ist aus Regierungskreisen durchgesickert. Ein Entwurf von Finanzminister Klingbeil hatte eine Steuer zwischen 26 und 38 Cent für zuckerhaltige Getränke vorgesehen. Die Zuckersteuer soll Hersteller motivieren, gesündere Rezepturen auf den Markt zu bringen. Teile der Union lehnen die Pläne ab. Nach russischen Drohnenattacken auf Kiew gibt es immer mehr Berichte über Schäden. So soll eine Drohne das Gelände einer Atomforschungsanlage getroffen und einen Brand ausgelöst haben. Erhöhte Radioaktivität sei aber nicht festgestellt worden, meldet die ukrainische Atomaufsichtsbehörde. Nur ein mageres Pünktchen aus zwei Spielen. Das ist die bisherige Bilanz der deutschen Fußballnationalmannschaft in der Nations League unter Jürgen Klopp. Heute Abend gibt es allerdings die nächste Chance auf den ersten Dreier. In München geht es im dritten Spiel gegen Serbien. Danny Hoppe aus der Sportredaktion. Wie stehen denn die Chancen auf einen Heimsieg?
6: Ja, das ist schwer einzuschätzen, denn gegen Serbien darf jetzt ja eine komplett andere Mannschaft ran, nämlich der zweite Teil von Klopps XXL-Kader. Auch der dürfte noch nicht wirklich eingespielt sein, das heißt, Automatismen darf man da noch nicht groß erwarten. Aber auch generell keine Wunder, dass jetzt ein paar Monate nach dem peinlichen WM-Aus alles wieder direkt rund läuft, das betont ja auch Klopp immer wieder.
7: Dass Jürgen Klopp nicht vorbeikommt und einmal kurz mit Hand auflegen alle Probleme löst, also ich wusste das vorher, falls es irgendjemand nicht wusste.
6: Ja, so leicht geht's nicht und wie gesagt, Klopp nutzt die Spiele in der Nations League jetzt vor allem auch, um sich einen Überblick zu verschaffen, auf wen er in den nächsten Monaten bauen kann. Also wer zum Beispiel zu seinem Spielstil passt. Trotzdem wäre ein Sieg für Klopp heute gegen Serbien schon schön, denn es geht nicht nur um einen Stimmungsaufschwung, sondern auch darum, einen Negativrekord zu vermeiden. Sollte es auch heute keinen Sieg geben, wäre Klopp der erste Bundestrainer, der keine seiner ersten drei Partien mit der Nationalmannschaft gewinnen konnte. Da wird auch er keine Lust drauf haben.
4: Und das waren die Nachrichten mit Jannik Böke.
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8: Bisschen fies ist es, ne? Aber muss ja auch mal sein nach diesen Spätsommertemperaturen der letzten Tage. Jetzt gerade nur 18 Grad, Uselwetter. Morgen wird's trockener und sonniger, aber auch maximal 19 Grad.
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8: Radio Köln-Hörer Dieter hat einen Blitzeranhänger entdeckt, und zwar in Rodenkirchen. Direkt auf der Römerstraße, auf Höhe der Keltenstraße, erlaubt ist hier 30. Dieter, besten Dank, hab einen schönen Nachmittag noch. Und wenn ihr was seht auf den Straßen, Staus, Störungen, Blitzer, ruft die kostenlose Radio Köln Verkehrshotline an. 0800 951 99 99. Es ist gerade schon wieder viel los in der Stadt. Der Feierabendverkehr rollt langsam los. Gerade braucht ihr in Ehrenfeld besonders länger auf der inneren Kanal. Stahlstraße vom Gleisdreieck bis hoch zur Zurbrücke habt ihr einen Plus von 22 Minuten. Auf den Autobahnen bitte Vorsicht auf der A1 Dortmund-Köln. Zwischen Talbrücke Bruchermühle und Burscheid liegen Fahrzeugteile. Und besonders voll ist es auf der A555 aktuell. Bonn Richtung Köln zwischen Wesseling und Kreuz Süd steht ihr im Stau. 5 Kilometer lang ist er und kostet euch 25 Minuten. Weitere Verkehrsmeldungen immer aktuell in der Radio Köln App. Also am Sonntag steht ja der Köln-Marathon an. Ich weiß nicht, ob ihr mitlauft, ob ihr im Training seid. Also ich bin schon eine ganze Weile nicht mehr richtig gelaufen. Bin jetzt auch nicht mehr der Allerjüngste, also jenseits der 40 auf jeden Fall. Und unser Hannes Höfer ist richtig gelaufen. Bin jetzt auch nicht mehr.

0: Tief durchatmen, der Feierabend kommt ganz sicher. Das ist Musik von Sascha, If You Believe. Auch sehr entspannt zum Runterkommen. Und zack, auf einmal ist der Herbst da. Was? Gestern hat es sich noch angefühlt wie Spätsommer in Köln. Jetzt auf einmal sieht es ganz anders aus. Und eine Sache ist im Herbst ja gar nicht so einfach, nämlich Sport machen. Ne? Draußen ist es nämlich gerne mal rutschig, wenn dann das Laub da liegt und alles ist feucht und nass und so weiter. Unser Radio Köln-Comedian Hannes Höfer hat dafür ein tolles Mitbringsel von seinem Vater bekommen.
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2: Mich holt meine Vergangenheit ein. Leute, mein Papa hat mir jetzt Sachen vorbeigebracht, die ich seit 20 Jahren bei denen schön eingelagert hatte. Zum Beispiel auch so Schuhe, die ich zum Schulsport gebraucht habe. Spikes zum Sprinten, Schuhe mit Stacheln drunter. Ob ich die noch brauchen würde? Freunde, ich weiß nicht mehr, wann ich das letzte Mal gerannt bin. Ich bin in einem Alter, mir schläft das Bein im Sitzen ein. Ich bin Ende 30, ich trage auf langen Autofahrten Thrombosestrümpfe. Wenn ich auf einmal sprinte, dann reißt mir die Achillessehne wie ein Schnürsenkel, den jemand als Abschleppseil benutzt. Die Schuhe, die habe ich, glaube ich, noch im Markt bezahlt. Und so lange bin ich auch nicht mehr gesprintet. Ich habe das Wort nicht mal mehr benutzt. Wenn ich jetzt vor einem wilden Tier abhauen müsste, da hätte ich ein Problem. Und ich rede nicht von einem Geparden oder einem Löwen oder so. Haben wir ja nicht. Bei mir wäre es schon beim Igel vorbei. Nee, ich mache nichts mehr, was mich in die Nähe einer Sportverletzung bringt. Ich stand letztens vor einem umgekippten Baumstamm beim Spazieren im Wald. Ich bin umgedreht, habe mir ein Taxi gerufen. Also, immer dran denken. Sport ist kein Mord. Aber in meinem Fall wenigstens versuchte Körperverletzung.
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0: Das ist neue Musik. Alex Warren, Emerald Eyes. Für euch bei Radio Köln, gucken wir mal kurz, 16.17 Uhr sind jetzt noch so roundabout 4,5 Stunden, dann spielt Deutschland Fußball. In München muss unser neuer Bundeskloppo mal ein bisschen Gas geben jetzt. 1:1 in Holland, ja, okay, aber 0:1 zu Hause gegen die Griechen, das war schon irgendwie lame. Heute geht es in der Fußball Nations League gegen Serbien und seid ihr denn Kloppo-Fans, haben wir euch mal gefragt.
1: Ich finde ihn sympathisch. Also ich interessiere mich nicht sehr für Fußball, aber wenn so Trainerwechsel, dann interessiert mich das schon.
2: Ich habe die letzten Spiele unter Nagelsmann nicht mehr gerne angeschaut, aber wegen ihm genau jetzt bin ich wieder dran. Ne? Der lebt Fußball und das finde ich geil.
3: Deine Zähne sind ein bisschen zu weiß. Aber ansonsten finde ich positiv, dass er so gerade raus ist.
0: Ja, zu weiße Zähne. Gut, haben wir andere Probleme. In ein paar Stunden wird es aber spannend. Hat Jürgen Klopp ihn aufgestellt?
4: Seid denn mal
0: unser Kölner Torwunder Said Elmalah darf er sich ab heute Nationalspieler nennen. Wir sagen direkt Bescheid hier bei Radio Köln. Um 8:45 heute Abend ist Anpfiff. Die Daumen sind natürlich gedrückt für Elmalah auf dem Platz und generell für einen Sieg für Deutschland. Hier sind Survivor aus den 80ern. Burning Heart, einen schönen Donnerstag. 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
1: Ich bin Luis Eck. Hallo. Einbußen durch Niedrigwasser. Zuckersteuer wohl gestoppt und das Wetter viele Wolken, auch immer wieder Regen möglich. Es ist ein weiterer Tag mit extrem niedrigem Rheinpegel bei uns in Köln. Heute liegt er bei ca. 42 Zentimetern. Und wie viele Unternehmen in ganz Deutschland haben auch Kölner Betriebe mit den Folgen des anhaltenden Niedrigwassers zu kämpfen. Die Rheinschifffahrtsgesellschaft Köln-Düsseldorfer, KD, hat nach eigenen Angaben 2 Millionen Euro weniger Umsatz gemacht. Radio Köln-Kollegin Katrin Ude aus dem News-Team. Panoramafahrten Richtung Leverkusen werden ja noch angeboten, aber eine andere wichtige Route, die fällt weg.
2: Ja, und zwar die Route zwischen Koblenz und Mainz, da ist der Rheinpegel so niedrig, dass gar nichts mehr geht. Und das macht sich dann natürlich in der Kasse bemerkbar. So schlimm ist es beim Kölner Chemiekonzern Lanxess noch nicht. Auf unsere Anfrage hat ein Sprecher gesagt, dass die Produktion bislang ohne größere Einschränkungen laufe, weil man den Warentransport frühzeitig auf Schiene und Straße verlagert habe. Auch die Häfen- und Güterverkehr Köln sagt, es gebe noch keine flächendeckenden Versorgungsengpässe. Aber für die Unternehmen werde der Transport eben immer aufwendiger und Plätze auf den Lastwagen und Zügen, die sind ja auch begrenzt.
1: Danke, Katrin. Und wir bleiben beim Thema Niedrigwasser. Auch wenn die Schifffahrt damit ordentlich Probleme hat, die Trinkwasserversorgung bei uns in Köln, die leidet nicht darunter. Das sagt die Rheinenergie. Denn unter der Kölner Bucht gibt es den größten Grundwasserkörper in ganz Deutschland. Und genau von da kommt unser Trinkwasser. Selbst mehrere trockene Jahre würden keine größeren Probleme machen, sagt die Rheinenergie. In den 115 Jahren, in denen sie die Grundwasserbestände beobachtet, gab es keinen Zeitpunkt, in der ein Wassermangel absehbar gewesen wäre. Die Pläne für eine Zuckersteuer sind wohl vorerst gestoppt. Das Bundeskanzleramt hält den Entwurf von Finanzminister Lars Klingbeil in seiner jetzigen Form für nicht mehrheitsfähig. Lea Matschulat aus dem Radio Köln-Team weiß warum.
3: 26 bis 38 Cent Steuer pro Liter, je nach Zuckergehalt, das ist der Plan von Bundesfinanzminister Klingbeil. Zum einen soll das die Haushaltskasse des Bundes füllen, zum anderen die Hersteller dazu bringen, ihre Getränke weniger zu zuckern, sprich gesünder zu machen. Dass so ein Anreiz funktionieren kann, zeigt Großbritannien. Dort gibt es seit 2018 eine Zuckersteuer. Inzwischen ist der durchschnittliche Zuckergehalt von Softdrinks dort um knapp die Hälfte gesunken.
1: Es ist ein neuer Teilnehmerrekord. Über 41.500 Menschen laufen am Sonntag den Generali-Köln-Marathon. Der Halbmarathon, der startet um 8.30 Uhr auf dem Ottoplatz in Deutz. Kurz danach geht's weiter mit dem Marathon, den Staffeln und dem Schulmarathon. Zieleinlauf ist auf der Komödienstraße am Dom, so gegen 16.30 Uhr. In diesem Jahr gibt es zum ersten Mal eine besondere Möglichkeit, wie ihr die Läuferinnen und Läufer anfeuern könnt, nämlich mit einer Videogrußbotschaft. Die wird im Rahmen des Marathons abgespielt. Einsendeschluss ist heute Abend um 23.59 Uhr. Übrigens, die Marathonroute verläuft durch die Innenstadt Rodenkirchen, Lindenthal, Ehrenfeld und Nippes. Genaue Infos zu den Sperrungen findet ihr auch nochmal online auf radioköln.de. Und das waren die Nachrichten mit Luis Eck.
4: Wir haben ja auch eine Radio Köln Staffel, ne? Die Marathönchen.
1: Ich habe gehört, die sind richtig motiviert.
4: Ja.
1: Schon alle richtig gut im Training. Und,
4: du bist leider ausgefallen, ne?
1: Ja, ich wollte mitlaufen. Es zwickt die Wade. Ne? Ich werde auch älter, aber ich werde natürlich wie alle ordentlich anfeuern.
4: Wir stehen dann da und trinken unser Kölsch und feuern an.
1: Ich frag gar nicht, warum du nicht mitläufst, ne?
4: Nee.
1: Apropos Kölsch.
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4: So, Marathonwetter ist es nicht, aber am Wochenende sieht es besser aus, kann ich schon mal verraten. Aktuell regnerisch 18 Grad. Morgen dann schon trockener, die Sonne kommt auch mal wieder raus und das Ganze bei maximal 19 Grad. Und ähnlich wird auch das Wochenende, also wirklich gutes Marathonwetter. Sonnig, nicht zu warm.
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4: Radio Kölnhörer Jürgen warnt euch vor einem Blitzer in Bocklemünd auf dem Ohlenauer Ring auf Höhe der vielen Garagen. Das ist da bei der Herwegstraße. Tempo 30 und der Blitz sogar in beide Richtungen. Also bitte doppelt aufpassen und ansonsten haltet mich auf dem Laufenden. Hier ist die kostenlose Radio Köln Verkehrshotline. Da ruft ihr an 0800 951 99 99. Ist umsonst, kostet euch keinen Cent. Also generell gerade viel los, ist ja Feierabendverkehr. Besonders in Ehrenfeld braucht ihr gute Nerven. Auf der inneren Kanalstraße vom Gleisdreieck bis zur Zurbrücke 22 Minuten plus. Auf der A1 Dortmund-Köln zwischen Talbrücke, Brucher Mühle und Burscheid liegen Fahrzeugteile, also bitte aufpassen. Und es ist besonders voll auf der A555 von Bonn in Richtung Köln. Zwischen Wesseling und Kreuz Süd, da habt ihr 5 Kilometer Stau und ihr verliert 25 Minuten. Die ganzen anderen Verkehrsmeldungen gibt's auf radioköln.de. Einer der ganz, ganz Großen kommt am Samstag in die Lanxess Arena. Bryan Adams, also wirklich legendärer Rockstar, hat in mehreren Jahrzehnten jetzt schon Hits und Banger abgeliefert. Und ja, ich schenke euch Tickets gleich um 15:45 hier.
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Schönen Donnerstagnachmittag zusammen, 16.45 Uhr. Ich bin Gabor Leitner, hier ist Radio Köln. Und wisst ihr, manchmal braucht es ja gar nicht viel, ne? Eine Lederjacke, eine Gitarre, ein Mikrofon und schon steht die ganze Lanxess Arena Kopf. Hey.

kennt er doch, oder? Bryan Adams, ein absoluter Weltstar schon seit den 80er Jahren. Mit 16 hat er die Schule verlassen und Mama überredet, vom angesparten College-Geld doch lieber ein Klavier zu kaufen. Und der Rest ist Musikgeschichte. Seinen erfolgreichsten Hit Everything I Do hat er übrigens in weniger als einer Stunde geschrieben. Ja, fackelt nicht lange, der Bryan. Und das solltet ihr jetzt auch nicht tun, denn ich schenke euch jetzt Tickets für euch plus eins, Bryan Adams am Samstag in der Lanxess Arena in Deutz. Der einzige NRW-Termin von Bryan Adams übrigens. Also haut rein, ruft jetzt an unter dieser Nummer 0221 951 99 99 und mit ein bisschen Glück geht's am Samstag in die Lanxess Arena zu Bryan Adams. 0221 951 99 99 und hier kommt der Welthit, den er unter 60 Minuten komponiert hat für euch. Bryan Adams aus den frühen 90ern. Everything I Do.

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1: Mit Jannik Böke. Schönen guten Tag. Seit heute gibt es ihn wieder, den Tankrabatt. Und gleich am ersten Tag sind die Spritpreise schlagartig gefallen. Das hat der ADAC beobachtet. Demnach kommt die Steuersenkung um 17 Cent pro Liter zum größten Teil bei den Autofahrern an. Malte Albrecht aus dem News-Team. Deswegen war besonders am Vormittag viel los an den Tankstellen.
2: Ja, und wie? Das ist ja die Zeit, in der der Sprit meistens am billigsten ist, kurz vor dem üblichen Preissprung um 12 Uhr. Laut ADAC ist der Preis für Super E10 und Diesel von gestern auf heute im Schnitt um 14 bis 15 Cent pro Liter gesunken. Vielerorts kostete E10 sogar wieder weniger als 2 Euro, deswegen bildeten sich an manchen Tankstellen sogar Schlangen. Für Diesel blieben die Preise in der Regel dagegen klar über 2 Euro. Dass die Preise diesmal über Nacht so stark gefallen sind, hat viele überrascht. Früher hieß es da ja oft, wir müssen erst die teuren Lagerbestände verkaufen. Am Mittag gingen die Preise zwar wieder rauf, lagen aber immer noch deutlich unter dem Niveau von gestern.
1: Es gibt aber weiter Kritik.
2: Der ADAC fordert die Mineralölkonzerne auf, zeitnah die volle Steuersenkung weiterzugeben. Die Entlastung dürfe auch nicht durch spätere Erhöhungen wieder einkassiert werden, mahnt der Verkehrsclub. Der Chef der Monopolkommission DUSO kritisiert den Tankrabatt scharf. Bund und Länder geben 2,5 Milliarden Euro Steuergelder aus, ohne dass das Geld bei denen lande, die es am nötigsten bräuchten. Wer viel tankt und große Autos fährt, profitiere am meisten. DUSO fordert stattdessen direkte Zahlungen an einkommensschwache Haushalte und kleine Betriebe.
1: Weitere Themen jetzt in der Zusammenfassung. Die geplante Zuckersteuer sorgt weiter für Ärger in der Bundesregierung. Das Kanzleramt hat die Pläne von Finanzminister Klingbeil vorläufig gestoppt. Der Vorschlag sei in der aktuellen Form nicht mehrheitsfähig, heißt es aus Regierungskreisen. Die Zuckersteuer soll dafür sorgen, dass zum Beispiel Softdrinks weniger Zucker enthalten. Kritik kommt von der Industrie, aber auch von Arbeitnehmervertretern. Der Bundeswehreinsatz im Irak ist beendet. Die letzten 28 Soldaten aus dem Feldlager in Erbil im Norden des Landes sind auf dem Luftwaffenstützpunkt Wunsdorf in Niedersachsen eingetroffen. Das hat das Bundesverteidigungsministerium mitgeteilt. Das Feldlager sei der irakischen Regierung übergeben worden. 11 Tage nach der Wahl in Berlin sind erste Gespräche über eine Regierungsbildung gestartet. Spitzenpolitiker der Linken, Grünen und SPD haben sich zu ersten Verhandlungen getroffen. Themen waren unter anderem die Haltung der Berliner Linken zu den Themen Antisemitismus, organisierte Kriminalität und Linksextremismus. Die Preiserhöhung von Amazon für Prime-Abos vor 4 Jahren war rechtswidrig und ist damit unwirksam. Das hat jetzt in letzter Instanz der Bundesgerichtshof festgestellt. Amazon hatte den Preis erhöht, ohne die Kunden ausdrücklich um Zustimmung zu bitten. Schon in den Vorinstanzen war die Klage gegen dieses Vorgehen von der Verbraucherzentrale NRW erfolgreich. Eine Amazon-Sprecherin hat angekündigt, den Prime-Beitrag für langjährige Kunden nun anzupassen. Schon gezahlte Gebühren seien Gegenstand eines gesonderten Verfahrens. Amazon drohen Rückzahlungen in Millionenhöhe. Und das waren die Nachrichten mit Jannik Böke.
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3: Guckt, dass ihr auf eure Couch kommt oder auf jeden Fall irgendwo ins Trockene in eurem Feierabend. Das ist ein Usseltag. Es ist immer noch regnerisch und nass bei 18 Grad. Morgen maximal 19 Grad wieder, aber es wird deutlich trockener und die Sonne kommt zwischendurch mal raus.
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3: Radio Kölnhörer Jürgen hat was entdeckt für euch, und zwar einen Blitzer in Bocklemünd am Ohlenauer Ring auf Höhe der ganzen Garagen bei der Herwigstraße. Tempo 30 blitzt auch in beide Richtungen. Jürgen, vielen Dank dafür, komm gut nach Hause heute Abend, und ansonsten, wenn ihr noch was seht, dann ruft die kostenlose Radio Köln Verkehrshotline an. Staus, Störungen, Blitzer, völlig egal, hier ist die Nummer 0800 951 99 99. Ich gebe es dann weiter an den Rest von Köln. Aktuell ist es ordentlich voll in Ehrenfeld auf der inneren Kanalstraße zwischen Gleisdreieck und Zoobrücke, 17 Minuten Stauzeit. Außerdem nochmal ein Warnhinweis von der A1 Dortmund-Köln zwischen Talbrücke, Bruchermühle und Burscheid liegen Fahrzeugteile rum. Und es ist gerade besonders voll auf der A555 von Bonn Richtung Köln zwischen Wesseling und Kreuz Süd. 5 Kilometer Stau, ihr verliert 14 Minuten. Und weitere Verkehrsmeldungen, wisst ihr ja, gibt es immer aktuell in der Radio Köln App. Und Leute, ruft jetzt bitte nicht mehr an. Ihr habt uns die Bude eingerannt hier für die Bryan Adams Tickets in der Längstes Arena. Wie gesagt, jetzt sind sie weg. Wir haben es ausgelost, also nicht mehr anrufen. Aber es gibt noch ein paar Resttickets zu kaufen auch. Also versucht da euer Glück. Ansonsten geht's jetzt aber weiter mit Michael Jackson und Bad. Einen schönen Donnerstag.
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0: Berlin, es kann auch noch weiter weggehen, kein Problem. Ne? 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

0: Hallöchen Köln, Gabor Leitner hier. Ihr hört Radio Köln und wenn ihr wie ich in den 90ern und 2000ern viel TV geguckt habt, dann kennt ihr ihn. Dirk Bach, unseren lieben kugelrunden Comedian aus Köln.
1: Ich hab Stress mit meiner Verlobten. Ich glaub, die hat was mit einem anderen Typ.
2: Roswitha, das glaubst du doch selber nicht.
1: Ich will von gestern, ich merk's aber doch. Hier, hier, Lorenz, hier. Der weiß, die Schlampe hätte mir früher Gemüse auf der Leberwurststulle gemacht. Ist ja schlecht, dass sie wissen.
0: Ja, so war er. Genau heute, vor 14 Jahren, ist Dirk Bach leider mit nur 51 Jahren gestorben. Aber heute soll ein echt schönes Zeichen für ihn gesetzt werden in Köln. Denn heute wird endlich der Dirk-Bach-Platz eingeweiht. Also das Dirk-Bach-Straßenschild ist ja letzten Sommer schon ohne großes Brimborium von der Kölner Stadtverwaltung montiert worden. Neben der riesen Opernbaustelle. Heute Abend um 19.30 Uhr wird der Platz jetzt aber offiziell eingeweiht. Schauspieler Georg Uecker wird moderieren, Ralf Morgen Stern hält eine Rede. Außerdem spielt die Bordkapelle der Stadtgarde Colonia Ahoy. Und ihr seid alle herzlich eingeladen. Also 19.30 Uhr auf dem Dirk-Bach-Platz, direkt neben der Kölner Oper. Hello.

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1: Ich bin Luis Eck. Schönen guten Tag. Niedrigwasser macht Unternehmen Probleme. Tankrabatt heute gestartet und das Wetter weiter. Viele Wolken, auch Regen möglich. Etwa 2 Millionen Euro weniger Umsatz. Das ist die Folge des anhaltenden Niedrigwassers bei uns in Köln für die Rheinschifffahrtsgesellschaft KD. Das liegt vor allem daran, dass die Schiffe zwischen Koblenz und Mainz nicht mehr fahren können, teilt die KD auf Anfrage mit. Katrin Uder aus dem Radio Köln News Team. Auch heute ist der Kölner Rheinpegel extrem niedrig. Also wird's auch für die Güterschiffe immer knapper, oder?
2: Ja, so ist es. Aber die gute Nachricht vorweg, flächendeckende Versorgungsengpässe, die gibt es aktuell noch keine, heißt es von der Häfen- und Güterverkehr Köln. Aber es wird natürlich für die Unternehmen immer aufwendiger, ihre Ware zu transportieren. Da müssen Güter dann zum Beispiel auf den Zugverkehr umgeladen werden, aber auch Waggons sind ja begrenzt. Lanxess macht das übrigens genau so, hat uns ein Sprecher gesagt. Man habe die Logistik frühzeitig flexibilisiert und den Transport auf die Schienen und Straßen verlagert. Deswegen laufe die Produktion bislang auch ohne größere Einschränkungen.
1: Danke, Katrin. Und apropos niedrig, der neue Tankrabatt, der macht sich an den Zapfsäulen bemerkbar. Allerdings nicht so stark, wie erhofft. Super E10 und Diesel kosteten am Morgen bundesweit im Schnitt zwar gut 14 bzw. 15 Cent weniger als gestern. Inzwischen sind die Preise aber wieder hochgegangen. Thomas Bleskin weiß mehr.
3: Die tägliche 12-Uhr-Erhöhung ließ Autofahrer kurz aufschrecken. Inzwischen haben sich die Preise wieder eingependelt. Super E10 bei 2,20 Euro und Diesel bei 2,34 Euro. Stand 14 Uhr. Viel ist damit vom Tankrabatt nicht geblieben. Im Vergleich zu gestern sind die Unterschiede minimal. Genau das hatten Kritiker vorhergesagt. Sie werfen der Bundesregierung nun vor, nichts aus der ersten Mineralölsteuersenkung im Sommer gelernt zu haben. Etliche Experten schlagen vor, lieber gezielt einkommensschwache Haushalte zu entlasten, anstatt große und teure Autos, die viel verbrauchen, mit zu subventionieren.
1: Danke, Thomas. Ein neuer Teilnehmerrekord ist das. Über 41.500 Menschen laufen am Sonntag den Generali Köln-Marathon. Der Halbmarathon, der startet um 8.30 Uhr auf dem Ottoplatz in Deutz. Kurz danach geht es weiter mit dem Marathon, den Staffeln und dem Schulmarathon. Zielanlauf ist dann auf der Komödienstraße am Dom. In diesem Jahr gibt es zum ersten Mal auch eine ganz besondere Möglichkeit, wie ihr die Läuferinnen und Läufer anfeiern könnt. Nämlich mit einem Video, einer Grußbotschaft. Die wird dann im Rahmen des Marathons abgespielt. Sendeschluss ist heute Abend um 23.59 Uhr. Mehr Infos findet ihr auf der Website des Generali Köln-Marathons. Übrigens, die Marathonroute, die verläuft durch die Innenstadt, Rodenkirchen, Lindenthal, Ehrenfeld und Nippes. Genaue Infos zu den Sperrungen findet ihr online auf radioköln.de. Seit gut einem Jahr erinnert ein kleiner Platz vor dem Schauspielhaus an den Komiker, Schauspieler und Moderator Dirk Bach. Heute Abend wird an den 2012 verstorbenen Kölner erinnert. Die AIDS-Hilfe Köln und das Zentrum Schwule Geschichte haben Weggefährten und andere Promis eingeladen, an Dirk Bach zu erinnern, mit Musik und einigen Reden. Mit dabei sind unter anderem Ralf Morgenstern und Georg Uecker. Und das waren die Nachrichten mit Luis Eck.
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4: 18 Grad, Wolken, regnerisch, also das ist so ein Tag, da verpasst ihr nichts, wenn ihr auf eurer Couch chillt heute Abend. Morgen sieht es schon wieder anders aus, es wird sonniger, es wird trockener, aber nicht viel wärmer, 19 Grad, mehr ist nicht drin.
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4: Luna hat euch ganz frisch was gemeldet, einen Blitzanhänger in Rodenkirchen auf der Römerstraße, da auf Höhe Gotenstraße und erlaubtes Tempo 30. Luna, vielen Dank. Einen schönen Start in deinen Feierabend wünsche ich dir, wenn es denn gleich soweit ist. Und ansonsten sagt doch gerne Bescheid, was ihr noch so seht auf den Straßen in und um Köln. Das geht ganz bequem per WhatsApp, auch als Sprachnachricht mit dieser Nummer in eurem Handy. 0221 951 99 99. Es ist gerade recht voll am Leihstapel zwischen Deutzer Brücke und Severinsbrücke. 12 Minuten plus habt ihr da. Und auf den Autobahnen gibt es viel Verkehr auf der A3 Frankfurt-Oberhausen zwischen Dreikrömer und Kreuz Leverkusen. 10 Kilometer Stau, 20 Minuten Stauzeit und noch mehr ist los auf der A4 Aachen-Köln zwischen Kreuz West und Eiffeltor. 6 Kilometer Stau, 41 Minuten Stauzeit. Weitere Verkehrsmeldungen gibt es immer ganz aktuell auf radioköln.de. Am Sonntag ist Generali Köln Marathon. Alle Infos, alle Straßensperrungen und so weiter findet ihr in einem extra Artikel auf radioköln.de. Und zwei Kölner Künstler haben uns einen Motivationssong geschickt für den Köln Marathon. Und weil der uns so gut gefallen hat, spielen wir den gleich mal um 15:45 hier.
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Na, was geht bei euch on? Radio Köln ist hier, ihr macht das einzig Richtige und hört Radio Köln an diesem useligen Donnerstagnachmittag. Und habt ihr schon eure Laufschuhe rausgelegt, das Schweißband daneben? Sonntag sind statt Autos wieder tausende Läufer auf den Straßen Kölns unterwegs. Der Generali-Köln-Marathon ist wieder am Start. Und Leute, Radio Köln hat gestern wirklich eine geile Laufmotivation zugeschickt bekommen.

0: Das ist ein Kölner Marathon-Motivationssong und den haben mal eben ganz flott zwei Kölner Künstler geschrieben, Jens und Kurtmann, kommen aus der Südstadt, haben sich ja auf so Festivals kennengelernt und dann spontan den Track produziert. Und weil sie so oft schon zum Anfeuern beim Generali Köln-Marathon dabei waren, hat sie dieser Vibe da einfach inspiriert.
1: Diese einzigartige Energie, die da vorherrscht, jeder supportet jeden. Es läuft Musik, es wird überall gejubelt, wo man hinläuft. Die ganze Stadt ist irgendwie auf den Beinen, um Leute zu supporten, die gar nicht mal kennen. Und ja, das ist total schön. Unterm Strich kann man sagen, dass der Song eigentlich dafür gemacht wurde, um gute Laune und Spaß zu verbreiten.
0: Und Spaß hat man ja am meisten, wenn man sich nicht zu ernst nimmt, sich gegenseitig auch mal ein bisschen aufs Korn nehmen kann. Und da haben sich die beiden gesagt:
1: Das Besondere in unserem Song ist, dass wir so ein bisschen probiert haben, mit klassischen Stereotypen zu arbeiten, wenn man Anfang, Mitte 30 wird. Denn ich glaube, wir alle kennen diese Leute aus unseren Freundeskreisen, die jetzt 30 geworden sind oder so Anfang, Mitte 30 sind und entweder anfangen Rennrad zu fahren, sich eine Siebträgermaschine holen oder eben anfangen Marathon zu laufen.
0: Anfang 30 ist bei mir schon eine Weile her, aber ja, ist eine witzige Nummer geworden, spiele ich euch jetzt. Und apropos, wir von Radio Köln sind auch mit unserer Staffel dabei, die Marathönchen. Also kommt gerne und feuert uns an und alle Straßensperrungen und so rund um den Köln-Marathon findet ihr auf radioköln.de. Jetzt aber Gens und Kurtmann mit

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1: Mit Jannik Böke, schönen guten Abend. Wann immer Bund und Länder Fördergelder vergeben, klingt das erstmal nach einer guten Nachricht für Städte und Gemeinden. Doch genau solche Zuschüsse können nach Ansicht des Bundes der Steuerzahler dazu führen, dass Kommunen unnötig viel Geld für Projekte ausgeben. Das kritisiert der Verband in seinem neuen Schwarzbuch, das heute vorgestellt wurde. Insgesamt nennt er 100 Fälle von Steuerverschwendung in ganz Deutschland, 17 davon aus NRW. Rosina Sjandi aus dem Landtagsstudio. Wo sieht der Steuerzahlerbund bei uns besonders problematische Beispiele?
2: Ja, nach Ansicht des Steuerzahlerbundes sorgen Förderprogramme für falsche Anreize. Städte investieren in Projekte, weil es dafür Zuschüsse gibt und nicht unbedingt, weil sie gerade am dringendsten gebraucht werden. Ein Beispiel kommt aus Bielefeld. Dort wurden Wasserstoffmüllfahrzeuge für 7,5 Millionen Euro angeschafft, größtenteils mit Fördergeldern. Zum Tanken mussten die Fahrzeuge aber ins 35 Kilometer entfernte Reda-Wiedenbrück fahren, obwohl es in Bielefeld bereits eine Wasserstofftankstelle gab. Die durften die Müllfahrzeuge aber nicht benutzen, weil diese Tankstelle mit Fördergeldern finanziert worden war. Und die Richtlinien sahen das Betanken von Müllfahrzeugen nicht vor, sondern nur von Bussen. Rick Steinheuer, der Vorsitzende des Bundes der Steuerzahler, fordert deshalb:
3: Wäre es viel besser, man würde den Kommunen das Geld über Pauschalen zur Verfügung stellen, statt über detaillierte Vorgaben in Förderprogrammen. Und dann könnten die Kommunen das Geld dort einsetzen, wo es am dringlichsten gebraucht wird.
2: Die Geschichte in Bielefeld ging noch weiter. Inzwischen dürfen Müllfahrzeuge die Tankstelle benutzen. Allerdings hat Bielefeld inzwischen beschlossen, bei der nächsten Generation auf Elektroantrieb zu setzen.
1: Mehr Meldungen jetzt im Überblick. Der Tankrabatt hat für schnell sinkende Preise und volle Tankstellen gesorgt. Die Kritik von Experten reißt allerdings nicht ab. Der Vorsitzende der Monopolkommission meinte, dass man aus dem vorherigen Tankrabatt nichts gelernt habe. Stattdessen sollte die Bundesregierung direkte Zahlungen an einkommensschwache Haushalte und kleine Betriebe vorbereiten. Die Strompreise könnten kommendes Jahr bundesweit steigen. Für den Transport von Strom per Überlandleitung wird nächstes Jahr ein höheres Entgelt fällig. Das haben die vier großen Betreiber angekündigt. Hintergrund ist die geplante Kürzung des jährlichen Bundeszuschusses zu den Übertragungsnetzkosten. 11 Tage nach der Abgeordnetenhauswahl in Berlin haben sich Linke, Grüne und SPD heute zu einem ersten Gespräch vor möglichen Sondierungen getroffen. Das Treffen sei konstruktiv verlaufen, sagte eine Grünen-Sprecherin anschließend. Inhaltliche Details nannte sie nicht. Es sei eine Fortsetzung der Gespräche vereinbart worden, so die Sprecherin. Ein betrügerisches Trio soll die Sparkasse Solingen mit manipulierten Kreditunterlagen um mehrere Millionen Euro geprellt haben. Der Prozess gegen zwei Angeklagte ist jetzt am Wuppertaler Landgericht gestartet. Ein dritter Verdächtiger soll mit 6 Millionen Euro auf der Flucht sein. Laut Anklage war mit manipulierten Einkommens- und Eigenkapitalnachweisen die Bonität von Immobilienkäufern geschönt worden. Zudem sei der Wert der Immobilien zu hoch angesetzt worden. Auf diese Weise habe sich das Trio die Bewilligung von Immobilienkrediten in Millionenhöhe erschlichen. Den Angeklagten drohen lange Haftstrafen. Und das waren die Nachrichten mit Jannik Böke.
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4: Die einen sagen, endlich regnet es mal wieder, die anderen nervt. So oder so, es ist regnerisch heute und grau, immer noch bei 18 Grad aktuell. Morgen ist dann wieder gut mit Regen, es wird wieder trockener, die Sonne kommt ein bisschen besser durch, gibt immer noch ein paar Wolken und maximal 19 Grad, wird nicht viel wärmer.
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4: Mit Luna, Radio Köln-Hörerin Luna hat einen Blitzanhänger gesehen und gemeldet netterweise für euch. Und zwar ist er in Rodenkirchen auf der Römerstraße. Erlaubt ist Tempo 30, das ist so auf Höhe der Gotenstraße, sagt Luna. Besten Dank dafür. Wenn ihr was seht, macht's doch genauso. Ruft die kostenlose Radio Köln Verkehrshotline an. Hier ist die Nummer 0800 951 99 99. In der Stadt ist es gerade besonders voll am Leihstapel, also zwischen Deutzer Brücke und Severinsbrücke, 12 Minuten Stau. Zeit habt ihr da. Außerdem habt ihr ja gerade den längsten Stau auf der A4 Aachen-Köln zwischen Kreuzwest und Eiffeltor. 6 Kilometer Stau, 41 Minuten Stauzeit. Alle weiteren Verkehrsmeldungen gibt es immer ganz aktuell in der Radio Köln-App. In der Kölner Südstadt seht ihr grüne Papageien. Also, da sagt er jetzt, das ist doch klar, das ist seit Jahrzehnten so. Yo, jetzt sind sie aber nicht nur auf den Bäumen, sondern auch in den Geschäften. Es gibt 13 grüne Papageienfiguren, die in verschiedenen Läden versteckt worden sind. Und wenn ihr sie findet, gibt's was zu gewinnen. Ist eine süße kleine Aktion. Wir stellen sie euch gleich mal vor nach 2 Songs.
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0: Mambo Number 5. Das sind die 90er bei Radio Köln mit Lou Bega. Ich bin Gabor Leitner. Hallöchen zusammen. Und ihr kennt natürlich die knallgrünen Papageien. Seit den 60ern wohnen die schon in Köln, in den Bäumen. Und diesen Monat sogar in Geschäften in der Südstadt. Ja, Sue Appleton vom Handelsverband NRW hat sich nämlich was überlegt und 13 grüne Papageienfiguren in Läden versteckt.
1: Wir wollten ein Schnitzeljagd haben. Wir haben gedacht, wir müssen die Läuse quasi in die Innenstadt bzw. die Südstadt locken. Und die Papageien sind ein Sympathieträger aus Köln. Alle kennen die. Und dann haben wir gedacht, wenn diese Papageien einfach in die verschiedenen Läden sind und unser Ziel ist einfach, was Lustiges zu machen, was Freude macht.
0: Ja, schon süß irgendwie. 13 Läden machen mit, wenn ihr den kleinen Papageien seht, Foto machen, auf Insta teilen und dann gibt es an der Kasse direkt ein kleines Geschenk. Elke Scherbaum gehört das Schuhgeschäft 39,5 auf der Merowinger Straße. Sie war sofort Feuer und Flamme.
2: Da habe ich direkt gesagt, das ist eine tolle Geschichte. Da weiß ich auch direkt 10 Leute, die sofort mitmachen. Und das Schöne daran ist halt, wenn du in die einzelnen Geschäfte gehst,

0: Mainzer Straße, Ecke Alteburger Straße, hier bei uns in der Merowinger Straße. Das ist einfach so ein Querschnitt der Südstadt.
1: Und Leute, es gibt noch einen Hauptgewinn. Ne? Wenn ihr 6 Papageien findet, dann postet das Foto. Dann landet ihr im Lostopf für einen 100-Euro Gutschein und ein Goodiebag. Ja, was da wohl drin ist.
0: Nee, das verrate ich nicht. Wir haben sehr, sehr schöne Goodiebags zusammengestellt. Immer für 60 Euro. Und da sind halt, was heißt Kleinigkeiten? Also da sind schon ein paar sehr schöne Sachen drin. Und davon gibt es 10 Stück. Und ich wünsche den Damen ganz viel Glück dabei.
1: So sieht's aus. Die Aktion läuft bis zum 6. November. Der Insta-Kanal heißt Papageiensuche Köln. Also mit OE natürlich. Also wenn ihr Bock habt auf eine Schnitzeljagd, schnappt euch euer Handy und viel Spaß bei der Papageiensuche in der Kölner Südstadt.
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Es ist 18.18 Uhr, ihr hört Radio Köln. Manche von euch haben sich heute vielleicht ganz, ganz schick in Schale geworfen, denn heute ist Jubiläumsgala in der Wolkenburg von der Willi-Ostermann-Gesellschaft um 19 Uhr. Der FC kommt im neuen Willi-Ostermann-Trikot. Es gibt Musik und Reden, unter anderem Festkomitee-Präsident Lutz Schade wird sprechen, denn heute ist ja der 150. Geburtstag vom Kölner Komponisten Willi Ostermann. Naja, oder er wäre es halt gewesen. Um 11 Uhr gab es deswegen schon am Ostermann-Brunnen eine Gedenkstunde heute und der FC hat eben heute ein Special-Trikot rausgebracht und gleich, wie gesagt, ist große Jubiläumsgala in der Wolkenburg und ich tue auch, was ich kann. Ich spiele euch jetzt eine ganz besondere Version von der großen Hymne hier, Torben Klein featuring Willi Ostermann, Heimweh nach Köln.

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1: Ich bin Luis Eck. Schönen guten Abend. Ermittlungen gegen Kölner Wachtmeister. Der neue Tankrabatt ist da und das Wetter euer Feierabend weiter bewölkt und regnerisch. Ausgerechnet bei der Kölner Staatsanwaltschaft ermittelt jetzt die Staatsanwaltschaft. Ein Wachtmeister der Behörde soll mit Potenzmitteln und leistungssteigernden Medikamenten gedealt haben. Unter seinen Kunden sollen auch Kolleginnen und Kollegen gewesen sein. Deshalb wird gegen mehrere Justizbedienstete ermittelt. Pierre Rempe aus dem Radio Köln-Team hat die Einzelheiten.
2: Ja, NRW-Justizminister Limbach hat den Rechtsausschuss gestern über den Sachstand informiert. Laut seiner Aussage hat der Hauptverdächtige in der Wachtmeisterei gearbeitet, die unter anderem für die Sicherheit in dem Gebäude zuständig ist. Der Verdächtige soll neben den Medikamenten auch mit sichergestellten Beweismitteln und Arztrezepten gehandelt haben. Die Wohnung des Beschuldigten sei schon durchsucht worden, so Limbach. Die Kölner Staatsanwaltschaft will sich aktuell nicht äußern, um die Ermittlungen nicht zu gefährden.
1: Das war übrigens nicht Pierre Rempe, sondern Frank Waltel. Vielen Dank. Der neue Tankrabatt ist da und drückt die Preise an den Zapfsäulen. Am Nachmittag lagen die Literpreise von E10 und Diesel rund 10 Cent unter den gestrigen Werten. Thomas Bleskin aus dem Radio Köln-Team berichtet.
3: Für Autofahrer lohnt sich trotz Tankrabatt der Blick auf die Uhr. Kurz vor Mittag kostete E10 bundesweit im Schnitt nämlich 2,05 Euro und Diesel knapp 2,20 Euro. An einigen Tankstellen lag E10 sogar zeitweise unter 2 Euro. Dann kam der übliche Preissprung um 12 Uhr. ADAC und ACE raten zur Nutzung von Vergleichs-Apps oder einfach Google Maps. Auch dort werden die Spritpreise angezeigt. Bei der Auswahl der Tankstelle braucht man demnach nicht wählerisch sein. Kraftstoffe sind genormt, sagen die Autoclubs, also könne man bedenkenlos auch Discount-Tankstellen ansteuern.
1: Etwa 2 Millionen Euro weniger Umsatz. Das bedeutet das anhaltende Niedrigwasser für die Rhein-Schifffahrtsgesellschaft KD. Die Schiffe auf dem Rhein können zwischen Koblenz und Mainz nicht mehr fahren. Auch in Köln ist der Pegel extrem niedrig. Heute lag er aktuell bei 42 Zentimetern. Für die Güterschifffahrt wird es damit immer schwieriger. Flächendeckende Versorgungsengpässe gibt es laut Häfen und Güterverkehr Köln aber noch nicht. Unternehmen müssten ihre Transporte allerdings zunehmend auf Straße und Schiene verlagern. Auch Lanxess macht das, die Produktion laufe bislang aber ohne größere Einschränkungen, heißt es. Seit gut einem Jahr erinnert ein kleiner Platz vor dem Schauspielhaus an den Komiker, Schauspieler und Moderator Dick Bach. Heute Abend wird an den 2012 verstorbenen Kölner erinnert. Die AIDS-Hilfe Köln und das Zentrum Schwule Geschichte haben Weggefährten und andere Kölner Promis eingeladen, an Dirk Bach zu erinnern, mit Musik und ganz vielen Reden. Mit dabei sind heute Abend auch unter anderem Ralf Morgenstern und Georg Uecker. Und das waren die Nachrichten mit Luis Eck. 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
4: Geht jetzt ein bisschen runter mit den Temperaturen. Wir messen nur noch 17 Grad und es bleibt weiterhin recht uselig. Morgen feiert die Sonne ein kleines Comeback. Also ihr habt wieder einige Wolken, zwischendurch aber auch ein bisschen Sonne. Das Ganze bei maximal 19 Grad.
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4: Radio Köln-Hörer Kalle hat sich gemeldet und Kalle sagt, es wird geblitzt auf dem Linder-Mauspfad in beide Fahrtrichtungen. Das ist da direkt bei der Kaserne und es gilt Tempo 30. Kalle, dir noch einen wunderbaren Abend. Wenn ihr was seht, her damit. Die kostenlose Radio Köln-Verkehrshotline ist wie immer geschaltet. Das ist die 0800 951 99 99. Da hat sich Melissa auch gemeldet. Sie meldet, auf der Brühler Landstraße hat es einen Unfall gegeben. Die ist deswegen aktuell gesperrt, dass ihr das wisst. Und es ist immer noch recht voll am Leihstapel zwischen Deutzer Brücke und Severinsbrücke. 6 Minuten Stauzeit. Auf den Autobahnen ist es besonders voll auf der A4 Aachen Richtung Köln zwischen Kreuzwest und Eiffeltor. 6 Kilometer Stau und ein Zeitverlust von satten 34 Minuten. Gute Nerven, mehr Verkehrsmeldungen findet ihr immer auf radioköln.de. Ach, und es ist doch schön, wenn man nicht immer nur schlechte Nachrichten erzählen muss hier im Radio, sondern ich darf euch gleich auch was von einem Happy End berichten. Zumindest vorläufig. Wir haben darüber berichtet bei Radio Köln, dass die Schwimmbusse weggespart werden sollen. Also die Busse, die die Kölner Schüler ins Schwimmbad bringen. Und jetzt hieß es gestern im Schulausschuss, die Schwimmbusse bleiben erstmal fürs laufende Schuljahr, sind genehmigt. Weitere Details dazu gleich um 15:45.
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0: Ihr macht das einzig Vernünftige und hört Radio Köln mit Gabor Leitner um 18:45 Uhr. Hallo Köln! Und wir kommen jetzt hier mit guten Nachrichten für eure Kids. Gab ja große Aufregung letzte Woche. Wie, die Schwimmbusse kommen weg? Naja, wir von Radio Köln haben darüber berichtet, dass die Stadt Köln fürs laufende Schuljahr die Busse gestrichen hat, mit denen die Kölner Schülerinnen und Schüler von der Schule ins Schwimmbad zum Schwimmunterricht gebracht werden. Ne? Sparmaßnahmen und so. Viele Schüler waren deshalb krass frustriert, denn ohne die Busse dauert alles viel, viel länger.
1: Doof, wir verpassen halt Pause und dann müssen wir halt mitten im Unterricht essen, weil wir nicht so viel Zeit haben, uns umzuziehen und wieder anzuziehen und zu duschen und unsere Haare zu föhnen.
0: Ja, und auch die Lehrer hatten den Kaffee auf.
2: Es ist einfach schlichtweg nicht möglich, diesen Kindern das Schwimmen beizubringen in so einer kurzen Zeit.
0: Und das ist natürlich eine Katastrophe. Die müssen ja schwimmen lernen, aber, aha, offenbar hat die Berichterstattung von Radio Köln was gebracht. Gestern im Kölner Schulausschuss, da ist es entschieden worden, die Schwimmbusse werden erstmal bleiben. Yes! Sie sind fürs laufende Schuljahr genehmigt und fahren weiter und bringen die Kids zum Schwimmunterricht. Also viel Spaß im Schwimmbad, liebe Kinder.
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1: Mit Jannik Böke. Schönen guten Abend. Nur ein mageres Pünktchen aus zwei Spielen. Das ist die bisherige Bilanz der deutschen Fußballnationalmannschaft in der Nations League unter Jürgen Klopp. Heute Abend gibt es allerdings die nächste Chance auf den ersten Dreier. In München geht es im dritten Spiel in gut anderthalb Stunden gegen Serbien. Danny Hopper aus der Sportredaktion. Wie stehen denn die Chancen auf einen Heimsieg?
2: Ja, das ist schwer einzuschätzen, denn gegen Serbien darf jetzt ja eine komplett andere Mannschaft ran, nämlich der zweite Teil von Klopps XXL-Kader. Auch der dürfte noch nicht wirklich eingespielt sein, das heißt, Automatismen darf man da noch nicht groß erwarten. Aber auch generell keine Wunder, dass jetzt ein paar Monate nach dem peinlichen WM-Aus alles wieder direkt rund läuft, das betont ja auch Klopp immer wieder.
3: Dass Jürgen Klopp nicht vorbeikommt und einmal kurz mit Hand auflegen alle Probleme löst, also ich wusste das vorher, falls es irgendjemand nicht wusste.
2: Ja, so leicht geht's nicht und wie gesagt, Klopp nutzt die Spiele in der Nations League jetzt vor allem auch, um sich einen Über...
3: Also ich wusste das vorher, falls es irgendjemand nicht wusste.
2: Ja, so leicht geht's nicht. Und wie gesagt, Klopp nutzt die Spiele in der Nations League jetzt vor allem auch, um sich einen Überblick zu verschaffen, auf wen er in den nächsten Monaten bauen kann. Also wer zum Beispiel zu seinem Spielstil passt. Trotzdem wäre ein Sieg für Klopp heute gegen Serbien schon schön, denn es geht nicht nur um einen Stimmungsaufschwung, sondern auch darum, einen Negativrekord zu vermeiden. Sollte es auch heute keinen Sieg geben, wäre Klopp der erste Bundestrainer, der keine seiner ersten drei Partien mit der Nationalmannschaft gewinnen konnte. Da wird auch er keine Lust drauf haben.
1: Weitere Themen jetzt in der Zusammenfassung. 1,5 Wochen nach der Berlin-Wahl haben Gespräche über eine Regierungsbildung in der Hauptstadt begonnen. Spitzenpolitiker der Linken, Grünen und SPD trafen sich vor dem Start möglicher Sondierungen zu einem ersten Vorgespräch zum Thema Antisemitismus. Ergebnisse wurden im Anschluss nicht bekannt. Der Bundesgerichtshof hat die Preiserhöhung bei Amazon Prime von 2022 endgültig gekippt. Das Unternehmen hatte die Preise angepasst, ohne die Kunden ausdrücklich um Zustimmung zu bitten. Eine Amazon-Sprecherin hat angekündigt, den Prime-Beitrag für langjährige Kunden nun anzupassen.

0: Schon gezahlte Gebühren seien Gegenstand eines gesonderten Verfahrens. Das Bundeskanzleramt hat die Pläne für eine Zuckersteuer vorerst gestoppt. Das ist aus Regierungskreisen durchgesickert. Ein Entwurf von Finanzminister Klingbeil hatte eine Steuer zwischen 26 und 38 Cent pro Liter auf zuckerhaltige Getränke vorgesehen. Die Zuckersteuer soll Hersteller motivieren, gesündere Rezepturen auf den Markt zu bringen. Teile der Union lehnen die Pläne allerdings ab. Eisige Kälte, kaum Sauerstoff und unter einer eisigen Kruste ein Ozean, dessen Wasser so ätzend ist wie Rohrreiniger. Für Menschen klingen die Bedingungen auf dem Saturnmond Enceladus alles andere als gemütlich. Mikroorganismen könnten in dem Ozean des Eismonds aber durchaus überleben. Zu diesem Ergebnis kommen Wissenschaftler der Ludwig-Maximilians-Universität München in einer aktuellen Studie. Die Forscher haben dafür die Bedingungen auf dem Meeresboden des Mondes nachgebildet. Im Labor überlebten dabei Einzeller, die sich von Wasserstoff ernähren. Ob es tatsächlich Leben auf dem Eismond gibt, beantwortet die Studie zwar nicht. Die Europäische Weltraumorganisation hat allerdings angekündigt, bei einer geplanten Mission Wasserproben untersuchen zu wollen. Allerdings erst im Jahr 2042. Und das waren die Nachrichten mit Jannik Böke.
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2: Da mal die aktuellsten Temperaturen wieder für euch. 17 Grad messen wir in der Stadt. Dazu weiterhin Wolken und Regentropfen. Es hat sich dann ausgeregnet. Morgen, da wird es meist trocken und die Sonne kommt zwischendurch auch mal raus zwischen den Wolken. Allerdings viel wärmer wird es nicht. 19 Grad mehr ist nicht drin morgen.
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2: Mit Kalle aus Kölle und er sagt, es gibt einen Blitzer auf dem Lindermauspfad. Blitzt in beide Richtungen, da direkt bei der Kaserne. Und da gilt Tempo 30. Dankeschön, Kalle, dafür. Wenn ihr was seht, dann ihr kennt das doch. Ruft die kostenlose Radio Köln Verkehrshotline an, sprecht's auf die Mailbox ganz umsonst und ich gebe es dann weiter. Die Nummer ist die 0800 951 99 99. Radio Köln-Hörer Arno hat da auch durchgeklingelt.
3: Ja, da ist ein Auffahrunfall auf der Dürener Straße, Stadt Einberg. Im dunklen Bereich des Stadtwalds. Es ist nur ein ganz kleines Warndreieck zu sehen und die beiden Autos sind auch noch dunkel. Also fahrt bitte da vorsichtig.
2: Eieiei, danke schön für den Hinweis, Arno. Und Melissa meldet euch noch, dass die Brühler Landstraße auch gesperrt ist nach einem Unfall. Auf den Autobahnen ist es immer noch richtig voll auf der A4 Aachen-Köln zwischen Kreuzweste und Eiffeltor. 6 Kilometer Stau, 34 Minuten Stauzeit. Weitere Verkehrshinweise gibt's immer aktuell in der Radio Köln-App. So, jetzt seid ihr aber hoffentlich langsam aber sicher zu Hause angekommen. Genießt euren Feierabend und ich habe gleich die Kinostarts der Woche für euch. Falls es euch am Wochenende noch ins Kino zieht, da gibt's ja auch einen neuen Film von Tom Cruise. Also hört da gleich um Viertel nach hier.
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4: Aye.

0: 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Leonie ist das bei Radio Köln. Don't worry, ich bin Gabor Leitner. Und diese krassen Spätsommertemperaturen, ne, die habt ihr jetzt am Wochenende nicht mehr. Die Tage, die werden noch langsam kürzer. Wir schicken euch deshalb jetzt einfach mal ins Kino. Warum denn nicht? Ist doch schön gemütlicher Sessel, warmes Popcorn. Und in den Kölner Kinos starten heute gleich zwei Filme mit absoluten Hollywood-Topstars. Unter anderem demoliert Tom Cruise mal eben die ganze Welt und Radio Köln Kinoexperte Ronny Thorau sortiert für euch jetzt die Filmstarts der Woche.
1: Mr. President, vor 55 Minuten wurde ich über die Explosion auf unserer Plattform informiert.
2: Als skrupelloser Milliardär kann man schon mal ein bisschen Schaden anrichten.
3: Sie verursacht gewaltige Wasserverdrängung und einen Tsunami.
2: Digger ist eine Satire, auch wenn unsere heutige Realität manchmal erschreckend nah dran ist.
4: Klar schieben Sie die ganze Schuld auf mich.
5: Du hast gerade einen halben Kontinent ertränkt. Was willst du denn machen? Noch einen draufsetzen?
2: Erste Kritiken sind gemischt. Die einen finden das schon ein bisschen nach Oscars schielende Werk anstrengend, die anderen originell.
6: Unser Digger hier hat uns ja diese Scheiße geritten und Digger gräbt uns auch wieder raus.
2: Hingucker ist in jedem Fall Tom Cruise, unter der Maske des gealterten Erdöl-Egomanen.
7: Was passiert, wenn ich aufhöre zu bohren? Ihr verhungert, ihr erfriert alle, das passiert. Ist mir egal, na los, filmt weiter.
2: Auch ein gespaltenes Echo auslösen könnte Verity, die Verfilmung eines Social-Media-Hype-Romans über das unvollendete Buch einer verunglückten Star-Schriftstellerin. Gut besetzt mit Anne Hathaway und Dakota Johnson.
8: Wieso schreibt Ihre Frau die Reihe nicht selbst zu Ende?
9: Die Ärzte glauben nicht, dass sie jemals widersprechen oder laufen wird.
2: Wie schon die Buchvorlage werden wohl auch den Film die einen spannend finden, die anderen eher verstörend brutal und nicht immer wirklich logisch.
10: Die Worte einer Autorin sollten ehrlich sein und blutig und ein bisschen furchteinflößend.
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1: Ich bin Luis Eck. Schönen guten Abend. Ermittlungen bei Kölner Staatsanwaltschaft. Tankrabatt seit heute da und das Wetter ab der Abend bewölkt und auch Regen möglich. Ausgerechnet bei der Kölner Staatsanwaltschaft ermittelt jetzt die Staatsanwaltschaft. Ein Wachtmeister der Behörde soll mit Potenzmitteln und leistungssteigernden Medikamenten gedealt haben. Unter seinen Kunden sollen auch Kollegen gewesen sein. Deshalb wird gegen mehrere Justizbedienstete ermittelt. Frank Weitel hat alle Einzelheiten.
2: Ja, NRW-Justizminister Limbach hat den Rechtsausschuss gestern über den Sachstand informiert. Laut seiner Aussage hat der Hauptverdächtige in der Wachtmeisterei gearbeitet, die unter anderem für die Sicherheit in dem Gebäude zuständig ist. Der Verdächtige soll neben den Medikamenten auch mit sichergestellten Beweismitteln und Arztrezepten gehandelt haben. Die Wohnung des Beschuldigten sei schon durchsucht worden, so Limbach. Die Kölner Staatsanwaltschaft will sich aktuell nicht äußern, um die Ermittlungen nicht zu gefährden.
1: Vielleicht habt ihr es auf dem Heimweg später gemerkt, der neue Tankrabatt ist da und drückt die Preise an den Zapfsäulen. Am Nachmittag lagen die Literpreise von E10 und Diesel rund 10 Cent unter den gestrigen Werten. Thomas Bleskin aus dem Radio Köln-Team hat das für uns mal heute beobachtet.
3: Für Autofahrer lohnt sich trotz Tankrabatt der Blick auf die Uhr. Kurz vor Mittag kostete E10 bundesweit im Schnitt nämlich 2,05 Euro und Diesel knapp 2,20 Euro. An einigen Tankstellen lag E10 sogar zeitweise unter 2 Euro. Dann kam der übliche Preissprung um 12 Uhr. ADAC und ACE raten zur Nutzung von Vergleichs-Apps oder einfach Google Maps. Auch dort werden die Spritpreise angezeigt. Bei der Auswahl der Tankstelle braucht man demnach nicht wählerisch sein. Kraftstoffe sind genormt, sagen die Autoclubs. Also könne man bedenkenlos auch Discount-Tankstellen ansteuern.
1: Nach einem Raubüberfall in Müngersdorf sucht die Kölner Polizei nach Zeugen. Wie sie mitteilt, war am Mittwochabend gegen 22.30 Uhr ein 25-Jähriger an der Haltestelle Technologiepark unterwegs. Dann sollen zwei Männer auf ihn zugekommen sein, ihn mit einer Wasserflasche beworfen, geschlagen und getreten haben. Außerdem klauten sie ihm seine Bauchtasche. Anschließend flüchteten die beiden Täter. Sie sollen zwischen 1,75 Meter und 1,80 Meter groß gewesen und etwa 20 bis 25 Jahre alt gewesen sein. Beide hatten kurze blonde Haare. Einer wird als kräftig, der andere als schlank beschrieben. Wer Hinweise geben kann, meldet sich bitte bei der Kölner Polizei. Es könnte sein erster Einsatz für die deutsche Fußballnationalmannschaft werden. Seit Sonntag trainiert FC-Star Said El-Mallah mit Klopps DFB-Auswahl und es könnte für den 20-Jährigen heute zum ersten Einsatz reichen. El-Mallah war unter Julian Nagelsmann ja schon einmal für die Nationalmannschaft nominiert, durfte aber nicht spielen. Das könnte sich heute Abend gegen Serbien ab 20.45 Uhr ändern. Wir drücken die Daumen, also der deutschen Nationalmannschaft, aber auch Said El-Mallah. Und das waren die Meldungen mit Luis Eck. Alle Infos bekommt ihr natürlich auch über die Radio Köln App.
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4: Es ist weiterhin regnerisch. Guckt, dass ihr nach Hause kommt oder irgendwo in eine Kneipe, ins Restaurant, ins Kino. Auf jeden Fall draußen ist es ungemütlich. 17 Grad gerade. Morgen, da sieht es schon wieder besser aus. Die Sonne kommt ein bisschen raus zwischen den Wolken. Es wird trockener und ja, nicht viel wärmer. 19 Grad, mehr ist nicht drin.
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4: Kalle hat was gesehen und gemeldet, netterweise. Auf dem Linder-Mausfahrt wird geblitzt, und zwar bei der Kaserne ab Tempo 30 in beide Fahrtrichtungen. Also doppelt aufpassen. Dann hat Arno noch was entdeckt, und zwar einen Auffahrunfall an der Dürener Straße direkt auf Höhe vom Stadtwald. Da ist es sehr unübersichtlich, sagt Arno, und die beiden Autos sind also auch noch dunkel, also bitte passt auf. Und Radio Köln-Hörerin Melissa, die hat auch was entdeckt, und zwar einen Unfall auf der Brühler Landstraße. Die ist wohl deswegen auch gesperrt. Aktuell. Besonders voll ist es immer noch auf der A4, meine Güte, Aachen, Köln zwischen Kreuzwest und Eiffeltor. Immer noch 6 Kilometer Stau und 34 Minuten Stauzeit. Ich wünsche gute Nerven. Alle Verkehrsmeldungen gibt's immer ganz aktuell in der Radio Köln App. Und damit einen schönen Donnerstagabend hier bei Radio Köln. Ich hoffe, ihr seid endlich in eurem wohlverdienten Feierabend angekommen. Hier geht's weiter bei Radio Köln mit Shakira und Burna Boy und Dai Dai.
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0: Radio Köln ist hier mit Gabor Leitner. Wisst ihr, dass die Kölner Oper fertig ist, hat auf jeden Fall ein Gutes. Vielleicht verschwindet sie in den nächsten Jahren endlich mal aus dem Schwarzbuch der Steuerzahler. Ne? Steuerverschwendung in Deutschland, da sind Jens Spahn vor Überraschung fast die alten Masken aus der Hand gefallen. Aber es ist wieder soweit. Der Bund der Steuerzahler hat wieder sein Schwarzbuch veröffentlicht. Das zeigt, wo Steuergeld verschwendet wird. Laura Potting aus dem Radio Köln-Team hat mal ein bisschen im Archiv geschaut, welche Beispiele da schon mal aufgeführt wurden in den letzten Jahren.
1: Wusstet ihr, dass Kaiser Wilhelm II. Einen Dackel namens Erdmann hatte?
2: Nein, doch.
1: Tja, so, laut Schwarzbuch hat 2020 eine Institution vom Land Hessen bei einer Auktion einen Mantel ersteigert, der angeblich besagtem Dackel mal gehört haben soll. 4.500 Euro hat das Ding gekostet. So, und jetzt kommt's. Leider war damals aber noch nicht mal sicher, dass die Decke überhaupt dem kaiserlichen Dackel gehört hat. Kunsthistoriker haben das nämlich angezweifelt. Ja, und laut Schwarzbuch gab es auch einfach gar keine Belege. Das heißt, diese 4.500-Euro-Decke hätte auch einfach jedem x-beliebigen Dackel gehören können. Die entsprechende Landesinstitution, die verweist darauf, dass sie vor dem Kauf nicht umfangreich nachprüfen konnte, da alles sehr kurzfristig war. Stand da bei der Decke vielleicht sowas wie: Dieses Angebot geht nur noch in den nächsten 10 Minuten. Schlagen Sie jetzt zu. Stark limitiert. Also ich habe da jedenfalls noch so ein paar Pumps. Die hat das Krokodil von Kaiserin Sissi immer getragen, wenn es in der Kirche Orgel gespielt hat. Nur 1.000 Euro. Nur 13 Millionen Exemplare verfügbar. Nur solange der Vorrat reicht. Und jetzt gucken wir noch nach NRW, nach Bochum-Wattenscheid. Da wurde 2024 eine neue Sporthalle eingeweiht. 20 Millionen Euro hat das Ding gekostet, laut Schwarzbuch. Das Problem, das Ding war innen mit schwarz-weißen Streifen verkleidet. Daher waren Netze und Tore leider schwer zu erkennen. Und den Kids ist zum Teil schwindelig geworden oder sie waren desorientiert. Jacqueline, rechts ist das Tor. Nein, nicht dahin. Jetzt. Oh, jetzt heult der Elias wieder. Tja, das Ding musste also verändert werden. Kostenpunkt fast 50.000 Euro.
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1: Ich bin Dirk Zeitler. Der neue Tankrabatt ist da und drückt die Preise an den Zapfsäulen. Am Nachmittag lagen die Literpreise von E10 und Diesel rund 10 Cent unter den gestrigen Werten.
2: Für Autofahrer lohnt sich trotz Tankrabatt der Blick auf die Uhr. Kurz vor Mittag kostete E10 bundesweit im Schnitt nämlich 2,05 Euro und Diesel knapp 2,20 Euro. An einigen Tankstellen lag E10 sogar zeitweise unter 2 Euro. Dann kam der übliche Preissprung um 12 Uhr. ADAC und ACE raten zur Nutzung von Vergleichs-Apps oder einfach Google Maps. Auch dort werden die Spritpreise angezeigt. Bei der Auswahl der Tankstelle braucht man demnach nicht wählerisch sein. Kraftstoffe sind genormt, sagen die Autoclubs, also könne man bedenkenlos auch Discount-Tankstellen ansteuern. Thomas Bleskin, Nachrichtenredaktion.
1: Bundeskanzler Friedrich Merz warnt eindringlich vor nachlassender Ukraine-Hilfe. Bei der Verleihung des Westfälischen Friedenspreises an die NATO in Münster hat er gesagt, wanken wir in Deutschland, dann wankt Europa, dann wankt auch die Ukraine. Ohne deutsche Hilfe drohe ein diktierter Frieden und Massenmigration Richtung Westen sowie die Destabilisierung des ukrainischen Staats. Deutschland ist inzwischen der wichtigste Unterstützer der Ukraine. Ob Karotten, Äpfel oder Brot, in deutschen Supermärkten werden einer Untersuchung der deutschen Umwelthilfe zufolge nach wie vor viele Produkte in umweltschädlichen Verpackungen verkauft.
3: Einwegflaschen, Dosen, völlig unnötige Verpackungen, das sei noch immer die Realität in den Regalen, kritisiert die Deutsche Umwelthilfe. Teilweise habe der Verpackungsanteil sogar wieder zugenommen. Bei den Discountern steckten insbesondere viele Produkte in Plastik und Getränke gäbe es da fast nur in Einwegflaschen. Bei den größeren Supermarktketten gäbe es etwas häufiger Mehrweg und etwas weniger Plastik. Deutlich niedriger sei der Verpackungsanteil bei den Biomärkten. Die Umwelthilfe fordert verbindliche Regeln, etwa beim Thema Mehrweg. Freiwilligkeit funktioniere offenbar nicht. Ronny Thorau, Nachrichtenredaktion.
1: In Eisenach hat das Bundeskriminalamt ein mutmaßliches IS-Mitglied festgenommen. Der in Kuwait geborene Mann soll sich 2016 dem Islamischen Staat angeschlossen haben. Laut Bundesanwaltschaft war er bis Anfang 2017 für ihre Terrororganisation tätig, damals noch als Heranwachsender. Ihm wird Mitgliedschaft in einer terroristischen Vereinigung vorgeworfen. Er sitzt jetzt in Untersuchungshaft.
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4: Nach einem sehr, sehr unschönen Donnerstag wettermäßig kann es dann aber auch wieder schöner weitergehen. Über Nacht verzieht sich der Regen, die Temperaturen gehen dann runter auf bis zu 11 Grad. Und in den nächsten Tagen bleibt es trocken und hier und da kann es sogar sonnig werden. Morgen kriegen wir bis zu 20 Grad und am Wochenende kann es sogar noch ein bisschen wärmer werden. Bis zu 22 Grad sind drin.
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4: Für die Uhrzeit immer noch ganz schön was los auf den Straßen A3 Köln Richtung Oberhausen zwischen Duisburg-Wedau und Oberhausen-Lierich 4 Kilometer 38 Minuten plus. A4 Aachen Richtung Köln zwischen Eschweiler West und Weißweiler 2 Kilometer 19 Minuten plus. Und im weiteren Verlauf zwischen Kreuz Köln West und Eiffeltor 3 Kilometer und nochmal 12 Minuten obendrauf. A40 Dortmund Richtung Essen zwischen Dortmund-Dorstfeld und Dortmund-Klei 1 Kilometer 11 Minuten plus. A45 Gießen Richtung Hagen zwischen Siegen und dem Kreuz Olpe Süd 3 Kilometer nochmal 11 Minuten plus. Und zum Schluss die A57 Köln Richtung Krefeld zwischen Büttgen und Holzbüttgen 1 Kilometer. Und eine Viertelstunde länger braucht ihr da. Gute Fahrt!
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6: Heute mit Hartmut Leyendecker. Ich habe einen Bericht dabei über ein Ehrenamt, das vielleicht nicht so ganz offensichtlich ist. Seelsorge, also die Begleitung von Menschen in Notfällen, im Krankenhaus oder in Trauerfällen. Eine gute Vorbereitung durch eine Ausbildung beim Evangelischen Kirchenverband Köln und Region gehört natürlich dazu. Forschung ist das zweite Thema. Und zwar Forschung zum Thema Paartanz an der Kölner Hochschule für Musik und Tanz. Lassen Sie sich überraschen.

0: Wer bei Forschung an Labore und Papier denkt, kann falsch liegen. Für Friederike Reif ist Forschung sehr lebendig, denn sie forscht über den Paartanz. Ihr langjähriger Enthusiasmus fürs Tanzen und ihr Interesse daran, mehr über die Hintergründe, die Geschichte und die Entwicklung des Paartanzes herausfinden zu wollen, waren ihre Motivation. Christina Löw hat sie getroffen und gefragt, wie sie aus der Tanzpraxis in die Wissenschaft kam und die Erkenntnisse daraus dann auch wieder für die Praxis verwendet.
1: Ich bin enthusiastische Paartänzerin seit 1997. Ich habe über 20 Paartänze gelernt, einen Großteil davon über viele Jahre. Und ich habe mich immer gefragt, warum man Dinge tut, wie man sie tut, im Unterricht, auf der Tanzfläche,

0: Da trifft sich dann zum einen natürlich ein Feld, in dem ich noch sehr viel erforschen kann, mit einer Quellenlage, die unglaublich gering ist. Und da bin ich besonders froh über den Kontakt mit dem Tanzarchiv. 2021 hatte ich das Glück, dass ich dort über eine Aushilfsstelle den Nachlass von Helmut Günther bearbeiten durfte. Helmut Günther war ein Redakteur, Publizist, auch gerade eben für Tanzthemen und ganz speziell auch für Paartanz von afroamerikanischen Wurzeln.
1: Nicht nur hatte er selbst zu dem Thema bereits in den 1960er Jahren publiziert, in seinem Nachlass fand Friederike Reif auch zusätzliche Quellen, die sie in ihrer Forschung weiterbrachten. Darüber hinaus flossen diese Erkenntnisse auch in ihre tanzpädagogische Arbeit ein.
0: Ich habe bereits seit 2007 experimentiert mit unterschiedlichen Unterrichtsansätzen, mit denen ich versucht habe, möglichst viele Körper, möglichst viele Menschen in den Unterricht hineinzubringen, die sonst eher mal hinten runterfallen. Ich bin dann dazu übergegangen, dass ich mit dem Studium verschiedene inklusive Paartanzansätze erforscht habe. Zum einen das Format Dancing in the Dark. Das ist Tanzen ohne Sehsinn, explizit geeignet für Menschen mit Seheinschränkungen. Und dann auch aus einem ganz eigenen Antrieb das Format Slow Steps Together für Menschen mit Erschöpfung jeglicher Art.
1: Achtsamkeit ist ein wichtiger Teil ihrer praktischen Arbeit, der auch von den Teilnehmenden gut angenommen wird. Denn dabei steht im Zentrum, so zu lernen, wie es einem gerade möglich ist, orientiert an den individuellen Bedürfnissen und Fähigkeiten. Dieser Aspekt aus der Praxis spiegelt sich auch in Friederike Reifs Forschung wider.
0: Ich beginne jetzt zu promovieren im nächsten Jahr und möchte auch für die Promotion gerne regelmäßig ein Angebot auf die Beine stellen, wo Menschen mit Erschöpfung aus unterschiedlichsten Gründen teilnehmen können. Sei es vom chronischen Fatigue-Syndrom betroffen, Post-Covid, Multiple Sklerose oder Krebserkrankungen oder posttraumatische Belastungsstörung, Burnout, völlig egal. Wir haben sehr, sehr viele Menschen in unserer Gesellschaft, die sehr stark unter Erschöpfungssymptomen leiden. Und es gibt dafür nicht ansatzweise genug Orte und Formate für Begegnung und Bewegung. Und genau da setze ich im Prinzip an.
1: Im Rahmen ihrer Promotion möchte Friederike Reif die Wirksamkeit von achtsamer Bewegung untersuchen, die mit Entspannungsübungen verbunden wird, also die Kombination aus gemeinsamen Bewegungsphasen und bewussten Ruhephasen in einem tänzerischen Gruppensetting. Eine wichtige Tanzrichtung dabei ist für Friederike Reif der afroamerikanische Blues-Tanz, dessen Hintergründe und Einflüsse sie durch ihre Forschung auch sichtbarer machen möchte.
0: Der afroamerikanische Blues-Tanz ist einer der ganz wenigen Tänze, die ich noch praktizieren kann, da er wie Blues-Musik eine sehr große Spannbreite an energetischen Levels beinhaltet und auch sehr viel langsam getanzt werden kann. Es geht bei diesem Tanz um authentische Gefühle, das heißt auch darum, dass man seinen eigenen Körper spürt. Es gibt Elemente, wo man den Körper schüttelt oder man tanzt eben auch immer sehr geerdet. Und es geht um individuellen Ausdruck.
1: Für das achtsame Format Slow Steps Together, das sich besonders an Menschen mit Erschöpfungssymptomen richtet und das Friederike Reif im Rahmen ihrer Promotion auch für ihre Forschung verwenden möchte, sucht sie aktuell noch KooperationspartnerInnen im Raum Köln-Bonn. Denn sie möchte das Format ganz niedrigschwellig, kostenfrei oder maximal gegen einen kleinen Obolus anbieten, damit möglichst viele Menschen, denen es guttun würde, auch tatsächlich teilnehmen können.
2: Informationen über Tanzdozentin und Tanzwissenschaftlerin Friederike Reif sowohl zu ihren inklusiven Tanzformaten als auch ihrem Forschungsvorhaben finden Sie wie gewohnt bei uns auf unserer Homepage studioeck.de. Dort sind auch weitere Informationen zum Thema Paartanzforschung allgemein hinterlegt.

0: Was ist eigentlich im Ehrenamt möglich? Die Antwort: fast alles, auch Seelsorge. Der Evangelische Kirchenverband Köln und Region bietet hier die Mitarbeit als qualifiziertes Ehrenamt an. Natürlich nach einer entsprechenden Ausbildung für ein Themengebiet. Während der Tätigkeit im Ehrenamt sind Supervision und Fortbildung selbstverständliche Unterstützung. Pfarrerin Dorit Felsch leitet die Ausbildung ehrenamtlicher Seelsorgender und unsere Reporterin Birgit Niklas hat sie zum Projekt befragt.
1: Das Ziel der Ausbildung ist, die Leute zu befähigen und zu qualifizieren, dass sie dann wiederum seelsorglich für andere da sein können in diesen verschiedenen Bereichen. Und einerseits natürlich wirklich gut für die anderen da sein können, für die Menschen, die Seelsorge in Anspruch nehmen. Und andererseits dabei aber auch für sich selber gut sorgen können und eben auch gucken können, wo sind meine Grenzen und wie komme ich selber wieder klar mit etwas, was belastend ist.
2: Dorit Felsch ist Pfarrerin im Evangelischen Kirchenverband Köln und Region und ihr Auftrag in ihrer Pfarrstelle ist die Begleitung Ehrenamtlicher in Seelsorge. Es gibt keine formalen Voraussetzungen für die Ausbildung, man muss auch keine Vorkenntnisse oder eine Kirchenzugehörigkeit mitbringen. Es gibt natürlich ein paar Kriterien, die erfüllt sein sollten. Man sollte zum Beispiel die Zeit mitbringen, die man einsetzt für die kostenlose Ausbildung und als Gegenwert dafür sich verpflichten, mindestens 3 Jahre lang 15 Stunden im Monat ehrenamtlich tätig zu sein.
1: Ansonsten ein Interesse an Menschen, eine Offenheit für andere Menschen, für ganz andere Lebensweisen, Lebensentwürfe, Lebenssituationen. Eine Grundfähigkeit beziehungsweise auch eine Grundfreude an Kommunikation und eine gewisse Belastbarkeit oder eben die Bereitschaft, auch schwere Dinge mit auszuhalten.
2: Wie die Einsatzstunden verteilt sind, ist sehr unterschiedlich und kann individuell verabredet werden, je nach Einsatzgebiet. Zum Beispiel 3 Stunden in der Woche oder längere Termine alle 2 Wochen. Die Tätigkeitsbereiche oder Seelsorgefelder umfassen zum Beispiel gemeindliche Seelsorge, darunter fällt Trauerbegleitung, Notfall-, Krankenhaus- und Altenheimseelsorge, aber auch Telefon- und Gefängnisseelsorge.
1: Es gibt auch unsere neuen Seelsorgefelder, die es erst seit kurzem gibt, wie die Pop-up-Seelsorge und auch die queere Peer-to-Peer-Seelsorge. Das sind alles die Felder, für die wir ausbilden.
2: Die Ausbildung besteht aus der großen Basisausbildung mit 110 Unterrichtsstunden über 8 bis 9 Monate und dem Spezialisierungsmodul mit 40 Unterrichtsstunden. Der erste Teil ist gemeinsam für alle, egal in welchen Bereich der Seelsorge man geht. Der zweite kürzere ist dann speziell für das ausgesuchte Seelsorgefeld. Im Basismodul gibt es einen kleinen theoretischen Teil zu Themen wie Tod, Krankheiten, Beziehungen. Im zweiten Teil gibt es viele Übungen zu Gesprächsführung, Wahrnehmungs- und Dialogübungen. Der dritte Teil besteht aus Selbsterfahrung.
1: Da geht es einfach viel auch darum, sich selber wahrzunehmen und wahrzunehmen, wie gehe ich selber mit Krisen um, mit wunden Punkten, mit schwierigen Themen in meinem Leben, weil das einfach auch eine große Voraussetzung dafür ist, dann für andere da sein zu können, ohne dass immer das eigene da mit reinspielt dann.
2: Im Spezialisierungsmodul geht es dann darum, die Besonderheiten im ausgesuchten Seelsorgefeld zu vertiefen. Wenn ich ins Krankenhaus gehe, muss ich zum Beispiel mehr wissen über Krankheit und das System Krankenhaus und Krankenversorgung. Im Seniorenheim spielt das Thema Demenz eine größere Rolle und in der Telefonseelsorge ist der Einsatz der Stimme von großer Wirkung. In der Mitte der Ausbildung geht man dann in die Praxis, um Erfahrungen zu sammeln.
1: Es gibt nach Abschluss der Ausbildung dann eine regelmäßige Supervision, ungefähr einmal im Monat in einer festen Supervisionsgruppe. Es gibt darüber hinaus natürlich auch eine Ansprechbarkeit. Falls jetzt irgendwas kurzfristig ganz belastend ist, sind wir Hauptamtlichen genau dafür auch ansprechbar. Und es gibt ein laufendes Fortbildungsangebot und ein Sommerfest und gemeinsame Aktivitäten, dass eben neben dem Dienst, den man dann tut, man auch immer noch mal was in der Gruppe bekommt.
2: Zur Seelsorge können Menschen kommen mit allen Lebensthemen, egal worum es geht, egal welche Krise, welche Problematik, Trauer, Ängste, was auch immer. Zur neuesten Pop-up-Seelsorge, die immer freitags von 16 bis 18 Uhr in der Severinstraße in Köln mit voll ausgebildeten, qualifizierten Ehrenamtlichen stattfindet, kann man ohne Voranmeldung einfach vorbeikommen, egal mit welchem Thema.
1: Seelsorge kurz zu beschreiben, ist gar nicht so ganz einfach. Aber wenn ich es kurz auf den Punkt bringen soll, dann sage ich immer, Seelsorge ist Dasein, aushalten und da bleiben und Raum geben.
0: Die Ausbildung findet alle halbe Jahre aufs Neue statt. Der Kurs hat gerade im September begonnen und ist natürlich schon voll belegt. Und die nächste Ausbildung startet im Februar 2027. Den Link zur Information und Anmeldung gibt's bei uns auf studioeck.de.

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1: Einen Tipp habe ich zum Abschied noch im Ärmel. Ein Chorkonzert mit Musik von Mozart, Michael Jackson, Leonard Cohen und einigen anderen. Eine bunte Mischung vom Chor Mind the Gap in Dünnwald, der den Coro Ecumenico aus Gran Canaria zu Gast hat. Also eine interessante Mischung am Samstag, 3. Oktober, dem Tag der Deutschen Einheit, um 17 Uhr in Dünnwald, der Stegenkirche in der Amselstraße. Ich bin Hartmut Leyendecker und ab jetzt stumm. Tschüss.

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0: Einen schönen Donnerstagabend wünsche ich euch. Ja, so langsam kommt dann doch der Herbst vielleicht mal, ne? Übrigens, Sport im Herbst ist gar nicht so leicht, angeblich. Also ich habe es mir sagen lassen, weil, seien wir ehrlich, bei mir ist das relativ jahreszeitenunabhängig. Ist für mich immer schwierig. Aber gut, draußen ist es ja dann gerne mal rutschig und so weiter, ne, mit dem ganzen Laub. Unser Hannes hat dafür ein tolles Mitbringsel von seinem Vater bekommen.
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2: Mich holt meine Vergangenheit ein. Leute, mein Papa hat mir jetzt Sachen vorbeigebracht, die ich seit 20 Jahren bei denen schön eingelagert hatte. Zum Beispiel auch so Schuhe, die ich zum Schulsport gebraucht habe. Spikes zum Sprinten, Schuhe mit Stacheln drunter. Ob ich die noch brauchen würde? Freunde, ich weiß nicht mehr, wann ich das letzte Mal gerannt bin. Ich bin in einem Alter, mir schläft das Bein im Sitzen ein. Ich bin Ende 30, ich trage auf langen Autofahrten Thrombosestrümpfe. Wenn ich auf einmal sprinte, dann reißt mir die Achillessehne wie ein Schnürsenkel, den jemand als Abschleppseil benutzt. Die Schuhe, die habe ich, glaube ich, noch im Markt bezahlt. Und so lange bin ich auch nicht mehr gesprintet. Ich habe das Wort nicht mal mehr benutzt. Wenn ich jetzt vor einem wilden Tier abhauen müsste, da hätte ich ein Problem. Und ich rede nicht von einem Geparden oder einem Löwen oder so. Haben wir ja nicht. Bei mir wäre es schon beim Igel vorbei. Nee, ich mache nichts mehr, was mich in die Nähe einer Sportverletzung bringt. Ich stand letztens vor einem umgekippten Baumstamm beim Spazieren im Wald. Ich bin umgedreht, habe mir ein Taxi gerufen. Also, immer dran denken. Sport ist kein Mord. Aber in meinem Fall wenigstens versuchte Körperverletzung.
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1: Ich bin Dirk Zeitler. Für den Kampf mit unbemannten Systemen stellt die Bundeswehr ein eigenes Drohnenregiment auf. Der Verband werde aus bis zu 600 Männern und Frauen bestehen und Reichweiten bis zu 500 Kilometer abdecken, sagte Verteidigungsminister Pistorius auf dem niedersächsischen Truppenübungsplatz Bergen. Es gehe nicht nur um fliegende Systeme, sondern auch um unbemannte Landsysteme. Der neue Tankrabatt ist da und drückt die Preise an den Zapfsäulen. Am Nachmittag lagen die Literpreise von E10 und Diesel rund 10 Cent unter den gestrigen Werten.
2: Für Autofahrer lohnt sich trotz Tankrabatt der Blick auf die Uhr. Kurz vor Mittag kostete E10 bundesweit im Schnitt nämlich 2,05 Euro und Diesel knapp 2,20 Euro. An einigen Tankstellen lag E10 sogar zeitweise unter 2 Euro. Dann kam der übliche Preissprung um 12 Uhr. ADAC und ACE raten zur Nutzung von Vergleichs-Apps oder einfach Google Maps. Auch dort werden die Spritpreise angezeigt. Bei der Auswahl der Tankstelle braucht man demnach nicht wählerisch sein. Kraftstoffe sind genormt, sagen die Autoclubs, also könne man bedenkenlos auch Discount-Tankstellen ansteuern. Thomas Bleskin, Nachrichtenredaktion.
1: Eine Preiserhöhung des Online-Händlers Amazon für Prime-Abonnements von 2022 ist laut einem Urteil des Bundesgerichtshofs unwirksam. Die Klauseln in den allgemeinen Geschäftsbedingungen verstoßen demzufolge gegen das Transparenzgebot. Betroffen sind Millionen Verbraucherinnen und Verbraucher.
3: Vor 4 Jahren hatte Amazon den Preis für sein Prime-Abonnement deutlich erhöht, bei jährlicher Abrechnung zum Beispiel von 69 auf 89,90 Euro. Allerdings bat Amazon nicht ausdrücklich um Zustimmung. Die Verbraucherzentrale NRW klagte, bekam in Vorinstanzen Recht und Amazon scheiterte nun mit seinem Einspruch am BGH. Für Altkunden gelten damit bis auf Weiteres wieder die alten Preise. Amazon will sie vor dem nächsten Zahlungstermin informieren. Schon gezahlte Mehrgebühren können Verbraucher entweder individuell zurückfordern oder sich einer Sammelklage der Verbraucherzentrale NRW anschließen. Ronny Thorau, Nachrichtenredaktion.
1: Angesichts völlig überfüllter Gefängnisse hat die britische Regierung erneut zahlreiche Insassen in England und Wales vorzeitig aus der Haft entlassen. Mit dem Programm können bestimmte Straftäter nun grundsätzlich bereits nach Verbüßung eines Drittels ihrer Strafe aus dem Gefängnis entlassen werden. Großbritannien kämpft seit Jahren mit massiv überfüllten Haftanstalten, in denen teils marode Zustände herrschen.
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4: Nach und nach lockert es langsam auf, während es im Westen schon meist trocken ist. Dann kriegt der Osten noch ganz schön Regen ab, aber das hat sich dann im Laufe der Nacht auch erledigt. Bis zu 11 Grad sind heute Nacht noch drin und in den nächsten Tagen wird es nochmal richtig schön. Die Temperaturen bleiben angenehm, morgen bis zu 20, übermorgen bis 22 Grad. Kein Regen in Sicht und hier und da kann auch mal die Sonne rauskommen.
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4: Ich habe noch zwei Meldungen für euch. A3 Köln Richtung Oberhausen zwischen dem Kreuz Breitscheid und Oberhausen-Lierich, 7 Kilometer, 56 Minuten plus. Und die A4 Aachen Richtung Köln zwischen Eschweiler West und Weißweiler, 2 Kilometer, 17 Minuten obendrauf. Gute Fahrt. Laut Statistischem Bundesamt schlafen wir im Schnitt 8 Stunden und 20 Minuten. Ich glaube, dem Kanzler gefällt das nicht. Ich finde das aber auch viel, also nicht falsch verstehen. Ich bin einfach nur neidisch, dass ich so viel nicht schlafen kann. Ne? Ich bin gespannt, was es noch so zu entdecken gibt über uns Durchschnittsmenschen. Das hört ihr gleich hier bei mir.
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4: Ich weiß nicht, was der Durchschnittsmensch jetzt dazu sagt. Ich liebe diesen Song. Ich bin großer Teddy Swims-Fan. Hier ist er mit Mr. Know-It-All. Ich bin Vera Körber und ich wünsche euch einen schönen Abend.

0: Kuckuck und einen schönen Abend wünsche ich euch. Also ich finde, bei dieser Meldung wird es mit dem Rücken doch gleich besser. Wir sind jünger als im Bundesdurchschnitt hier in NRW. Das ist doch was, ne? Und zwar um 0,4 Jahre. Natascha Wittmark, das Statistische Bundesamt hat neue Zahlen veröffentlicht und du hast sie dir mal genauer angeschaut.
1: Ja, zum Durchschnittsalter der Menschen in Deutschland. Und wenn wir da auf NRW mal speziell gucken, dann sind wir hier im Schnitt 44,6 Jahre alt. Die jüngste Gemeinde in NRW liegt übrigens im Kreis Lippe, die kleine Gemeinde Augustdorf. Da sind die Menschen im Schnitt 39,4. Also man muss sagen, da steht eine Kaserne, die zieht das Durchschnittsalter wahrscheinlich so ein bisschen nach unten.
0: Ja, wahrscheinlich. Ich wollte gerade fragen, wie machen die Lipper das?
1: Beim Statistischen Bundesamt wird übrigens auch der gesamte deutsche Durchschnittsmensch analysiert, also abgesehen vom Alter. Ich habe auch mal ein paar interessante Facts für dich, zum Beispiel Hausarbeit. 3 Stunden und 21 Minuten macht da jeder täglich von uns.
0: Ja, Mensch, was lege ich unterm Durchschnitt, ne?
1: Jeder von uns hat übrigens pro Jahr 0,2 Aufenthalte im Krankenhaus. Und wenn du da einmal behandelt wirst, bleibst du im Schnitt für 7,1 Tage da.
0: Meine Güte, es wird aber auch wirklich alles analysiert, ne?
1: Es ist auf jeden Fall interessant, was sie da so analysieren. Hast du denn schon deine 437 Gläser Bier getrunken, a 0,5 Liter? Das entspricht der durchschnittlichen Menge Alkohol, die wir im Jahr trinken.
0: Ja, da sage ich, Hicks, ne? Bei der Menge kann man das dann aber auch nicht mehr selber zählen. Das muss man dann machen lassen. Dankeschön, Natascha Wittmark, und Prost zusammen.
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0: Raymond jetzt für euch mit Supergirl.
3: Ja.

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1: Im Laufe der Nacht ist dann auch der letzte Regen abgezogen. Es bleibt dann also trocken erstmal in den nächsten Tagen. In der Nacht gehen die Temperaturen runter auf bis zu 11 Grad. In den nächsten Tagen ist hier und da schon mal ein bisschen Sonne auch drin. Wie gesagt, trocken und das Ganze bei morgen bis zu 20 und am Wochenende bis zu 22 Grad.
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1: Nach wie vor zwei Meldungen, A3 Köln Richtung Oberhausen, zwischen dem Kreuz Breitscheid und Oberhausen-Lierich, 7 Kilometer, da braucht ihr eine Stunde länger. Und die A4 Aachen Richtung Köln, zwischen Eschweiler West und Weißweiler, 2 Kilometer. Hier dauert's 11 Minuten länger. Allen unterwegs eine gute Fahrt. Was habe ich da letzte Woche gebankt und gehofft? Ne? Ich habe mich überall angemeldet. Ich habe mich hier noch registriert und da noch eine Mailing geschrieben. Und was ich nie alles gemacht habe. Ne? Und am Ende, nein, war ich nicht eine der Auserwählten, die überhaupt Oasis-Tickets hätten kaufen können. Nein, nicht mal das, nicht mal dafür habe ich eine E-Mail gekriegt. Aber im Radio kann ich sie noch spielen. Gleich gibt's für euch Oasis mit Don't Look Back in Anger.
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1: Und davor gibt's noch Martin Garrix mit Ed Sheeran und Repeat It. Ich bin Vera Körber. Schönen Abend.

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0: Das Geld muss zum Fenster raus, damit es zur Tür wieder reinkommt, wusste schon Karl Lagerfeld. Ja, ich glaube, dieser Satz stimmt vielleicht nicht immer so. Einmal im Jahr wird es nämlich unangenehm für alle, die mit Steuergeldern hantieren. Der Bund der Steuerzahler prüft alle Ausgaben genau mit der Frage, war das nötig oder war das komplette Steuerverschwendung? Ja, und heute war es dann auch wieder soweit. Der Bund der Steuerzahler hat in seinem Schwarzbuch 100 besonders krasse Fälle von Steuerverschwendung vorgestellt. 17 davon hier bei uns in NRW. José Nasjanja aus dem Landtagsstudio. Es gab ein paar ordentliche Klatschen, ne?
1: Ja, das kann man so sagen. Es werden viele Fälle quer durch NRW genannt, in denen nicht klug mit dem Geld von Steuerzahlern umgegangen wurde. Zum Beispiel in Solingen, Eschweiler, in Herten und in Bielefeld. Und all diese Fälle haben oft gemeinsam, dass eine Stadt Geld für Dinge ausgibt, für die sie eine Förderung vom Land oder Bund bekommt. Und zwar häufig nur, weil es diese Förderung gibt. Das sagte mir Rick Steinheuer, Vorsitzender des Bundes der Steuerzahler.
2: Höhere staatliche Ebenen geben Geld dazu. Und dann leistet man sich das ein oder andere Projekt als Kommune, dass man sich nicht geleistet hätte, wenn man es zu 100% aus dem Stadtsäckel hätte bezahlen müssen.
0: Jetzt hast du ja schon ein paar Städte genannt. Gibt es denn ein ganz besonders skurriles Beispiel?
1: Ja, das gibt es. Ein Beispiel ist Bielefeld. Die Stadt hatte Müllautos angeschafft, die mit Wasserstoff angetrieben werden. Nur für die nächste nutzbare Wasserstofftankstelle musste man 70 Kilometer hin und zurück fahren. Und das, obwohl es in der eigenen Stadt eine Wasserstofftankstelle gab, die aber durfte nur für Busse genutzt werden, weil es sonst keine Fördergelder für diese Tankstelle gegeben hätte. Am Ende musste das Geld zurückgegeben werden, damit auch die Müllautos dort tanken dürfen. Und das Beste kommt noch, sagt Rick Steinheuer.
2: Und der Clou ist jetzt eigentlich noch der, dass sich die Stadt Bielefeld inzwischen entschieden hat, die nächste Generation der Müllfahrzeuge soll mit Strom betrieben werden.
0: Ja, mein Gott, man kann sich ja mal vertun. Ne? Es ist ein wirklicher Irrsinn. Ne? Was fordert der Bund der Steuerzahler denn, um genau das zu stoppen, diesen Irrsinn?
1: Im Grunde ganz einfach. Der Bund der Steuerzahler fordert, dass Bund und Länder den Städten das Geld als Pauschale zur Verfügung stellen, ohne irgendwelche Vorgaben über Förderprogramme zu machen. Und das hätte, so heißt es, den Effekt, dass die Städte viel freier und viel sinnvoller entscheiden könnten, wofür sie wirklich Geld ausgeben wollen.
0: Die verrücktesten Fälle von Steuerverschwendung. Seit heute gibt es ein neues Schwarzbuch des Bundes der Steuerzahler. Infos und Gründe dazu von José Nasjanja. Dankeschön, nach Düsseldorf.
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1: Ich bin Uli Reitinger. Der Tankrabatt hat schnell für sinkende Preise und gut besuchte Tankstellen gesorgt. Schon um Mitternacht hatten die Preise schlagartig nachgegeben. Bis zum Vormittag stieg der Preisunterschied im Vergleich zu den jeweils gleichen Zeitpunkten des Mittwochs weiter an und lag nur noch wenige Cent unter der Höhe des Steuerrabatts von 16,7 Cent. Kurz vor dem üblichen Preissprung zur Mittagszeit waren die Tankstellen oft gut besucht. An außergewöhnlich günstigen bildeten sich sogar Schlangen. Bundeskanzler Merz hat in einer außenpolitischen Grundsatzrede eindringlich vor nachlassender Hilfe für den Abwehrkampf der Ukraine gegen Russland gewarnt. Wanken wir in Deutschland, dann wankt Europa und wankt Europa, dann wankt auch die Ukraine, sagte Merz bei der Verleihung des Westfälischen Friedenspreises an die NATO in Münster.
2: Gelingt es nicht, Moskau Einhalt zu gebieten, dann wird sich die russische Kriegsmaschinerie früher oder später auch gegen uns, gegen die NATO selbst richten. Drei Generationen nach 1945 käme der Krieg zurück in unseren Teil Europas.
1: Ohne deutsche Hilfe werde der Krieg in einen diktierten Frieden münden, sagte Merz weiter. Dann drohten Massenmigration Richtung Westen und die Destabilisierung des ukrainischen Staates. Für den Kampf mit unbemannten Systemen stellt die Bundeswehr ein eigenes Drohnenregiment auf. Der Verband soll aus bis zu 600 Männern und Frauen bestehen und Reichweiten bis zu 500 Kilometer abdecken, sagt Verteidigungsminister Boris Pistorius.
3: Wer sich zu Land durchsetzen will, der muss eben den Kampf mit unbemannten Systemen beherrschen, sagt der SPD-Politiker. Das Drohnenregiment soll Fähigkeiten bündeln und Tempo aufnehmen. Außerdem soll das Regiment mit neuen Kamikaze-Drohnen ausgerüstet werden. Für Pistorius ergänzen Drohnen das Spektrum der Waffensysteme, können aber etwa Panzer und Kampfflugzeuge nicht gänzlich ersetzen. Aus Berlin, Dirk Zeitler.
1: Amazon hatte den Preis für sein Prime-Abo in Deutschland im September 2022 erhöht, ohne die Kundinnen und Kunden ausdrücklich um Zustimmung zu bitten. Der Bundesgerichtshof hat jetzt geurteilt, diese Preiserhöhung war unwirksam. Sie verstieß gegen das Transparenzgebot. Das Unternehmen kündigte an, den Prime-Betrag für betroffene Kunden vorübergehend wieder zu senken. Schon gezahlte Gelder werden erstmal nicht zurückerstattet. Sie seien Gegenstand eines gesonderten Verfahrens, heißt es.
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4: Nach einem sehr, sehr unschönen Donnerstagwetter mäßig kann es dann aber auch wieder schöner weitergehen. Über Nacht verzieht sich der Regen, die Temperaturen gehen dann runter auf bis zu 11 Grad. Und in den nächsten Tagen bleibt es trocken und hier und da kann es sogar sonnig werden. Morgen kriegen wir bis zu 20 Grad und am Wochenende kann es sogar noch ein bisschen wärmer werden. Bis zu 22 Grad sind drin.
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4: Eine Meldung gibt es noch von der A3 Köln Richtung Oberhausen zwischen dem Kreuz Breitscheid und Oberhausen-Mierich. 7 Kilometer, da braucht ihr eine knappe Stunde länger. Allen unterwegs eine gute Fahrt. Also ich habe mal nachgeguckt. Ne? In der Stadt, in der ich wohne, kostet der Liter Super aktuell zwischen 2,13 Euro und 2,18 Euro. Ich weiß ja nicht. Ne? Tankrabatt hin oder her, so richtig Spaß macht er mit dem Tanken immer noch nicht. Ne?
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4: Nichtsdestotrotz haben wir uns natürlich mal umgehört, denn seit 0 Uhr gilt ja der Tankrabatt. 17 Cent günstiger sollte es sein an den Tankstellen. Und wir wollten natürlich von euch mal wissen, wie seht ihr das denn? Das hört ihr gleich bei mir. Ich bin Vera Köln.

0: Wouldn't it be good, wenn der Sprit nicht noch viel günstiger wäre? Ja, er ist endlich da, der Tankrabatt. Haben wir uns ein bisschen gefreut. Ne? Heute um Mitternacht ist er in Kraft getreten. 17 Cent sollte der Sprit heute günstiger sein als gestern. Laut ADAC ist der Rabatt auch größtenteils bei den Autofahrern angekommen. Wie groß die Erleichterung heute ist, das wollten wir natürlich wissen und haben uns mal an der Tankstelle umgehört.
1: Inwiefern hilft Ihnen denn der Tankrabatt jetzt weiter?
2: Man freut sich ja über jeden Cent, der niedriger ist, ne?
3: Der hilft mir besonders gut, weil ich sehr viel Kilometer fahre, beruflich unterwegs bin.
4: Es ist auf jeden Fall erstmal nicht mehr ganz so schlimm zu tanken.
5: Ich habe es gar nicht gewusst. Ein Kollege sagte mir das heute Morgen. Ich habe da gar nicht dran gedacht. Generell zu wenig.
6: Ich hätte gerne ein bisschen mehr gehabt, bin ich ganz ehrlich, weil wir viel Auto fahren müssen, weil man ist auf Montage und das geht richtig ins Geld. Ne?
1: Müssen Sie sich mittlerweile auch so ein bisschen einschränken, weil die Spritpreise so hoch sind oder haben Sie eine Strategie entwickelt oder was machen Sie?
4: Also ich erledige dann schon das ein oder andere auch mal mit dem Fahrrad.
7: Wir müssen uns schon ein bisschen einschränken, ja, was das angeht. Und dann müssen wir mal gucken, dass wir dann schon irgendwie weniger fahren. Ja.
6: Ja, ich überlege, welche Fahrten ich mache oder was ich koppeln kann, ne? Dass ich nicht für die Sache fahren muss und für die Sachen. Also ich sehe schon zu, dass ich einmal so einen Rundumschlag machen kann.
0: Also halten wir fest, ja, wir sind natürlich froh, dass das alles ein bisschen günstiger ist. Aber so richtige Begeisterung hört sich, glaube ich, anders an.
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1: Ja, gestern noch die Flipflops, heute die Gummistiefel. In der Nacht verzieht sich der Regen aber so langsam. Die Temperaturen gehen runter auf bis zu 11 Grad und dann wird es aber wieder richtig schön in den nächsten Tagen. Es wird hier und da sonnig, auf jeden Fall bleibt es trocken. Morgen bis zu 20 und am Wochenende bis zu 22 Grad.
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1: Noch eine Meldung von der A3 Köln Richtung Oberhausen. Zwischen dem Kreuz Breitscheid und Oberhausen-Lierich 4 Kilometer, 46 Minuten länger dauert es da. Gute Fahrt. Hallo und einen schönen Abend wünsche ich euch zugegeben. Es ist noch nicht so richtig Kinowetter, wobei man natürlich auch sagen muss, abends wird es ja schon wieder ein bisschen kühler. Wie dem auch sei, es ist natürlich wieder ein neuer Film draußen und den gucken wir uns gleich an. Also sagen wir mal so, ein Kollege hat sich den angeguckt und gibt da gleich mal seinen Senf zu. Ich freue mich da schon drauf.
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1: Mal genau zu sagen, geht es um den neuen Kinofilm mit Tom Cruise. Ich bin Vera Körber und das hier sind Maroon 5 mit Memories.

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0: werde ich ja immer ein bisschen rührselig bei dem Lied Aerosmith und Crying. Das ist tatsächlich die erste Single, die ich mir damals gekauft habe. Ja, so genug in Erinnerungen geschwelgt. Gucken wir in die Zukunft. Um genau zu sein, auf morgen, da kommen wieder neue Filme raus. Unter anderem ein neuer Film mit Tom Cruise. Ich meine, dieser Mann ist so erfolgreich und einfach einer der größten Stars. Ne? Aber mit Filmen wie Mission Impossible oder Top Gun hat es ja nicht geklappt mit dem Oscar. Deshalb versucht er es jetzt als Charakterdarsteller in der Filmsatire Digger. Und wie die Oscar-Chancen für Cruise stehen, das weiß natürlich unser Kinomann Jörg Albrecht.
1: An einem Tag bist du eine Katze,
2: mein kleiner Haps für Daddy.
1: Am nächsten Tag bist du bloß noch Asche in der Dose.
3: Ja, sind wir denn hier bei James Bond oder doch bei Austin Powers? Tom Cruise als Digger Rockwell schmust gerade mit seinem Kätzchen. Da kommt ein Videoanruf rein aus Grönland, wo der milliardenschwere Digger nach Öl bohren lässt.
4: Mr. Rockwell, mein Name ist Sandy Clarkson.
5: Ja, Sandy, alles klar, der Mann mit der 1,5-Meter-Spalte.
6: Mein Schwanz hat ein Zehntel von der Größe.
3: Auf die Größe kommt es in diesem Fall sehr wohl an. Denn die Spalte, von der da die Rede ist, die hat dafür gesorgt, dass sich ein Eisberg gewaltigen Ausmaßes Richtung Europa in Bewegung setzt. Bedeutet, ganze Landstriche werden in kürzester Zeit überflutet sein.
7: Digger hat uns in diese Scheiße geritten und Digger gräbt uns da auch wieder raus.
3: So die Strategie des US-Präsidenten, den John Goodman spielt. Dass man bei ihm an Trump und bei Digger an Elon Musk denken muss, ist natürlich beabsichtigt.
8: Klar, schieben Sie die ganze Schuld auf mich.
9: Du hast gerade einen halben Kontinent ertränkt. Was willst du denn machen? Noch einen draufsetzen?
3: Und das ist Sandra Hüller, die auch ein paar Szenen hat als Mitglied der Rockwell-Dynastie. Eine Satire soll und will Digger sein. Auf die Mächtigen der Welt und ihre Machenschaften. Und Tom Cruise, kaum erkennbar unter den ganzen Prothesen, sieht so richtig vom Leder.
10: Also, was sind die schärfsten Angriffe, mit denen ich bei diesen Leuten rechnen muss? Die denken, ich bin der Abschaum der Erde. Das habe ich nicht erwartet.
3: Sowas wie Digger werden viele auch nicht erwarten. Für die meisten dürfte der Katastrophenfilm eine Filmkatastrophe sein. Klar, Tom Cruise spielt das großartig, aber der wirre, selten lustige und auch nicht wirklich böse Film lässt einen völlig ratlos und erschöpft zurück. Wird schwer mit dem Oscar, Tom.
11: Es ist lächerlich und es ist erschreckend.
12: Und es ist dumm. Macht großen Spaß zuzusehen.
3: Und zwar so wie bei einem Unfall. Man will nicht hingucken, kann aber nicht anders.

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1: Ich bin Uli Reitinger. Der neue Tankrabatt ist da und drückt direkt die Preise an den Zapfsäulen. Am Nachmittag lagen die Literpreise von E10 und Diesel rund 10 Cent unter den gestrigen Werten.
2: Für Autofahrer lohnt sich trotz Tankrabatt der Blick auf die Uhr. Kurz vor Mittag kostete E10 bundesweit im Schnitt nämlich 2,05 Euro und Diesel knapp 2,20 Euro. An einigen Tankstellen lag E10 sogar zeitweise unter 2 Euro. Dann kam der übliche Preissprung um 12 Uhr. ADAC und ACE raten zur Nutzung von Vergleichs-Apps oder einfach Google Maps. Auch dort werden die Spritpreise angezeigt. Bei der Auswahl der Tankstelle braucht man demnach nicht wählerisch sein. Kraftstoffe sind genormt, sagen die Autoclubs, also könne man bedenkenlos auch Discount-Tankstellen ansteuern. Thomas Bleskin, Nachrichtenredaktion.
1: Das Bundeskanzleramt stoppt vorerst den Entwurf von Finanzminister Klingbeil zur Einführung einer Steuer auf zuckerhaltige Getränke. Klingbeil hatte seine Pläne erst am Mittwoch zur Abstimmung an die Ministerien geschickt. In Regierungskreisen heißt es nun, sein Entwurf weiche vom Vorschlag der Finanzkommission Gesundheit ab und sei in dieser Form in der Regierung nicht mehrheitsfähig. Geplante Einnahmen rund 1 Milliarde Euro. Eine Preiserhöhung des Online-Händlers Amazon für Prime-Abos von 2022 ist laut einem Urteil des Bundesgerichtshofs unwirksam. Die Klauseln in den allgemeinen Geschäftsbedingungen verstoßen demzufolge gegen das Transparenzgebot. Betroffen sind Millionen Abonnenten.
3: Vor 4 Jahren hatte Amazon den Preis für sein Prime-Abonnement deutlich erhöht, bei jährlicher Abrechnung zum Beispiel von 69 auf 89,90 Euro. Allerdings bat Amazon nicht ausdrücklich um Zustimmung. Die Verbraucherzentrale NRW klagte, bekam in Vorinstanzen Recht und Amazon scheiterte nun mit seinem Einspruch am BGH. Für Altkunden gelten damit bis auf Weiteres wieder die alten Preise. Amazon will sie vor dem nächsten Zahlungstermin informieren. Schon gezahlte Mehrgebühren können Verbraucher entweder individuell zurückfordern oder sich einer Sammelklage der Verbraucherzentrale NRW anschließen. Ronny Thorau, Nachrichtenredaktion.
1: Zum Sport. Die deutsche Fußballnationalmannschaft hat den ersten Sieg unter Bundestrainer Jürgen Klopp eingefahren. Das Team setzte sich in der Nations League zu Hause gegen Serbien mit 2:0 durch. Die Tore in München schossen Tom Bischoff in der 39. Minute und Florian Wirtz nach einer Stunde. Eine Partie gibt es noch in dieser Länderspielphase, am Sonntag in Griechenland. Das waren die Nachrichten mit Uli Reitinger.
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4: Ein ziemlich useliger Donnerstag geht so langsam aber sicher zu Ende und dann kann es ja jetzt auch mal wieder schöner werden. Heute Nacht bis zu 11 Grad und da verzieht sich der Regen dann so langsam. In den nächsten Tagen bleiben die Temperaturen angenehm. Morgen bis zu 20 und am Wochenende bis zu 22 Grad und dann ist auch erstmal kein Regen in Sicht. Es bleibt also trocken und hier und da schafft es auch mal die Sonne raus.
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4: Eine Meldung noch von der A3 Köln Richtung Oberhausen. Zwischen dem Kreuz Breitscheid und Oberhausen liege 3 Kilometer Stau. Da braucht ihr eine Dreiviertelstunde länger. Gute Fahrt! Hallo zusammen, ich hoffe, ihr habt den Tag und den Abend gut rumgekriegt und könnt jetzt ganz entspannt in diese Nacht starten mit mir. Ich bin Vera Körber.
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4: Das hier ist Rosalind mit Snap. Ich wünsche euch eine schöne Nacht.

0: Ich frage mich ja, gibt es noch Menschen, die irgendwie, weiß ich nicht, Kohlenhydrate essen? Hier Kartoffeln oder ihr wisst schon.
1: Man kann im Winter, Sommer, man kann morgens, abends essen. Eine Nudel ist wirklich ein sehr leckeres Gericht. Ja. Man kann Nudeln machen warm, man kann Nudeln machen kalt. Also ist eine Nudel ein ewiges Essen.
0: Ja. Mein Reden, einfach auch mal ein paar Kohlenhydrate oder vielleicht Fett zu sich nehmen. Ne? Ich kann es nicht mehr sehen, diesen ganzen Proteinwahnsinn. Du willst ein Rezept machen und du findest überall nur Hüttenkäse und Skier und Pulver. Keine Ahnung, habe ich keine Lust mehr drauf. Und ich habe das Gefühl, das eint mich und Atze Schröder momentan.
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4: Ja, nee, ist klar. Ich war wirklich überrascht, was es alles gibt, was man so einwerfen kann. Ich meine, früher, überleg mal, da gab's Abtei Kieselerde, Mertz Spezialdragees und Klosterfrau Melissengeist. Das war gegen alles gut, also je nachdem, in welcher Reihenfolge man das Zeug genommen hat. Ja, und unser Oma ist ja damit auch 95 geworden. Heute hast du im Rossmann ganze Regale voll mit Vitaminpillen und Supplements. Sogar im Lidl kannst du riesige Dosen Eiweiß kaufen, wo ich mich immer frage, wo bleibt das ganze Eigelb? Ja, dann geht wahrscheinlich alles in den Selbstbräuner. Außerdem heißt das nicht mehr Eiweiß, sondern Protein. Ja, genau wie Snickers. Das heißt heute auch Proteinriegel. Ja, sicher. Und spätestens da hat uns die Verarsche doch komplett eingeholt. Ich hatte letztens im Supermarkt einen Becher

0: Eierquark in der Hand. Ja, da ist ja nun wirklich nichts drin, außer Eiweiß. Aber das reicht den Vögeln nicht. Das ist zu einfach, zu billig. Also wird auf den Quark gedruckt, High-Protein-Quark. Dann kannst du die Pampe nämlich für 4,80 Euro verkaufen. Und da sage ich, nicht mit mir, Freunde. Da stelle ich mich lieber an die Pommesbude vorm Lidl. Ja, sicher, so eine Currywurst ist ja auch eine Eiweißbombe. Glaubt mir, gesund lebt man nicht länger. Das kommt einem nur länger vor.
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1: Im Laufe der Nacht ist dann auch der letzte Regen abgezogen. Es bleibt dann also trocken erstmal in den nächsten Tagen. In der Nacht gehen die Temperaturen runter auf bis zu 11 Grad. In den nächsten Tagen ist hier und da schon mal ein bisschen Sonne auch drin. Wie gesagt, trocken und das Ganze bei morgen bis zu 20 und am Wochenende bis zu 22 Grad.
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1: Wir starten mit einer Warnmeldung von der A46 Wuppertal Richtung Düsseldorf zwischen Wuppertal-Faresbeck und dem Sonnenborner Kreuz. Da hat es einen Unfall gegeben. Aktuell ist die Autobahn da gesperrt. Ihr braucht momentan 20 Minuten länger. Und dann noch die Meldung von der A3 Köln Richtung Oberhausen zwischen dem Kreuz Breitscheid und Oberhausen-Nierich. 3 Kilometer, 48 Minuten plus. Kommt alle gut an. Da nimmt man sich mal ein paar Euro und schon heißt es das Steuerverschwendung. Ne? Ja, der Bund der Steuerzahler hat sein Schwarzbuch vorgestellt. Die 100 krassesten Fälle von Steuerverschwendung sind da drin vermerkt. Und wir haben uns gedacht, das hat doch schon eine lange Geschichte, dieses Schwarzbuch. Deswegen haben wir uns mal ein paar Fälle von früher angeguckt.
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1: Vielleicht haben sich die Kommunen aber auch einfach ein Beispiel an Karl Lagerfeld genommen.
2: Das Geld muss aus dem Fenster, damit es durch die Tür wieder reinkommt.
1: Also wir gucken uns gleich bei mir ein paar kuriose Fälle an. Aber jetzt machen wir erstmal ein bisschen Musik. Sommer ist das mit Homewrecker. Ich bin Vera Körper.

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0: da sind Jens Spahn doch tatsächlich die alten Masken außer Hand gefallen. Ja, Steuerverschwendung in Deutschland, das gibt es doch nicht. Ne? Der Bund der Steuerzahler veröffentlicht ja jedes Jahr sein Schwarzbuch. Das zeigt, wo Steuergeld verschwendet wird, welche Fehlentscheidungen dahinter stecken und was die Verantwortlichen besser machen können. Heute ist das aktuelle Schwarzbuch rausgekommen und da haben wir uns gedacht, wir schicken Laura Potting mal ins Archiv und lassen sie nach kuriosen Beispielen suchen.
1: Wusstet ihr, dass Kaiser Wilhelm II. Einen Dackel namens Erdmann hatte? Tja, so, laut Schwarzbuch hat 2020 eine Institution vom Land Hessen bei einer Auktion einen Mantel ersteigert, der angeblich besagtem Dackel mal gehört haben soll. 4.500 Euro hat das Ding gekostet. So, und jetzt kommt's. Leider war damals aber noch nicht mal sicher, dass die Decke überhaupt dem kaiserlichen Dackel gehört hat. Kunsthistoriker haben das nämlich angezweifelt. Ja, und laut Schwarzbuch gab es auch einfach gar keine Belege. Das heißt, diese 4.500-Euro-Decke hätte auch einfach jedem x-beliebigen Dackel gehören können. Die entsprechende Landesinstitution, die verweist darauf, dass sie vor dem Kauf nicht umfangreich nachprüfen konnte, da alles sehr kurzfristig war. Stand da bei der Decke vielleicht sowas wie: Dieses Angebot geht nur noch in den nächsten 10 Minuten. Schlagen Sie jetzt zu. Stark limitiert. Also ich habe da jedenfalls noch so ein paar Pöms. Die hat das Krokodil von Kaiserin Sissi immer getragen, wenn es in der Kirche Orgel gespielt hat. Nur 1.000 Euro. Nur 13 Millionen Exemplare verfügbar. Nur solange der Vorrat reicht. Und jetzt gucken wir noch nach NRW, nach Bochum-Wattenscheid. Da wurde 2024 eine neue Sporthalle eingeweiht. 20 Millionen Euro hat das Ding gekostet, laut Schwarzbuch. Das Problem, das Ding war innen mit schwarz-weißen Streifen verkleidet. Daher waren Netze und Tore leider schwer zu erkennen. Und den Kids ist zum Teil schwindelig geworden oder sie waren desorientiert. Jacqueline, rechts ist das Tor. Nein, nicht dahin. Jetzt, oh, jetzt heult der Elias wieder. Tja, das Ding musste also verändert werden. Kostenpunkt fast 50.000 Euro.
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1: Ich bin Uli Reitinger. Der Tankrabatt hat an den Tankstellen direkt für deutlich niedrigere Preise gesorgt. Am Mittag um 12 stiegen sie zwischenzeitlich zwar wieder leicht an, pendelten sich dann aber doch wieder auf einem Niveau ein, das viele Menschen vollgetankt haben. An manchen Tankstellen bildeten sich Schlangen. Grünen-Fraktionschefin Katharina Dröge hält den Tankrabatt bei NTV nicht für eine sinnvolle Maßnahme.
2: Ich kann total verstehen, dass man momentan Autofahrer beim Pendeln mit den hohen Benzinpreisen nicht alleine lassen will. Es gibt einen viel schlaueren Weg zu helfen und das wäre, wenn man pauschal ein Energiegeld auszahlen würde. Es würde allen Menschen Unterstützung geben und es würde nicht zu einem relevanten Einteil am Ende doch bei den Mineralölkonzernen landen, die eh in dieser Krise krasse Übergewinne machen.
1: Die grüne Fraktionschefin Katharina Dröge. Die Pläne für eine Zuckersteuer sind vorerst gestoppt. Das Bundeskanzleramt hält den Entwurf von Finanzminister Klingbeil in seiner jetzigen Form für nicht mehrheitsfähig.
3: 26 bis 38 Cent Steuer pro Liter, je nach Zuckergehalt, das ist der Plan von Bundesfinanzminister Klingbeil. Zum einen soll das die Haushaltskasse des Bundes füllen, zum anderen die Hersteller dazu bringen, ihre Getränke weniger zu zuckern, sprich gesünder zu machen. Dass so ein Anreiz funktionieren kann, zeigt Großbritannien. Dort gibt es seit 2018 eine Zuckersteuer. Inzwischen ist der durchschnittliche Zuckergehalt von Softdrinks dort um knapp die Hälfte gesunken. Lea Matschulat, Nachrichtenredaktion.
1: Bei den Schulprotesten in Frankreich sind knapp 2000 Menschen festgenommen worden. Den meisten werde Gewalt etwa gegen Einsatzkräfte vorgeworfen, heißt es aus dem Innenministerium. Gut 300 Polizisten wurden verletzt. An diesem Freitag sollen wegen des Protests gut 400 Schulen geschlossen bleiben und nur Fernunterricht anbieten. Laut Bildungsministerium wurden seit Beginn der Proteste 235 Schüler und Lehrer verletzt. Seit Ende vergangener Woche demonstrieren Schülerinnen und Schüler gegen marode Schulgebäude, überfüllte Schulklassen und zu wenig Lehrkräfte. Und noch zum Fußball, der erste Sieg im dritten Spiel für Bundestrainer Jürgen Klopp. Die deutsche Nationalmannschaft setzte sich in der Nations League in München mit 2:0 gegen Serbien durch. Die Tore schossen Bischoff in der 39. und Wirtz in der 61. Minute. In der letzten Partie dieser Länderspielphase trifft die deutsche Mannschaft am Sonntag in Thessaloniki auf Griechenland.
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4: Ja, es ist noch eine wolkige Nacht und vor allen Dingen auch eine regnerische Nacht. Aber das Gute ist, der Regen zieht langsam raus, den sind wir gleich los. Also spätestens, wenn die Sonne dann aufgegangen ist, ist es zwar noch wolkig, aber der Regen ist dann raus aus NRW. Und dann wird es nach einem Tagesverlauf sogar ganz heiter, muss man sagen. Und es wird relativ warm mit bis zu 20 Grad. Am Samstag, da wechseln sich Wolken und Sonne dann ab. Wird ein ganz schöner Tag mit bis zu 21 Grad am Samstag.
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5: Hier die aktuelle Verkehrslage. A3 Frankfurt-Köln zwischen Kreuz Bonn-Siegburg und Loma, 1 Kilometer Stau. Im weiteren Verlauf zwischen Duisburg-Wedau und Oberhausen-Lierich, 1 Kilometer stockender Verkehr, 20 Minuten Verzögerung. Und zusätzlich auf der A44 Dortmund-Kassel zwischen Warburg und Bräuner, 3 Kilometer zähfließender Verkehr. Wir wünschen allen unterwegs gute Fahrt.
4: Mein Gott, das ist ja diese Woche der Veränderung. Wir waren in dieser Woche noch im September und im Spätsommer. Jetzt sind wir im Herbst, im Oktober und jetzt haben wir auch schon Ende der Woche. Freitag, so schnell geht das, Mensch. Kommt ihr da noch mit? Ah, wir müssen durchatmen. Dafür spiele ich ein bisschen Musik. Bebe Rexha ist mit dabei, Dermot Kennedy und The Cranberries aus den 90ern und Zombie. Diese drei Hits jetzt hintereinander weg.
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0: So, das ist doch ein Song, der pustet die schlechte Laune weg, die wir vielleicht jetzt durch die Regenwolken bekommen haben. Und ich weiß noch was, was schlechte Laune wirklich wegpustet, indem man Wünsche erfüllt bekommt.
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0: Elias zieht bald mit seiner Freundin zusammen in das Haus von seiner Oma. Und da wird vorher ordentlich renoviert, neue Tapeten, neue Möbel, was man also braucht. Und vor allem muss ein neuer Boden her. Und den wünscht er sich von uns. Jürgen Banger, das ist im Wunscherfüller-Team, hat ihn heute Morgen angerufen.
2: Was macht ihr mit den Fußböden?
3: Ja, haben wir jetzt schon mal ein bisschen geguckt, ob wir da jetzt irgendwie...

0: oder ähnliches verlegen.
1: Hast du noch nicht gekauft, auch noch nicht bestellt?
0: Nee.
2: Na, es muss was Qualitatives sein, denn seine Freundin bringt 4 Katzen mit ins Haus. Und wir dachten uns, bevor die beiden jetzt in etwas Halbgares investieren, das nach einem Jahr wieder komplett zerkratzt ist von den Viechern, von den lieben Katzen, helfen wir ein bisschen nach.
1: 2.500 Euro als Gutschein vom Laminatdepot sind 21 Filialen in NRW, wo du das einlösen kannst oder online.
0: Oh wow, also da bin ich jetzt echt sehr geschockt.
3: Ja, vielen, vielen Dank. Das ist super.
1: Bitteschön.
2: So, mega Elias Wunsch haben wir erfüllt. Und wenn wir euch als nächstes glücklich machen sollen, dann geht auf unsere Website, stöbert auf unseren Wunscherfüller-Katalog oder ihr schickt uns euren persönlichen Wunsch einfach so online.
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1: Ja, ist noch regnerisch in dieser Nacht, aber das Gute ist, die Regenwolken ziehen langsam raus aus NRW. Aktuell messen wir 10 bis 13 Grad. Nachher starten wir dann auch erst nochmal trüb in den Morgen. Dann ziehen diese Wolken auch raus. Dann kommt immer öfter auch mal die Sonne raus. Es wird trocken bleiben, das ist das Gute. Bei Temperaturen so um 20 Grad. Und der Samstag, der wird dann recht schön. Wolken, Sonne im Mix. Auch da Temperaturen bis 20 Grad.
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2: A61 Mönchengladbach-Venlo zwischen Nettetal-West und Grenzübergang Grenzwald. Dichter Verkehr, 6 Minuten Zeitverlust. Wir wünschen allen unterwegs gute Fahrt.
1: So, was für eine regnerische Nacht, wenn sich da noch Vanessa Carlton ans Klavier setzt und A Thousand Miles spielt. Ah, hör mal. Dann machen wir es uns kuschelig, oder? Dann spiele ich das jetzt.
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1: Ich bin Uli Reitinger. Der Tankrabatt hat direkt für sinkende Preise und gut besuchte Tankstellen gesorgt. Bis zum Vormittag stieg der Preisunterschied im Vergleich zu den jeweils gleichen Zeitpunkten des Vortages immer weiter an und lag nur noch wenige Cent unter der Höhe des Steuerrabatts von 16,7 Cent. Das lockte offenbar viele Autofahrer an die Zapfsäulen. An außergewöhnlich günstigen Tankstellen bildeten sich sogar Schlangen. Wo werden öffentliche Gelder verschwendet? Der Bund der Steuerzahler hat 100 Beispiele in seinem neuen Schwarzbuch aufgelistet. Im Fokus hat der Lobbyverband dieses Mal vergiftete Geschenke.
2: Diese Geschenke sind staatliche Förderprogramme, die zum Beispiel Kommunen beantragen, nur weil es dann Geld gibt, ohne wirklichen Nutzen, sagt der Lobbyverband und fordert mehr Transparenz bei solchen Verfahren. Und dann wären da noch die Projekte, wo viele nur sagen, der Hammer. Designermöbel im Jobcenter, einen einzigen Fahrradstellplatz für 16.000 Euro oder Dienstlaptops, die nie eingeschaltet werden. Claudia Wächter, Nachrichtenredaktion.
1: Für den Kampf mit unbemannten Systemen stellt die Bundeswehr ein eigenes Drohnenregiment auf. Der Verband soll aus bis zu 600 Männern und Frauen bestehen und Reichweiten bis zu 500 Kilometer abdecken. Dabei gehe es nicht nur um fliegende Systeme, sondern auch um unbemannte Landsysteme, sagte Verteidigungsminister Boris Pistorius. Zum Fußball. Im dritten Spiel unter Bundestrainer Jürgen Klopp hat die Nationalmannschaft in der Nations League den ersten Sieg eingefahren. In München schlug die DFB-Elf Serbien mit 2:0 durch Tore von Tom Bischoff und Florian Wirtz. Klopp war nach dem Spiel im ZDF komplett zufrieden.
3: Wir wollen jetzt nicht durchtrennen und so weiter, aber wir haben eine sehr gute Anfangsphase gehabt. Wir werden ja mehr Tore schießen können. Zu Beginn gleich aus Ballgewinn heraus. Also gegen den Ball war es herausragend und mit Ball haben wir einfach wundervollen Fußball gespielt. Die Jungs sind dran geblieben. Wenn man das macht und Spaß daran findet, dann kann das so aussehen.
4: So ein Traum, mit vorm Spiel reinzukommen und, ja, und Schwarz-Rot-Gold zu sehen, das Herz aufgegangen. Atmosphäre während dem Spiel, ich bin echt happy. Als ihr da Ola losging, dachte ich erst, wäre irgendwas passiert auf der Tribüne.
1: Eine Partie gibt's noch in dieser Länderspielphase, am Sonntag in Thessaloniki gegen Griechenland.
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5: Ja, in dieser Nacht sind noch einige Regenwolken unterwegs und es regnet hier und da, aber der Regen zieht langsam raus. Aktuell messen wir Temperaturen so zwischen 10 und 13 Grad bei uns in NRW. Nachher, wenn die Sonne dann aufgegangen ist, bekommen wir einen Tag, der erstmal so ein bisschen trüb anfängt, ein bisschen nebelig ist, aber dann lockert es immer mehr auf und wir bekommen Temperaturen bis 20 Grad. Der Samstag wird dann relativ schön, muss man sagen. Sehr viel Wolken sind zwar unterwegs, aber auch sehr viel Sonne. 18 bis 21 Grad am Samstag.
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6: A2 Hannover-Dortmund zwischen Porta Westfalica und Kreuzbad Oeynhausen. 1 Kilometer Stau, 8 Minuten Zeitverlust. Wir wünschen allen unterwegs gute Fahrt.
5: Schöne Nacht mit uns und wenn ihr gerade unterwegs seid, wir sorgen dafür, dass ihr wach bleibt, ja. Vielleicht seid ihr gerade im Auto, da ist es ganz gut, wenn man wach ist. Wenn ihr gerade in der Nachtschicht seid, da hilft es auch, wenn ihr wach bleibt. Also von daher geben wir jetzt alles für euch, für alle Nachtschwärmer da draußen. Jetzt Rosé und Bruno Mars, A Patte. Jack Jones ist mit dabei mit Breathe und ein echter 90er mit R.E.M. Losing My Religion. Jetzt für euch. Schöne Nacht mit uns.
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0: Das passiert ja nicht oft, dass Stars mir eine Sprachnachricht schicken, so wie beispielsweise ESC-Teilnehmer von 2024, Isaac. Gucke ich auf mein Handy, war da eine Sprachnachricht plötzlich.
1: Ich habe mir gedacht, ich melde mich einfach mal bei dir, weil die Frage ist nämlich folgende. Ich habe, was gibt es, das ich tun kann, damit ich mehr bei euch gespielt werde?
0: Ja, Isaac möchte einen Wunsch von uns erfüllt haben. Und wir sind ja gerade das Wunscherfüller-Radio. Und da habe ich mir gedacht, komm, ich rufe Isaac mal an und erfülle ihm den Wunsch, dass wir seinen Song spielen. Hallo Isaac!
2: Moin Kevin!
0: Hi! Mensch Isaac, was machst du gerade?
2: Boah, ich bin gerade auf dem Weg zu einer Session. Was machst du gerade?
0: Ich mache Radio und spiele ein bisschen Musik, weißt du?
2: Ja, nein, check ich.
0: Du bist auf dem Weg zu einer Session? Habe ich das richtig verstanden? Was ist es denn für eine Session?
2: Naja, ich treffe mich mit einem Dude in Nordhorn und mache mit dem Musik. Also wir schreiben Songs.
0: Neue Songs, die wir bald dann hören können?
2: Naja, also das dauert ja immer so ein bisschen, aber grundsätzlich ja bald. Das
0: Hör mal, 2024 ESC, guckst du dir heute eigentlich nochmal den Auftritt an? Oder wenn wir hier bei den NRW-Lokalradios Always on the Run spielen und du hörst es bei uns im Radio, kommen dann so Flashbacks eigentlich noch bei dir?
2: Ja, Flashbacks grundsätzlich, aber den Auftritt gucke ich mir nicht an, weil ich muss auch ganz ehrlich sagen, als ich da vor Ort gewesen bin, also man hat das ja irgendwie gefühlt 20 Mal geprobt und immer mit voller Aufnahme, bis ich den Auftritt gespielt habe, habe ich den selber schon 20 Mal gesehen. Und dann hatte ich irgendwie nicht mehr so das Verlangen danach, mir das nochmal zu gucken.
0: Du hast ja, das muss ich sagen, Isaac, unserer Musikchefin, der Annik, eine Sprachnachricht geschickt, dass du dir
2: ja
0: wünschst, dass wir deinen neuen Song spielen. Isaac, wir erfüllen ja gerade hier im Radio Wünsche unserer Hörer. Da erfüllen wir natürlich auch

0: weinen. Das ist doch kein Problem, Mensch. Also, we had it all. Warum ist dir dieser Song so wichtig? Warum willst du unbedingt, dass wir den spielen?
1: Du musst dir vorstellen, nachdem ich Always on the Run veröffentlicht habe und der auch so durch die Decke gegangen ist, da war eine absolute Erwartungshaltung dahinter. Wenn du auf Krampf irgendwie versuchst, ja, jetzt lass mal einen Radiobanger schreiben, und dann ist das irgendwie das Arsch. Lass mal einfach chillen, lass uns vielleicht ein bisschen jammen und ich gehe lieber mit 2, 3 kurz schönen Ideen hier raus. Und dann habe ich auf einmal diesen Song geschrieben, so immediately, sofort. Das ist eine super starke Nummer geworden, die sehr so zu diesem Frühjahr hingezogen hat, dieses, wo alles so unbeschwert war, es eben an niemandem, weil wir alle komplette Loser waren, hatte niemand irgendeine Erwartungshaltung an uns. Das war dieser Moment, den ich mir da zumindest für eine Sekunde wahnsinnig doll zurückgewünscht habe.
0: Hast du eigentlich bei dir, wo du gerade von der Kindheit auch gesprochen hast und so ein bisschen, wo du kleiner warst, gab es da irgendwie so einen Wunsch, der vielleicht nie in Erfüllung gegangen ist, den du heute noch hast?
1: Boah, also ja doch, ich hatte schon immer so den Wunsch von einer Welttournee, hatte ich schon irgendwie, weil ich liebe es, Konzerte zu spielen und ich liebe es, Länder zu bereisen. Aber das war schon immer so ein Wunsch von mir und den werde ich mir auch noch irgendwann erfüllen. Kannst aber draufnehmen.
0: Ja, das glaube ich. Ich glaube dir das. Wenn du das so sagst, dann glaube ich das so, Mensch. Gibt es irgendeinen Wunsch, den du dir schon abgearbeitet hast?
1: Es war immer ein Wunsch von mir gewesen, sämtliche Instrumente zu lernen. Ich habe jetzt seit einem Jahr ungefähr ein Cello.
0: Aber wie geil ist das? Da kauft der Mann sich einfach ein Cello. Du kannst aber noch nichts da drauf. Du hast einfach gesagt, ich will das jetzt lernen, das ist ein Wunsch von mir und dann kaufe ich mir das. Und dann gucke ich mal, genau, wie weit ich komme. Bringst du dir das dann autodidaktisch bei oder hast du irgendwie einen Cello-Lehrer?
1: Nein, ich habe keinen Lehrer. Ich setz mich dann einfach dran und probiere so lange, ein geiler Ton rauskommt.
0: Okay. Isaac, also, wenn du mal wieder einen Wunsch hast, meldest du dich einfach bei uns und das mit We Had It All, den Wunsch erfüllen wir dir jetzt. Hier ist dein Song. Isaac, vielen Dank. Alles Gute für dich. 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

0: Wetter.
1: Ja, es ist noch eine wolkige Nacht und vor allen Dingen auch eine regnerische Nacht. Aber das Gute ist, der Regen zieht langsam raus, den sind wir gleich los. Also spätestens, wenn die Sonne dann aufgegangen ist, ist es zwar noch wolkig, aber der Regen ist dann raus aus NRW und dann wird es nachher im Tagesverlauf sogar ganz heiter, muss man sagen. Und es wird relativ warm mit bis zu 20 Grad. Am Samstag, da wechseln sich Wolken und Sonne dann ab, wird ein ganz schöner Tag mit bis zu 21 Grad am Samstag.
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2: A44 Aachen-Mönchengladbach. Zwischen Aachen-Brand und Kreuz Aachen dichter Verkehr, 5 Minuten Zeitverlust. Wir wünschen allen unterwegs gute Fahrt.
1: So, jetzt sind wir angekommen im Oktober und jetzt auch schon im Wochenende. Das geht ja ratzfatz in dieser Woche, muss man wirklich sagen, ja. Gestern neuer Monat, ja, jetzt schon Ende der Woche. So schnell geht das. Und wir begleiten euch mit Musik. Will.i.am jetzt für euch mit Scream and Shout. Schöne Nacht.
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0: Seit gestern haben wir ja einen neuen Tankrabatt. 17 Cent soll es Entlastung geben, aber geben die Mineralölkonzerne diese 17 Cent auch ja wirklich zu 100% an uns Endverbraucher weiter? Das war die große Frage. Deswegen haben wir unseren Reporter Thorsten Ortmann mal an eine Tankstelle geschickt und der sollte sich mal umhören. Werden diese Rabatte auch wirklich weitergegeben? Wie sah es bei dir da aus?
1: Ja, hier an der Avia-Tankstelle sind nach Mitternacht tatsächlich die kompletten 17 Cent angekommen und zwar exakt bei allen Spritsorten. Und heute Vormittag sind die Preise dann sogar noch mal etwas weiter nach unten gegangen, bei Super 95 und E10 um 3 Cent. Klar, dass hier heute Vormittag natürlich richtig was los war an der Tankstelle und die meisten waren erleichtert.
2: Inwiefern hilft Ihnen denn der Tankrabatt jetzt weiter?
3: Man freut sich ja über jeden Cent, der niedriger ist, ne?
4: Der hilft mir besonders gut, weil ich sehr viele Kilometer fahre, beruflich unterwegs bin.
5: Es ist auf jeden Fall erstmal nicht mehr ganz so schlimm zu tanken.
1: Allerdings gab es auch viele kritische Stimmen. Vielen geht dieser Tankrabatt nicht weit genug.
6: Das ist generell zu wenig. Nur in Deutschland ist er so teuer.
7: Ich hätte gerne ein bisschen mehr gehabt, bin ich ganz ehrlich, weil wir viel Auto fahren müssen. Weil man ist auf Montage und das geht richtig ins Geld. Ne?
1: Und was ich auch immer wieder gehört habe, trotz des Tankrabatts müssen sich doch noch viele Autofahrerinnen und Autofahrer einschränken. Zum Beispiel dieser Familienvater.
2: Inwiefern hilft Ihnen denn der Tankrabatt jetzt weiter?
8: Ja, sehr viel, weil wir fahren mit dem Auto ja immer zur Arbeit. Ja, wir sind halt eine vierköpfige Familie und das macht sich dann schon sehr bemerkbar.
2: Müssen Sie sich mittlerweile auch so ein bisschen einschränken, weil die Spritpreise so hoch sind? Oder haben Sie eine Strategie entwickelt oder was machen Sie?
8: Wir müssen uns schon ein bisschen einschränken, ja, was das angeht. Und dann müssen wir gucken, dass wir dann schon irgendwie weniger fahren, ja.
7: Ja, ich überlege, welche Fahrten ich mache oder was ich koppeln kann, ne? Dass ich nicht für der Sache fahren muss und für die Sachen. Also ich sehe schon zu, dass ich einmal so einen Rundumschlag machen kann. Ja.
1: Dennoch freuen wir uns erstmal über die leichte Entspannung an den Zapfsäulen, denn der September war laut ADAC mit Abstand der teuerste Tankmonat bisher. Jetzt haben wir erstmal bis Ende des Jahres den Tankrabatt.
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1: Ich bin Uli Reitinger. Der neue Tankrabatt ist da und drückt direkt die Preise an den Zapfsäulen. Am Nachmittag lagen die Literpreise von E10 und Diesel rund 10 Cent unter den Werten des Vortags.
2: Für Autofahrer lohnt sich trotz Tankrabatt der Blick auf die Uhr. Kurz vor Mittag kostete E10 bundesweit im Schnitt nämlich 2,05 Euro und Diesel knapp 2,20 Euro. An einigen Tankstellen lag E10 sogar zeitweise unter 2 Euro. Dann kam der übliche Preissprung um 12 Uhr. ADAC und ACE raten zur Nutzung von Vergleichs-Apps oder einfach Google Maps. Auch dort werden die Spritpreise angezeigt. Bei der Auswahl der Tankstelle braucht man demnach nicht wählerisch sein. Kraftstoffe sind genormt, sagen die Autoclubs, also könne man bedenkenlos auch Discount-Tankstellen ansteuern. Thomas Bleskin, Nachrichtenredaktion.
1: Das Bundeskanzleramt stoppt vorerst den Entwurf von Finanzminister Klingbeil